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1: Exakt so ist es. Das Freie Radio Kassel ist hier, liebe Freundinnen und Freunde, mit dem Programm zur Nacht, zur mitternächtlichen oder weit nach mitternächtlichen Stunde. Inzwischen heute Nacht, ihr habt es sicherlich schon gehört und gemerkt, gibt es Musik, die ein bisschen ungewöhnlich ist für heutige Ohren. Gerade eben auch das, was wir eben gehört haben. Das war tatsächlich Jazzmusik in gewisser Weise. Jedenfalls ist der Musiker, um den es hier geht, vor allem als Jazzer bekannt. Es geht natürlich um Miles Davis. Zu seinem 100. Geburtstag gibt es hier im Freien Radio Kassel eine ganze Woche lang in den Nachtprogrammen jeweils 6 Stunden Musik von Miles Davis. Er ist am 26. Mai 1926 geboren. Also er würde in diesem Jahr 100 Jahre alt. Und heute Nacht geht es in die 70er Jahre, in die Phase in den frühen 70ern, als er sich vom Jazz sehr deutlich entfernt hat und Richtung Rockmusik begeben hat. Denn das, was wir eben gehört haben, das war natürlich schon lange kein Jazz mehr. Gut, natürlich die Instrumente, Trompeten und Saxophon und so weiter, typischen Jazzinstrumente. Aber natürlich war das klassische, explosive Rockmusik, wie man das damals gemacht hat, wie jedenfalls die guten Improvisationsband das hinbekommen haben. Und in dieser Energie, mit dieser Energie und diese kochende Soße, die wir hier gehört haben, musikalischer Art, das ist schon sehr bemerkenswert. Und ich habe das, glaube ich, in einer anderen Sendung ja auch schon gesagt, die einzige Band, die mir einfällt, bei der das ähnlich gewesen ist damals, die das auf einem ähnlichen Niveau hingekriegt haben, das waren Can aus Deutschland. Wenn man sich das anhört und das vergleicht, dann entdeckt man schon einige Übereinstimmungen, wobei ich nicht glaube, dass Miles Davis damals Can in irgendeiner Form kannte oder gehört hat, sondern er hat seinen ganz eigenen Weg beschritten. Die Aufnahme eben, die wir in den letzten ungefähr 100 Minuten gehört haben, das war ein komplettes Konzert von Miles Davis und seiner damaligen Band, aufgenommen im Jahr 1974, ich glaube im März 1974, in der berühmten Carnegie Hall in New York. Da war er vorher auch schon aufgetreten, natürlich da noch mit seiner Jazzband, mit seinem typischen Jazzensemble, mit meistens seinen Quintetten oder Sextetten, und hat da ganz andere Musik gemacht. Und wenn man das hört, was wir eben gerade hier gehört haben, diesen Mahlstrom an Musik und an Rhythmen und so weiter, da kann man schon verstehen, dass die alten Jazzfans da von der Fahne gegangen sind, wenn man das vergleicht mit dem, was Miles Davis einige Jahre vorher noch gemacht hatte. Natürlich hat sich dann auch sein Äußeres verändert, denn in dieser Zeit, frühe 70er Jahre, in solchen Rock-Kontexten, da ist er nicht mehr, wie das früher üblich war, mit grauen italienischen Maßanzügen aufgetreten oder einfach nur mit schwarzer Hose und weißem Hemd, also sehr reduziert und sehr elegant, sondern er hat sich wirklich verkleidet in dieser Ära, auch in den frühen 70ern. Aus heutiger Sicht sieht das ein bisschen merkwürdig aus. Er hat sich quasi als Hippie verkleidet, mit bunten Klamotten, mit Samt und Seide, mit irgendwelchen Tüchern und Umhängen, mit Glitzerklamotten und mit schwarzen Brillen, die er aufhatte, und dann auch die Haare hochtupiert und so weiter. Also es sieht schon sehr, sehr skurril aus heutiger Sicht, aber das war eben damals üblich, und natürlich war das auch ein Versuch, sich dem damaligen Zeitgeschmack so ein wenig anzudienen und den jungen Leuten auch nahe zu kommen, denn Miles war ja zu der Zeit schon über 40, also muss man schon sagen, weit über den Zenit dessen hinaus, was man normalerweise hatte in der Rockmusik damals. Die Musiker waren ja deutlich jünger. Und er hat versucht, sich da ein klein wenig anzupassen. Wir wollen hier nochmal weitermachen in dieser Ära, wollen bleiben in dieser Zeit im Jahr 74 und gehen wieder zurück ins Studio und hören eine Aufnahme, die auch sehr, sehr lang und ausladend ist. He Loved Him Madly heißt das Stück, ist im Juni 1974 entstanden mit weitgehend den gleichen Musikern, die wir eben schon gehört haben. Und da geht es, He Loved Him Madly, wer liebt da wen? Es geht um einen der ganz Großen des Jazz, nämlich um Duke Ellington. Der war kurz vorher gestorben im Jahr 74. Und Miles Davis war im Prinzip, wie alle Leute auch, die aus dem Jazz kommen und die irgendwas mit Jazz zu tun haben, ein großer Fan von Duke Ellington. Duke Ellington ist wahrscheinlich derjenige Musiker, auf den sich alle einigen können, die irgendwas mit Jazz zu tun haben, die verschiedenen Fraktionen und so weiter, die ja teilweise heftig auch verfeindet sind untereinander. Aber auf Duke Ellington können sich alle einigen. Und Miles Davis war ein großer Fan und hat ihn verehrt bis zum geht nicht mehr. Und er hat ihm eine Hommage gewidmet, ein Stück, He Loved Him Madly, das allerdings musikalisch gesehen mit Duke Ellington überhaupt nichts zu tun hat, sondern den Miles Davis des Jahres 74 dokumentiert. Hier ist diese Aufnahme über eine halbe Stunde hier im Nachtprogramm im Freien Radio Kassel. Und ich wünsche dazu viel Spaß.

Beste Freunde, hier ist das Freie Radio Kassel mit dem Nachtprogramm und heute Nacht Musik von Miles Davis zum 100. Geburtstag des Meisters. Wir sind hier jetzt in den frühen 70er Jahren, heute Nacht mit Musik aus den Jahren ungefähr 70 bis 75 circa, in der Zeit, als sich Miles Davis dem Jazz-Rock oder Rock-Jazz zugewandt hat. Eben gehört in den letzten 30 Minuten ungefähr, über 30 Minuten, He Loved Him Madly. Das war eine Hommage von Miles Davis an sein großes Idol Duke Ellington. Der war kurz vorher gestorben. Im Jahr 1974 ist die Aufnahme entstanden. Und wir haben es gehört, das hatte musikalisch mit Duke Ellington nicht viel zu tun. Aber es war natürlich trotzdem eine Hommage, denn auch Duke Ellington war ja jemand, der auch immer sehr visionär gedacht hat und die Musik immer vorangetrieben hat. So wie auch Miles Davis jetzt in Gefilde, in die ihn dann möglicherweise der ein oder andere gar nicht mehr folgen konnte von den alten Jazzfans, wie wir gehört haben. Er ist aber noch deutlich weitergegangen. Wir hören jetzt gleich mal ein Stück aus dem Jahre 1972 auf dem September. 72 Rated X heißt das, ist damals aufgenommen worden, aber ich glaube, er ist dann etliche Jahre später veröffentlicht worden. Und hier hören wir, dass da von Jazz wirklich überhaupt nichts mehr übrig ist. Hier sind noch nicht mal mehr Bläser dabei. Miles Davis spielt auch keine Trompete hier, sondern bedient seine kleine Orgel, die er eigentlich gar nicht richtig spielen konnte, aber zumindest konnte er einige Töne und Sounds entlocken. Und ansonsten stoßen wir hier auf Instrumente wie zum Beispiel eine elektrische Sitar. Oder auch auf eine Tabla, das ist ein indisches Schlaginstrument und auch verschiedene andere Percussions und auch auf viele Soundeffekte. Das klingt wirklich völlig anders als das, was Miles Davis einige Jahre vorher noch gemacht hat, als er richtigen Jazz gespielt hat. Also denn hier ganz ungewöhnliche Klänge für einen Jazzkünstler, Miles Davis mit Rated X.

Nun denn, ich denke, da kann man noch die eine oder andere Wette gewinnen, wenn man fragt, wer war das? Da wird wahrscheinlich niemand auf Miles Davis tippen. Rated X von 1972, eine Aufnahme aus dem September 72 mit Miles Davis an den diversen Orgeln. Ja, die ganzen Orgeln, die wir hier gehört haben, die Keyboards, das war alles Miles Davis höchstpersönlich. Wir haben es gehört, er ist kein Virtuose auf dem Instrument, aber kann es doch ganz effektvoll einsetzen. Und dann natürlich die ganzen Percussions und Sitar und so weiter, alles mit dabei. Schon ziemlich großartig und weit, weit weg von dem, was man normalerweise unter Jazz versteht oder damals unter Jazz verstanden hat. Und vor allem auch weit weg von dem, was damals so in der beginnenden Fusion-Ära war. Denn ich hatte das ja vorhin schon gesagt, Miles Davis war natürlich einer von den ganz wichtigen, wahrscheinlich der wichtigste Wegbereiter der Jazz-Rock- und Jazz-Fusion-Bewegung damals. Und es sind eine ganze Reihe von Leuten, eigentlich fast alle, die in diesem Bereich damals groß waren und berühmt wurden, die stammen aus der Band von Miles Davis. Die haben so in dieser Zeit, in den 60er, frühen 70er Jahren, mit ihm gespielt. Das geht los bei Chick Corea, der dann die Band Return to Forever gegründet hat. John McLaughlin, der Gitarrist, der hat dann die Band Mahavishnu Orchestra gegründet. Und Wayne Shorter und Joe Zawinul, die auch bei Miles Davis in der Band waren, die haben Weather Report aus der Taufe gehoben, dann Anfang der 70er Jahre. Alles Gruppen, die extrem erfolgreich waren. Keith Jarrett natürlich dann später auch mit seinem berühmten Köln-Konzert und so weiter. Also Leute, die wirklich extrem populär waren, dann teilweise viel erfolgreicher kommerziell gesehen als Miles Davis selber. Aber die sind nie so weit gegangen und haben sich nie in solche abseitigen Sphären begeben, wie das der Meister persönlich getan hat in dieser Ära. Miles Davis selbst, der ist immer der ganzen Sache vorangegangen. Übrigens ist er selber in dieser Zeit auch kommerziell durchaus erfolgreich gewesen. Seine Platten haben sich gut verkauft und deswegen hat seine Plattenfirma ihm auch freie Hand gelassen. Deswegen durfte er auch solche Experimente veranstalten, wie das, was wir eben gehört haben. Wir gehen jetzt ein Jahr weiter voran, ins Jahr 1973, und das ist wieder ein schönes, langes Stück, eine halbe Stunde. Calypso Frelima heißt das Stück, und hier hören wir dann auch schon, dass Miles Davis hier zwei Elektro-Gitarristen dabei hatte, Reggie Lucas und Peter Cozy hieß der, glaube ich. Und die beiden haben natürlich für ordentlichen Krach gesorgt und haben eben da diesen typischen Rock-Sound, diese verzerrten E-Gitarren mit reingebracht. Miles Davis hat ja schon seit

1969 mit einem festen Gitarristen gearbeitet. John McLaughlin war das anfangs. Der hat natürlich eine extrem virtuose Spielweise gehabt, die noch stark mit dem Jazz verbunden war. Aber jetzt haben wir hier zwei richtige Rockgitarristen dabei, die dann ihre Instrumente ordentlich aufheulen lassen. Calypso Frelimo, mit Calypso selber hat das relativ wenig zu tun. Ist ein eher ein etwas düsteres Stück, aufgenommen im September 1973. Und wir hören hier auch wieder Miles Davis an der Orgel. Er spielt dieses kleine Orgelmotiv immer, das dem Ganzen so ein bisschen ja eine gewisse Lebendigkeit verschafft. Aber er spielt hier auch wieder seine angestammte Trompete. Nur denn, hier in unserer Miles Davis Nacht zum 100. Geburtstag des Meisters im Freien Radio Kassel, Calypso Frelimo von 1973. Und jetzt zurücklehnen für die nächste halbe Stunde.

Da war sie eben nochmal, die Orgel, gespielt von keinem Geringeren als Miles Davis, höchstpersönlich. Ja, liebe Freunde, hier ist zu morgendlicher Stunde immer noch das Freie Radio Kassel mit dem Nachtprogramm. Und unser Nachtprogramm unterscheidet sich bekanntlich immer von den Nachtprogrammen der meisten anderen Radiosender. Und zwar ganz deutlich, heute Nacht, mit Sicherheit, denn heute Nacht gibt es Musik von Miles Davis aus der großen Rock-Ära des Meisters Miles Davis zum 100. Geburtstag. Er wird oder würde 100 Jahre alt in diesem Jahr. Am 26. Mai 1926 ist er geboren. Und deswegen feiert alle Welt natürlich jetzt Miles Davis zum 100. Und wir natürlich auch, und zwar ganz ausgiebig. Die ganze Woche über gibt es hier in den Nachtprogrammen, fast die ganze Woche, bis auf zwei Tage, gibt es hier also an fünf Tagen Musik von Miles Davis von Mitternacht bis morgens um 6 Uhr. Und es gibt Musik aus den verschiedenen Phasen seiner Karriere, seiner sehr bunten und sehr vielfältigen Karriere. Und heute Nacht, wie gesagt, beschäftigen wir uns mit der unter alten Jazz-Fans immer noch etwas umstrittenen Rock-Ära, Jazz-Rock-Ära. Und das war eben Calypso Frelimo. Unter diesem Titel ist diese Improvisation erschienen damals, ungefähr eine halbe Stunde lang. Aufgenommen wurde das Ganze im September 1973. Und auch hier gilt das, was wir schon für andere Stücke auch hatten, die wir gespielt haben hier. Das Stück ist aus verschiedenen Sessions und aus verschiedenen Takes zusammengesetzt worden. Also das ist nicht so aufgenommen worden, wie wir es gehört haben, sondern man hat anschließend am Schneidetisch, also Miles Davis mit seinem Produzenten Theo Maquero zusammen, hat man die besten Passagen rausgeschnitten und mit den damaligen technischen Möglichkeiten neu zusammengefügt und daraus eben dieses Werk gemacht. So, wir wollen jetzt hier in den frühen Morgenstunden nochmal auf die Bühne gehen und zu einem weiteren Konzert kommen von Miles Davis, und zwar zu einem ganz besonderen und legendären Konzert. Ich habe das ja auch schon vorhin erzählt und auch in einer der anderen Sendungen, dass Miles Davis natürlich auch deswegen sich damals so ein klein wenig der Rock-Gemeinde angenähert hat musikalisch, weil er damit gehofft hat, ein jüngeres Publikum anzusprechen. Der Jazz, der klassische Jazz, war in den späten 60er Jahren so ein klein bisschen auf dem absteigenden Ast, weil einfach neue musikalische Formen gefragt waren. Und Miles Davis hat dann eben nicht nur musikalisch sich angepasst, sondern eben auch beispielsweise, was seine Konzerte betraf, die waren dann eben völlig anders, auch vom Ambiente her und auch von der äußeren Aufmachung und so weiter. Das war alles so ein bisschen dem damaligen Zeitgeist auch geschuldet. Und er ist natürlich dann auch bei Veranstaltungen aufgetreten, von denen er mit einiger Sicherheit davon ausgehen konnte, dass da eben auch viele junge Leute hinkommen und ihn hören. Und wir haben das ja auch schon gehört, auch in einer der anderen Nächte hier, dass er damals dann auch beispielsweise im Fillmore West und im Fillmore East aufgetreten ist, in diesen berühmten Rocktempeln, oft auch im Vorprogramm von damals großen populären Rockbands. Aber er hat es in Kauf genommen, dass er quasi Vorgruppe war, weil er wusste, damit erreicht er ein neues, junges Publikum, das ihm als Jazzer normalerweise eher verschlossen geblieben ist. Und einer der ganz großen Auftritte in dieser Zeit, der begab sich am 29. August 1970. Da ist er mit seiner damaligen Band nach England gereist, genau gesagt auf die Isle of Wight, da in der Nähe von England, an der Küste von England, glaube ich, links an der Westküste von England ist das, glaube ich, soweit ich weiß, bin auch nicht ganz sicher. Jedenfalls an der Isle of Wight. Da fanden damals jedes Jahr große Konzerte statt, und das größte, das war im Jahr 1970, das war wirklich eine absolute Massenveranstaltung, eines der größten Rockfestivals aller Zeiten mit über 600.000 Besuchern. Das Ganze ging über mehrere Tage, und dort sind die ganzen großen Helden der damaligen Rock-Ära aufgetreten. Die Doors waren da, die Who waren da, Ten Years After, Johnny Mitchell ist da gewesen, und Jimi Hendrix hatte seinen, ich glaube, letzten ganz großen Auftritt, und Emerson, Lake & Palmer hatten ihren ersten großen Auftritt damals. Und auch einer der großen Helden von Miles Davis, die er ganz toll fand, nämlich Sly and the Family Stone, die sind ebenfalls dort aufgetreten. Ja, und wie gesagt, unter diesen ganzen großen Rockstars der damaligen Zeit ist eben auch Miles Davis dann auf die Bühne gegangen und hat dort ein Set von ungefähr etwas über einer halben Stunde gespielt. Natürlich musikalisch angepasst, also Richtung Jazz-Rock mit seiner damaligen Band, mit elektrischen verstärkten Instrumenten und mit zwei Keyboardern, nämlich mit Keith Jarrett und mit Chick Corea. Die waren damals beide mit dabei. Tja, das Besondere bei diesem Konzert ist zum einen, es ist ziemlich großartig, und zum zweiten, Miles Davis selber fand es gar nicht großartig. Er war höchst erzürnt und er war ziemlich sauer,
dass die Leute, das Publikum, wie gesagt, 600.000 bekiffte Hippies, um diesen etwas klischeehaften Begriff mal zu verwenden, also junge Leute, dass die sich offenbar nicht so verhalten haben, wie er das gewöhnt war von Konzerten, nämlich dass sie still vor ihm sitzen und zuhören. Das haben sie nicht getan, die haben Krach gemacht, sind rumgelaufen und so weiter. Und das hat ihm überhaupt nicht gefallen. Er war also offenbar zwar schon daran interessiert, ein junges Publikum anzusprechen, aber die Geflogenheiten bei so einem Festival, die waren ihm eher fremd. Und er war dann so sauer, dass er nach ungefähr 20 Minuten einfach von der Bühne gegangen ist. Und seine Band hat das Konzert dann zu Ende geführt, ohne ihn. Tja, und das ist natürlich schon bemerkenswert, aber trotzdem ist es ein tolles Konzert und eine tolle Aufnahme. Und die hören wir uns jetzt hier komplett an, die kompletten ungefähr 36 Minuten Miles Davis mit Band und dann eben, wie gesagt, nach ungefähr 20 Minuten ohne Miles Davis, nur mit Band, live beim Isle of Wight Festival im August 1970. Viel Spaß!

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1: Genau so ist es. Hier ist das Freie Radio Kassel, liebe Freunde, mit dem Nachtprogramm. Und heute Nacht gibt es, wie eben gehört und wie auch im Rest der Nacht schon gehört, Musik von Miles Davis zum 100. Geburtstag des Meisters. Das war eben das Konzert, das er gespielt hat mit seiner Band am 29. August 1970 beim berühmten Isle of Wight Festival in England vor ungefähr 600.000 Leuten, die eigentlich eher die großen Rock-Acts der damaligen Zeit hören wollten. Aber Miles Davis ist eben auch dabei gewesen. Ich habe vorhin erzählt, er hat zwischendurch die Bühne verlassen, aber er ist offenbar wieder zurückgekehrt, denn zum Schluss haben wir ihn ja eindeutig gehört mit seiner Trompete. Aber zwischendurch ist er wohl wirklich aus Wut darüber, dass das Publikum eben nicht so reagiert hat und nicht so brav zugehört hat, wie er das eigentlich gewöhnt war, ist er wohl von der Bühne gestürmt. Und ist da ziemlich sauer gewesen. Soweit ich weiß, gibt es auch eine Aufnahme, eine Filmaufnahme von diesem Konzert. Und da kann man das dann sehen, wie die Reaktion ist und auch wie die Reaktion des Publikums ist. So, wir haben noch ein bisschen Zeit hier in unserer langen Nacht, in der einer von fünf langen Nächten, die wir in dieser Woche hier im Programm haben, zum 100. von Miles Davis in diesem Jahr 2026, wo wir dann die verschiedenen Phasen der Karriere von Miles Davis abarbeiten. Heute Nacht, wie gesagt, die Phase 1970 bis 75, die Jazz-Rock-Ära. Und wir bleiben nochmal im Jahr 1970, eigentlich kurz danach schon, das muss schon im September gewesen sein, also wenige Wochen nach diesem Konzert in England, waren sie schon wieder im Studio und haben schon wieder experimentiert und auch großartige Aufnahmen gemacht. Wir haben einiges davon gehört. Aber schon vorher im Januar 1970, in dieser Zwischenphase, als er gerade die LP Bitches Brew aufgenommen hatte, als die aber noch nicht erschienen war, also als das Publikum noch nicht wusste, das breite Publikum zumindest nicht wusste, was auf die Leute zukam, da waren sie auch schon im Studio und haben auch schon fleißig experimentiert. Im Frühjahr des Jahres 1970 ist dann auch die LP Jack Johnson aufgenommen worden. Die gibt es aber hier in einer anderen Nacht zu hören. In einer anderen von unseren fünf Nächten gibt es das Album Jack Johnson oder weite Auszüge daraus zumindest. Das ist dann wirklich ein sehr, sehr stark rockorientiertes Album gewesen. Wir gehen aber, wie gesagt, nochmal in den Januar, Ende Januar 1970 ist Miles Davis mit seiner Band im Studio gewesen und hat diese wunderbare Nummer aufgenommen mit dem Titel Lonely Fire.

Ja, wunderbar entspannte Klänge hier mit Miles Davis. Lonely Fire war das von 1970, im Januar 1970 aufgenommen mit seiner damaligen Band. Und dann auch, aber erst später, viel später veröffentlicht worden. Wie gesagt, in dieser Zeit, Januar 70, da war das berühmte und bahnbrechende Album Bitches Brew noch in der Mache. Die haben ja lange dran rumgewerkelt und das alles zusammengeschnitten. Und die Platte ist dann erst im, ich glaube, im Frühjahr 1970 erschienen, zur großen Verblüffung des Publikums, gerade auch der alten Miles Davis Fans. Das Stück eben, das war aber ein einziger Take, während bei Bitches Brew ja viel geschnitten wurde, ist dieses Stück in einem einzigen Take aufgenommen worden, Lonely Fire. Und das Stück, was wir jetzt hören werden, das ist noch ein paar Monate älter. Das ist, glaube ich, das älteste Stück, was wir heute in der Sendung haben, in unserer langen Miles Davis Nacht mit den Aufnahmen aus den aus der Rock-Ära. Und da gehen wir tatsächlich nochmal in die 60er Jahre, in den November 1969. Da war die Bitches Brew LP auch schon im Kasten. Das heißt also, die Aufnahmen waren schon erledigt. Die waren ja schon im August über die Bühne gegangen. Und jetzt hat er sich aber wieder ins Studio begeben mit zum Teil den gleichen Musikern, mit denen er schon Bitches Brew aufgenommen hatte. Unter anderem waren auch wieder zwei Pianisten dabei, nämlich Chick Corea und Herbie Hancock. John McLaughlin war wieder dabei an der elektrischen Gitarre. Und hier dann auch wieder ein alter Bekannter, Ron Carter, hat Bass gespielt. Ron Carter, der war ja schon beim berühmten zweiten Quintett aus den Jahren 64 bis 68 mit dabei, wo es eigentlich um ganz andere Musik ging, um klassische Jazzmusik eigentlich. Aber das zweite Quintett, das behandeln wir hier im Freien Radio Kassel in unserer Miles Davis Festwoche an einem anderen Abend oder in einer anderen Nacht. Gibt es dann eine komplette Nacht, wo die Aufnahmen dieses berühmten Quintetts zu hören sein werden. So, hier also Great Expectations, aufgenommen im November 1969, Miles Davis und seine Kapelle.

ein Stück mit einem echten Schluss, mit einem echten klassischen Abschluss. Ja, Miles Davis war das nochmal mit seiner Band Great Expectations, das ist der Titel dieser Nummer gewesen, die im November 1969 aufgenommen worden ist. Direkt ja, wenige Monate nach der Produktion des berühmten Albums Bitches Brew von Miles Davis. So, Freunde, wir kommen dann allmählich ans Ende unserer langen Nacht hier im Freien Radio Kassel. Eine von fünf langen Nächten, die wir jetzt in dieser Woche hier und auch in der nächsten Woche noch im Programm haben. Jeweils im Nachtprogramm von 0 Uhr bis 6 Uhr geht es um Miles Davis zum 100. Geburtstag des Meisters. Und wir wollen natürlich jetzt mal gucken, da wir nun in seiner in einer Phase waren, wo ja viele alte Jazzfans sich so ein bisschen von ihm abgewandt haben, wollen wir wissen, wie es denn weiterging, diese Phase, diese Jazz-Rock-Phase von Miles Davis, die ich persönlich, wie gesagt, für seine interessanteste halte, aber das ist Geschmackssache. Diese Phase ging bis 1975, da ist er nämlich dann endgültig in einen Zustand geraten, wo er nicht mehr in der Lage war, aufzutreten, Konzerte zu spielen und live Platten aufzunehmen, sondern er war ohnehin schon seit längerer Zeit gesundheitlich schwer angeschlagen, hatte mehrere Operationen hinter sich, ist auch an die Drogen geraten. Die Drogen waren eigentlich ja fast Zeit seines Lebens ein Thema für ihn und auch ein Problem.

Lebenswandel gehabt mit vielen teuren Autos, Wohnungen und so weiter. Aber es ging dann im Laufe des Jahres 75 dann wirklich nicht mehr. Er hat dann noch einige Konzerte gespielt und dann hat er gesagt, so jetzt ist Schluss. Und seine Ärzte haben ihm auch gesagt, also entweder du hörst jetzt wirklich mal auf und erholst dich eine Weile oder es wird bald ganz zu Ende gehen. Ja, und er hat dann wirklich aufgehört im Jahr 75, hat er sich vollkommen aus der Öffentlichkeit zurückgezogen und zwar für 5 Jahre bis ungefähr 1980. Übrigens originellerweise genau in der gleichen Zeit, als auch John Lennon sich zurückgezogen hat. Und auch John Lennon hat wie Miles Davis in einer Luxuswohnung in New York dann verbracht, die ganze Zeit über. Aber während John Lennon ja immerhin noch als Hausmann und als Vater und als Aufzucht für die kleinen, für seinen kleinen Sohn und für andere Sachen tätig war und sich damit betätigt hat, und auch einige Songs geschrieben hat in dieser Zeit, hat sich Miles Davis komplett verkrochen. Er hat quasi die Gardinen zugemacht in seinem Luxus-Apartment und hat im Prinzip nur noch vor sich hingedämmert und war auch gesundheitlich, wie gesagt, sehr stark angeschlagen und hat sich weiter den Drogen hingegeben und hat in dieser Zeit auch wirklich keine Musik mehr gemacht. Und erst ungefähr 1980, da hat er sich quasi aus seinem Dämmerschlaf wieder aufwecken lassen durch seinen Neffen. Sein Neffe war damals auch schon Musiker, hat Jazz gemacht und er hat gesagt, hör mal, jetzt wird's aber mal Zeit. Du bist immerhin Miles Davis und bist wahrscheinlich der größte Jazzmusiker auf diesem Planeten. Du kannst nicht einfach irgendwo dich hindämmern und die Leute warten darauf, dass du endlich wieder auf die Bühne gehst. Und tatsächlich hat sich Miles Davis dann zusammengerissen. Und ab 1980 ungefähr hat er wieder seine Karriere betrieben. Für ungefähr 10 Jahre bis 1991, bis zu seinem Tod. Tja, und diese Phase seiner Karriere, die letzten 10 Jahre, die habe ich ganz bewusst hier in unseren langen Nächten rausgelassen, denn das ist ein ganz düsteres Kapitel. Denn meiner Ansicht nach, und da bin ich nicht alleine mit dieser Ansicht, hat Miles Davis in dieser Zeit ja fast nur noch Schrott produziert. Das muss man so ganz krass sagen. Natürlich, er war weiterhin ein toller Trompeter und sein Trompetenstil und so weiter, das war weiterhin auch noch intakt. Aber was ansonsten passiert ist, was seine Musik betraf, die Arrangements, den Sound und so weiter, die Musiker, das war einfach ganz furchtbarer 80er-Jahre-Krempel. Das war die Musik, die in den 80er-Jahren, in diesem wirklich finsteren Jahrzehnt, was jedenfalls was die Popmusik, die Mainstream-Popmusik betrifft, angeht. In diesem finsteren Jahrzehnt wurde diese Musik gespielt und Miles Davis hat ja immer schon, das hat man ja heute Nacht auch gesehen, immer die Neigung gehabt, auch Einflüsse von aktueller Musik und Populärkultur in seine Musik einzubauen. Aber das ist natürlich ein Unterschied, ob man sich von Sly Stone und Jimi Hendrix beeinflussen lässt oder dann in den 80er Jahren von Synthie-Pop und Plastikgeräuschen und irgendwelchen japanischen Keyboards und Slapping Bass und gegateten Drums und so weiter und diesem hochgezüchteten Plastik-Pop-Zeug, das damals in war. Und genau das hat Miles Davis getan. Die Aufnahmen aus dieser Ära, sowohl die Plattenaufnahmen als auch die Live-Aufnahmen, sind fast durchgehend in diesem grausigen 80er-Jahre-Synthesizer-lastigen Plastik-Sound gehalten. Und die Trompete, die dringt da zwar durch, aber sie ist eingebettet in diese furchtbaren Klänge und diese furchtbaren Sounds, die aus heutiger Sicht vollkommen veraltet klingen. Ganz am Anfang, so 1980, 81, hat er live zumindest noch einige gute Sachen gemacht. Da hat er teilweise noch Leute in seiner Band gehabt, mit denen er vorher schon gespielt hatte und die dann so ein bisschen dieses Rock-Arrangement gespielt haben. Aber später hat er dann wohl auch durch Berater, die ihn da unterstützt haben, von Seiten der Plattenfirma und andere Leute, die mit ihm zusammengearbeitet haben, hat er sich dann dem damaligen Pop-Mainstream angedient und das war nicht sonderlich erfreulich. Und deswegen ist eigentlich das letzte Jahrzehnt von Miles Davis ja zu vernachlässigen, finde ich jedenfalls. Ich habe die Platten zwar aus der Zeit auch, aber eher deswegen, weil ich sie irgendwann mal geschenkt gekriegt habe. Ich hätte es mir wahrscheinlich nicht freiwillig gekauft. Ja, das ging dann noch so in den 80er Jahren. Er ist auch oft dann auf Tour gewesen, auch oft hier in Europa, wo er natürlich weiterhin als der große Messias und der Heilige der Jazz-Geschichte gefeiert worden ist. Ihm ist überall der rote Teppich ausgerollt worden und er ist überall gefeiert worden. Ist dann auch wieder, wie er schon in den 50er, 60er Jahren das gemacht hat, in edlen italienischen Anzügen aufgetreten, hoch elegant ist er auf die Bühne gegangen. War oft hier bei Festivals in Europa, beispielsweise beim Montreux Jazz Festival, ist er ja fast eine Art Stammgast gewesen.
Und das ging dann, wie gesagt, bis 1991.

da war es dann vorbei. Im Sommer 91 ist er wieder gesundheitlich sehr stark angeschlagen gewesen. Und die Legende besagt, dass er dann einen heftigen Streit mit einem Arzt hatte, der ihm Anweisungen geben wollte, und Miles wollte sich nicht an die Anweisungen halten. Und er hat wohl im Rahmen dieses Streits mit dem Arzt eine Art Infarkt erlitten, weil er sich so aufgeregt hat. Und daran ist er dann einige Wochen später verstorben. Im Herbst 1991 ist das gewesen. Ja, und das ist natürlich traurig, dass in den Jahren zuvor er nicht großartige Musik gemacht hat, wie es eigentlich ja, möglich gewesen wäre, sondern Musik, die man weitgehend vergessen kann. Ja, wir wollen hier zum Schluss nochmal eine Aufnahme hören, die in seiner großen Zeit entstanden ist, im Jahr 74. Das war wohl eine seiner letzten Studioaufnahmen, die er in dieser Ära gemacht hat. Das Stück heißt Mtume. Mtume, genau. Und das ist dieser Mtume, das ist der Perkussionist in der Band von Miles Davis gewesen, schon über mehrere Jahre. Und Miles Davis hatte die Eigenart, seine Stücke, die ja alle instrumental waren, und von daher gesehen konnte man denen quasi jeden Titel geben. Und er hat gelegentlich Namen von Leuten, die er besonders schätzte, als Titel für Stücke dann benutzt. Beispielsweise gibt es ein Stück namens John McLaughlin oder eins, das Billy Preston heißt, und sogar eins, das Willie Nelson heißt, weil er die einfach mochte und weil er den Tribut zollen wollte. Und das Stück Mtume, das zollt eben seinem langjährigen Perkussionisten-Tribut. Und die Aufnahme stammt aus dem Herbst, ich glaube aus dem Oktober 1974.

Ein plötzliches Ende hier am frühen Morgen im freien Radio Kassel zu frühmorgendlicher Stunde. Miles Davis war das nochmal mit einer Aufnahme von 1974 aus dem Herbst 1974, kurz vor seiner Auszeit, die er sich dann 5 Jahre lang genommen hat, eine der letzten Studioaufnahmen damals mit seiner Band. Und wir haben es gehört, er war damals noch ziemlich gut drauf und seine Band natürlich auch. Ja, das war's heute Nacht hier in der Sendung im Freien Radio Kassel im Nachtprogramm mit Musik von Miles Davis zum 100. Geburtstag. Miles Davis ist am 26. Mai 1926 geboren. Und wir haben heute Nacht ihn gefeiert mit einer Sendung, in der es um die Rock-Ära ging, um die Zeit zwischen 1970, 69, 70 und 1975 ungefähr, als er, wir haben es ja gehört, sich der damals aktuellen Rockmusik angenähert hat und teilweise Musik gemacht hat und Konzerte gespielt hat, die mit Jazz, also mit dem, wo man eigentlich Miles Davis für kennt, überhaupt nicht mehr viel zu tun hatten, aber die trotzdem großartig waren. Und ich habe es ja schon gesagt, ich finde diese Ära eigentlich die interessanteste und spannendste, wobei natürlich fast jede Phase von Miles Davis interessant ist. Und deswegen werden wir ja hier in unseren 5 Nächten, die wir hier zurzeit machen im Freien Radio Kassel, verteilt auf die Woche, werden wir ja auch die verschiedenen Phasen der Karriere von Miles Davis beleuchten. Und ich kann den echten Jazzfans sagen, hört in die anderen Nächte auch rein, denn es gibt dann mit Sicherheit auch mehr klassischen Jazz, teilweise auch aus den 40er, 50er Jahren und vor allem dann eben auch die eine Nacht, in der es um die große Zeit des zweiten großen Quintetts aus den mittleren 60er Jahren geht. Das ist ja die Ära, die insbesondere von den Hardcore-Jazz-Fans, von den Feinschmeckern unter den Jazz-Fans ganz besonders geschätzt wird. Gut, das war's mit der langen Miles Davis-Nacht hier im Freien Radio Kassel. Ich wünsche einen schönen Tag und hier zum Schluss nochmal eine Singleaufnahme. Wir haben ja zu Beginn der Sendung vor 6 Stunden schon eine Single gehört, die im Jahr 73 entstanden ist. Und man hat damals tatsächlich allen Ernstes geglaubt, man könnte eine Single mit Miles Davis Musik rausbringen. Man hat also ein Stück zusammengeschnitten. Und die B-Seite von dieser Single, die hören wir jetzt auch noch. Das ist eigentlich irgendwie eine gewisse Skurrilität, Miles Davis auf 3 Minuten zusammenschrumpfen zu lassen, aber man hat zumindest versucht. Gut, das hören wir zum Schluss noch und ansonsten wünsche ich einen schönen Tag und wie gesagt, wir hören uns dann in den anderen Miles Davis Nächten hier im Freien Radio Kassel jeweils ab 0 Uhr wieder. Bis dann.

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Herzlich willkommen zu einer neuen Ausgabe der Sendung Thünmanns Kultur Spezial, und zwar der ersten Ausgabe im Monat April 2026. Am Mikro ist wie üblich der Knut, und es wird in dieser Sendung natürlich um das aktuelle Programm des Sandershaus in Bettenhausen bei Kassel gehen, einem alternativen Veranstaltungsort, der offen für alle ist und vom Mitmachen lebt und auch dem Mitmachen zum Beispiel von euch, falls ihr Zeit, Lust und Energie entsprechend habt. Und wir sind gerade Anfang April 2026, also das ist gerade über Ostern, ne? Da ist jetzt das Osterwochenende, und deshalb gibt es diese Woche keine Konzerte oder sonstigen Veranstaltungen. Es fallen auch Sachen aus, wie zum Beispiel am Karfreitag, den 3. April, das Repariercafé Kassel Ost. Das findet also jetzt dieses Mal nicht statt. Ansonsten natürlich jeden ersten Freitag im Monat und dazu dann wieder mal zu gegebener Zeit mehr Infos. Falls ihr euch über das Programm oder über das Sandershaus selbst informieren wollt, dann könnt ihr das im Internet tun unter sandershaus.de, und dort klickt ihr dann auf den Menüpunkt Programm. Dann landet ihr auf der Veranstaltungsseite und da könnt ihr dann nochmal jeweils auf die einzelne Veranstaltung klicken, und dort gibt es dann nochmal detailliertere Infos zum Ort, Kontaktaufnahme oder Eintrittspreise etc. pp. Also das schon mal ein wichtiger Punkt. Und ansonsten ein guter Einstieg, um, sage ich mal, Kontakt mit dem Sandershaus aufzunehmen, um ein bisschen die Lage sondieren zu können, ist der Kneipenabend im Sandershaus. Jeden Donnerstag gibt es den zwischen 18 und 24 Uhr in der Bar des Sandershaus. Und jeden ersten Donnerstag im Monat, also das wäre jetzt dieses Mal, also Donnerstag, der 2. April, da gibt es dann den Kneipenabend mit dem Spieleabend-Special, und da dreht sich alles um Brett- und Kartenspiele, die gespielt werden, und das Sandershaus hat dann eine entsprechende Sammlung. Die Spiele kann man sich kostenlos vor Ort ausleihen und dort dann spielen in der Bar des Sandershaus. Übrigens, die Bar ist gechillt, läuft chillige Musik im Hintergrund, es gibt günstige Getränke, der Eintritt ist frei zum Kneipenabend, und eben man kann da dann einfach alleine hingehen oder sich mit Freunden verabreden, auf jeden Fall mal aus der eigenen Bude oder so rauskommen und mal einfach was anderes, sage ich mal, sehen und erleben. Und ich finde, das ist eine gute, sage ich mal, Lokalität, um es mal so auszudrücken. Und man kann da einfach mal ein bisschen Kontakte knüpfen, auch ein bisschen abchecken, was passiert denn sonst im Sandershaus, kann mit den Leuten vom Sandershaus quatschen und da dann schauen, ob man da vielleicht dann irgendwie mitmachen kann oder will. Und ja, Spieleabend-Special heißt einfach, dass viele Leute kommen, um eben zu spielen. Man hat dann, sage ich mal, die größere Auswahl unter Leuten, um vielleicht mal auch ein Spiel auszuprobieren. Also das ist das Besondere vielleicht an diesem Tag. Ansonsten gibt es natürlich jeden Donnerstag im Monat den Kneipenabend. Und es gibt noch andere Möglichkeiten, außer sich eben vor Ort Brett- oder Kartenspiele aus der Sammlung des Sandershaus kostenlos dort auszuleihen und vor Ort zu spielen. Kann man auch Billard spielen oder Tischkicker oder auch Tischtennis, sogar im Rundlauf. Es gibt auch eine N64, und es gibt viele Möglichkeiten. Die ganzen Sachen kann man kostenlos nutzen, und ich hoffe, ihr habt einfach Spaß und nutzt das, einfach mal unter Leute zu kommen, günstig, und einfach einfach mal auch vielleicht dem Alltag und eurer Bude mal zu entkommen. Wir hören jetzt erstmal Musik von Bands, die Ende März 2026 im Sandershaus aufgetreten sind, und damit erstmal viel Spaß, und am Ende der Sendung gibt es nochmal ein paar Infos und einen kleinen Ausblick in die nächste Woche.

Wir sind schon wieder am Ende dieser aktuellen Ausgabe der Sendung Dreamlands Kulturspezial angelangt. Am Mikro ist noch immer der Knut. Das ist die erste Ausgabe im April 2026, also zu der Zeit um Ostern, oder findet Ostern statt an diesem Wochenende. Und ja, da gibt es dann keine Veranstaltungen im Sandershaus. Und ich sage mal, es ist eine gute Möglichkeit. Wir haben ja jetzt die Sendung über Bands gehört, die Ende März 2026 im Sandershaus aufgetreten sind. Wir haben jetzt gerade eine Kombo gehört von zwei Musikern, nämlich Georg Stock und Steffen Modrow. Die beiden machen Jazzmusik und so und arbeiten schon ewig, sage ich mal, zusammen, seit über 40 Jahren. Und haben auch ganz unterschiedliche Kombos. Jetzt sind sie unterwegs mit einem Programm, das Zero G and I Feel Fine, oder dem Motto unterliegt. Das Projekt heißt Mutproben im All, oder also das ganze Programm. Und ist so eine Mischung aus Psychedelic, Jazz, sowas. Und wir haben gerade ein Stück von denen gehört, von den beiden. Als Rauschmeißer gibt es noch ein weiteres Stück. Falls euch diese Musik gefällt, dann schaut da einfach am Freitag, den 10. April im Sondershaus vorbei. Und mehr Infos auf der Internetseite des Sondershaus unter sondershaus.de und dort auf den Menüpunkt Programm klicken und dann eben auf dieses Konzert Mutproben im All am 10. April. Da gibt es dann weitere Infos, auch zum Eintritt und wann das dann losgeht und so weiter. In der nächsten Sendung gibt es dann nochmal detailliertere Infos dazu und das ist vielleicht auch ein guter Hinweis darauf, dass immer ganz gut ist, auf der Internetseite des Sandershaus vorbeizuschauen, und zwar zum einen, bevor ihr zu einer Veranstaltung geht, nochmal sicher zu gehen, dass die Veranstaltung auch stattfindet. Manchmal müssen Veranstaltungen kurzfristig auch abgesagt werden, aus ganz unterschiedlichen Gründen, zum Beispiel Krankheit oder sowas. Und das steht dann umgehend auf der Internetseite des Sandershaus. Und da einfach drauf gucken. Und was auch gut ist, manchmal gibt es Veranstaltungen, die sehr frühzeitig, sage ich mal, geplant werden. Und da lohnt es sich einfach auch mal auf der Veranstaltungsseite dann ganz runter zu scrollen und frühzeitig von Veranstaltungen Bescheid zu wissen und die einzuplanen. Und das ist eigentlich auch immer ganz cool, finde ich. Aber es lohnt sich immer, dann vor der Veranstaltung nochmal drauf zu gucken. Das als Praxistipp. Also sandershaus.de ist die Internetseite. Dort klickt ihr auf den Menüpunkt Programm. Und dann könnt ihr nochmal jeweils auf die einzelne Veranstaltung, zum Beispiel hier das Konzert Mutproben im All am Freitag, den 10. April, klicken. Und dann gibt es nochmal detailliertere Infos. Ja, das soll es gewesen sein. Ich wünsche euch eine schöne Zeit und ja, viel Spaß noch mit einem Stück von Mutproben im All. Und der Knut sagt Tschüss, bis zur nächsten Sendung.

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1: Yo, herzlich willkommen, liebe Hip-Hop-Heads, zu einer neuen Folge The Essence, eure Untergrund-Hip-Hop-Sendung im Freien Radio Kassel. Und wie ihr vielleicht schon gehört habt, ist euer guter alter Laberkopf Donku wieder am Start. Außerdem natürlich wie immer dabei DJ Kill-I-Am mit den Flitzefingern an den Plattenspielern. Und Janbo, der prachtigste Lachs im Bühl. Yeah. Ihr könnt euch heute gefasst machen auf eine ganz gediegene Sendung. Wie immer live aus dem Elfenbeinturm in der Kasseler Innenstadt, direkt am Friedrichsplatz. Oh. Ja, war auch mal schön, mal weg zu sein, aber schade, die Sendung verpasst zu haben. Aber ich habe es ja trotzdem irgendwie telefonisch noch mal kurz geschafft, durchzuklingeln. Hat mich auch gefreut. Yeah. Gibt's irgendwas noch anzukündigen gerade für den Moment? Nee, ne? Nö, das Wetter ist schön. War heute Morgen noch nicht so. Jambo und ich waren vorhin schon mal eine Runde Plakate aufhängen für die World Freestyle. Die Skateboard-Weltmeisterschaft im Freestyle-Skateboarden im August hier in Kassel in den Messehallen, 14. bis 16.8. Tickets sind schon online bei Eventim. Checkt's mal aus. Ein QR-Code kriegt ihr eigentlich überall, wo wir schon Plakate hängen waren. Yeah. Unter anderem auch dort vor Ort wir, The Essence, live. Auf der Hip-Hop-Stage von der World Freestyle. Aha. Oh, ich hab das echt ein bisschen vermisst, hier so dünn rumzulabern, ne? Ja, ist schön. Grüße gehen raus an alle, die mich vermisst haben. Grüße gehen auch raus an alle, die mich nicht vermisst haben. Euer Problem. Yeah. Und Grüße gehen natürlich auch raus an die ganzen Guys und Girls, die beim Dr. Durst rumhängen. Ihr wisst, wenn wir heute keine Sendung hätten, würde ich bei euch mit rumgammeln. Yeah. Ah. Ja, entspannt ist es heute. Schön, dass wir alle wieder so jung zusammengekommen sind. Hätte ja auch keiner gedacht. Außer allen. Hey Donku, wie dünne kannst du labern? Ja. So, und jetzt viel Spaß beim nächsten Track. Peace. Plastik.

Das war übrigens gerade von dem Album von Passepartout und Oskar Hahn aus dem Hause Durch drauf Records. Ja, beste Grüße an die Boys. Unter anderem auch an Knicknack, der letzte Sendung zum Glück hier war, um ein bisschen für euch zu freestylen. Hit it!

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4: Yeah. Drops gibt's auf jeden Fall raus an das Knusperhähnchen von der Ecke. Ist voll geil, ich stehe voll auf Knusperhähnchen, genauso wie auf Keulen und auf Schenkel. Herzlich willkommen zum Essens. Weißt du was? Hier schmeckt es. Und ich freestyle jetzt einfach mal raus. Yo, der Jambo ist im Haus, check das aus, yes, yo. Und wir haben den Funk dabei. Der DJ Killer Am legt mit seinen funky Fingern wieder mal einen rein. Alter, wisst ihr, was ich meine? Alter, zu den guten alten Scheiß. Bin zwar nicht der Knickknack, aber ich hab einen Knick in der Optik. Dann wisst ihr, was ich meine, Alter. Ja, Mann, und dann geht's raus. Alter, Optik, tick, tick, boom. Weiß ich, ich kenn das nur von den Shame Rocks. Boom, schack, lack, lack, boom. Puh, so geht das bei House of Pain. Wisst ihr, was ich meine, Alter? Yo, insane in the brain. Yeah, und das war Cypress Hill. Und dann wisst ihr, was ich noch, wo ich eigentlich im Studio heimlich chill. Und das ist hier im Elfenbeinturm bei The Essence. Und das gibt direkt aus Fressbrett. Frag sie Elsbett. Oder frag sie lieber nicht.

Chat. Deswegen machen wir sowas wie diese Radiosendung. Das ist übrigens alles nicht KI-generiert. Das ist noch richtige Musik von Schallplatte. Ich hoffe, dass... Alter, Digga. Ich hoffe, niemals kommt KI-Musik auf Schallplatte raus. Digga, das wäre schlimm. Ey, und Leute, ganz im Ernst, ne? Wenn ihr eine Veranstaltung macht oder so, dann macht einfach das Plakat selbst. Ey, ist okay, wenn es nicht so geil ist. Alles ist besser als diese KI-Plakate, wo du von 300 Kilometern... Weißt du, Digga, ich stehe in der ISS, Alter. Also, jetzt gerade nicht. Aber du stehst auf der ISS und du guckst da runter in irgendeine Fußgängerzone und siehst ein Plakat und bist einfach so, ich glaube, das wurde KI erstellt. Macht's nicht, Digga. Macht's einfach selbst. So, ja, mal Text irgendwie korrigieren lassen, okay, geht fit, ne? Aber ganz im Ernst, Leute, das hat einfach keine Seele, dieses KI-Zeug. Don't. Please don't. Macht's lieber funky, fresh und keep it real. Wie DJ Killer.i.am. Der den Scheiß repräsentiert. To the fullest, to the freshness. Yeah. DJ Killer.i.am. Auf DAB Plus. Kanal 6A FRK. Oder vielleicht auch noch im UKW. Das wissen wir nicht. Aber eigentlich nicht mehr. Rest in Peace UKW-Frequenz. Rest in Peace 105.8. DAB Plus, Kanal 6A, FRK, die Essence, jeden zweiten Donnerstag. Ich halt's Maul. Tschüss.

0: Yeah. Halbe Minute, hat der DJ gesagt, darf ich kurz rumlabern. Ey, Grüße gehen raus nach Görlitz. My Man Fleiß hat einen Video released heute, und zwar zu Mob Action. Könnt ihr mal bei YouTube auschecken. Und das war meine halbe Minute. Wir hören uns gleich.
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Yeah, ihr hört immer noch die Essence, eure Untergrund-Hip-Hop-Radiosendung im Freiradio Kassel. Jeden zweiten Donnerstag von 20 bis 22 Uhr sind die Jungs hier wieder unterwegs auf der Spur 105.8. War ganz lange die Frequenz und jetzt haben wir leider irgendwie keinen richtigen UKW mehr, habe ich gehört. Wir haben es noch nicht gecheckt, aber ihr könnt uns immer noch hören, also wenn ihr uns jetzt gerade hört, dann höchstwahrscheinlich auf DAB Plus, Kanal 6a, FRK. Jan filmt, geil. Cool, genau. Was sage ich jetzt? Wir hauen jetzt einen kleinen Beat rein. Vielleicht hat irgendwer den schon bei Instagram mitgekriegt, weil ich habe den da hochgeladen. Und jetzt ist hier kein Song. Warum ist denn hier kein Song? Egal, wenn hier kein Song ist, dann muss ich halt über den Sequence Mode gehen. Und der fängt, glaube ich, irgendwo... Ach Mist, ich habe das doch extra. Na gut. DJ Killer M rettet die Situation. Das ist nicht der Beat, den ich anmachen wollte. Aber ich habe einen kleinen Beat gemacht. Und zwar im Never Enough Store. Grüße gehen raus. Friedrich-Ebert-Straße 31. Gerne mal auschecken. Und ich habe nur Beats genommen, die ich nur Samples verwendet, die ich so im Laden gefunden habe. Und das klingt ungefähr so. Der übersteuert ein bisschen, ne? Okay, jetzt nicht mehr. Geil. Genau, also wir sind noch beim Drumset. Die Kick ist die Eingangstür mit dem Low-Pass-Filter. Die Snare ist ein Satz Skateboard-Rollen, die ich habe auf den Tresen fallen lassen. Die Shaker, also die Hi-Hat, ist ein Besen, mit dem ich einfach so gewischt habe. Und die offene Hi-Hat ist ein Stück Grip-Tape, was ich über den Tisch gezogen habe. Und so geht der Beat dann irgendwie weiter. Yeah. Oh, okay. Der hat hier eine Bassline. Die war eigentlich nicht geplant. Aber es ist funky.

Das Instrument, was ihr hört, ist übrigens die Rail von der Fingerboard-Anlage. Dann hört ihr vielleicht noch Dosenschütteln raus und dieses Eingangssample mit dem Quietschen. Genau das, was gerade kam. Das ist eine Tür von einem Regal aus Glas. Und die Bassline, wenn die jetzt hoffentlich gleich reinkommt, ich weiß nicht genau, welche Sequenz welche ist, aber die Bassline ist ein Heißluftföhn. Ja, das ist ein Heißluftföhn. Sehr weit runter gepitcht und mit einem Lowpass-Filter drauf. Ich kann die MPC-Sample wirklich empfehlen, das ist ein schönes Geräusch. Was ich auch empfehlen kann, ist natürlich der Never Enough Street Store, in dem die ganzen Samples gesampelt wurden. Geil. Und vielleicht gibt es demnächst nochmal so ein Beat bei Dr. Durst. Und dann habe ich noch so eine leere Dose gefunden. Das war so eine Jubiläumsdose vom Großhandel JJM. Und das ist einfach eine leere Dose. Und die habe ich nochmal gesampelt und damit ist dieses groovige Vibraphone-mäßige Sample entstanden. Yeah. Und ich würde sagen, ich halte jetzt einfach mal 16 Zeilen die Schnauze, damit ihr vor den Empfangsgeräten auch eine Runde auf diesem Beat freestylen könnt. Yeah. Die Essence. Freies Radio Kassel. DJ Kill I Am. Janbo. Donku. Die alte Gang. Und ich bin jetzt ruhig.

0: Ja, ja, moin, mein Name ist Jambo. Alter, direkt aus dem Gartenteich, ich hab direkt auf diesen geilen Beat vom Don Q direkt abgeleicht. Alter, wisst ihr, was ich meine? Das ist der gute alte Style und dann geht's weiter. Alter, das ist die gute alte Cypher und dann wissen wir Bescheid. Die Welt ist artenreich. Komm mir nicht zu nah und ich piss dir in deinen Gartenteich. Alter, willkommen im Habichtswald und das ist der gute alte Style. Komm mir nicht zu nah am Bühl. Wenn ich in den Bühl springe, krieg ich so ein Glühding immer im Frühling. Yeah, weißt du, was ich meine? Das ist einfach so gebrüht, Bitch. So muss das sein. Wir sind im freien Radio Kassel und wir sind für jede Schandtat bereit. Ey, wisst ihr, was ich meine? Das ist der gute alte Style, Alter. Und dann geht's vom Punk wieder rauf in den Elfenbeinturm. Und dann wisst ihr, was ich meine? Ein für die gute Freestyle-Leier. Und das immer zu jeder Stunde. Wisst ihr, was ich meine? Ich bin der Sheriff und dreh hier so meine Runde. Aber weißt du was? Ist scheißegal. Sheriff hat keine Wahl. Weißt du was? Wir brauchen die nicht. Und da gehe ich mit mir selber ins Gericht. Wisst ihr, was ich meine? The Essence, der geilste Verein.
1: 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DHB Plus Kanal 6A FRK aktuell digital bla bla bla neues Jahrhundert. Erzähl's den Typen mit dem Tastentelefon. Frag ihn, was sein Internetvertrag davon hält. Keine Ahnung, Digga. Mein Internetvertrag hat zum Glück noch keine eigene Meinung. Ah. Yeah. Ey, hast du noch ein Beat? Weil dann würde ich mal so langsam den Beat ausfaden lassen. Also ich kann noch mal diese... Geil. Ja, dann haut DJ Kill I Am noch ein Killer Beat raus. Can we kill it? Yes, I am. Yeah. Soll ich schon mal so rausfaden? Geil. Ich fade raus, du fadest rein. Bam. So macht man das. Beat, ne? Hast du gesagt. Jawoll. Ah. Yeah.

halt die Spur, Boy, auf 105.8 Megahertz, die ich mir in mein Herz reinkrach. Und genau deswegen machen wir Krach für euch live, weil uns nichts anderes einfällt. Schnell tun wir irgendetwas, von dem wir nicht wissen, ob es am Ende danach geklappt hat. Aber das ist uns gerade egal, denn wir machen noch immer Beats für euch wie aus Stahl. Zumindest manche Samples davon, von diesem Beat ist nicht mehr runterzukommen. Ey, du hast keinen Plan, was das Leben dir bringt, also machst du einfach weiter blind links. Und ich für meinen Teil stehe auch lieber auf der linken als der rechten.

0: geputzt werden. Yeah.
1: Cool, danke für den Beat. Das hat Spaß gemacht.
0: Nö. Schön.
1: Was für ein schöner zweiter Donnerstag mal wieder.
0: Ihr hört die Essence.
1: Und das könnt ihr in 2 Wochen wieder tun. Und ihr könnt das auch tun bei der World Freestyle Skateboarding Championships. Weil wir da auch spielen für euch zu dritt in der Konstellation. Und falls das nicht so viel gespoilert ist, wir machen Sonntagabend für euch den Rausschmeißer. Das wird schön. Ja, Mann. Cool. Jan, willst du nochmal freestylen?
2: Free Freestyle, das bedeutet Rap mal aus seinem Geist. Wisst ihr, was ich meine? MC, Breedy, Nightline, Style. Keine Ahnung, ihr wisst, was ich meine. Ich rede auch manchmal einfach irgendeine Lasagne. Wisst ihr, was ich meine? Alle Mann hier. Nee, das meine ich nicht so. Ich bin lieber auf der linken Seite und das ist auch richtig so. Yo, das ist der gute Scheiß, richtige Richtung. Weißt du, was ich blicke in meinem Kopf in die innere Richtung? Wisst ihr, was ich meine? Den guten alten Scheiß, Alter, während ich immer noch meine Zeit vertreibe, indem ich Freestyle reime. So wie die gute alte Scheiße, so auf den guten Style, yeah. Und weißt du was, der Essence bringt immer alles direkt aufs Festnetz, yeah. Bildscheibe scratches, yeah, und dann geht das noch so ab. Das ist der gute alte Stuff und dann gehen wir jetzt so ab. Und wisst ihr, was ich meine, jetzt gibt's die geilen Finger von DJ Kid.I.M. Yeah, das ist Style, Mann.
3: Das ist Style, Mann. Mund scratches.
1: Ich hab mich verscratcht mit dem Mund.

0: Sam. Hier.
1: Und nochmal dicke Grüße gehen raus an den Atze Matze, weil ich ganz genau weiß, dass du mir gerade, dass du uns gerade zuhörst. Matze, Grüße gehen raus nach anderthalb Wimmern, Mensch. Du weißt, wer gemeint ist. Hab dich lieb. Tschüss.
2: Ey, aber alle anderen Matzes, die uns gerade zuhören, ne? Ihr seid auch cool, Mann. So. Ich würde sagen, wir lassen euch jetzt mal wieder ein bisschen mit Killy und den Platten alleine und verschonen euch von unseren Stimmen. Bis später.

0: Aufruf an den Empfangsgeräten für DJ Killian, der dafür sorgt, dass die Platten hier brennen. Yeah. DJ Killian. Durch den auch Janbo und ich übrigens hier erst mit reingeraten sind. Das ist alles auf seinem Mist gewachsen. Er war schon viel länger hier. Janbo und ich labern einfach nur für euch dumm rum. Weil der DJ Killer M, der redet nicht so gern. Außer mit seinen Platten und mit seinen Händen. Das liegt ihm sehr gut.
1: Alter!
0: Ey, vielleicht solltest du Gebärdensprache studieren. Weißt du, dann musst du halt auch nur mit deinen Händen reden, das wäre voll dope. Yeah. Und die Leute so, Alter, hoch.

Ja, auf 0 machst du Stopp. Aber wir haben noch ungefähr eine Minute. Und die nutzen wir jetzt, um abzumoderieren. Yeah! Ihr habt gehört, die Essence. Eure Untergrund-Hip-Hop-Radiosendung jeden zweiten Donnerstag im Freien Radio Kassel. Die Wiederholung gibt es am Freitag zwischen 12 und 14 Uhr. Freitag 12 bis 14 Uhr. Ihr habt gehört, die geschmeidigen Hände und feinst ausgewählten Platten aus dem Regal von DJ Killiam. Außerdem habt ihr gehört, coole Raps von Janbo, dem prächtigsten Lachs im Bühl. Ihr habt vielleicht noch ein paar Background-Stimmen gehört von den Leuten, die im Studio mit anwesend sind. Grüße! Anwesenderweise. Und was ihr vielleicht auch gehört habt, ist noch ein Beat. Und uns. Ciao, bis in 2 Wochen. Tschüss.

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2: Einen wunderschönen guten Abend, ihr hört das Freie Radio Kassel. Es ist Zeit für Borderline-Musik für Grenzgänger. Nein, für Borderline extra, denn heute geht es weiter hier in unserer Sommerserie 50 Jahre Punk. Und es wird heute um The Jam gehen. Ja, ist The Jam eigentlich eine Punkband oder ist es eine Modband oder irgendwas dazwischen, ein Hybrid? Ja, vielleicht muss man sie auch nicht kategorisieren, die 1972 gegründete Formation, die dann 10 Jahre bestand. Ja, Paul Weller, Gitarre, Gesang, Pus Foxton, Bass und Rick Buckler am Schlagzeug. 6 Alben haben sie zusammen gemacht und wir hören heute das 2. Album von ihnen in ganzer Länge und aber auch weite Auszüge aus ihrem Debütalbum In the City 1977 bei Polydor erschienen. Ja, und damit fangen wir jetzt auch gleich an. Ich möchte die Stücke nicht alle auflisten. Schaut einfach auf unserer Playlist nach www.borderline-extra.de. Da findet ihr sie. Ja, The Jam in the City.

zu weit. Die Auszüge aus Cems Debütalbum Insel City 1977 von Polydor veröffentlicht. Im gleichen Jahr legten sie dann gleich ihr zweites Album nach, This is a Modern World, und das hören wir jetzt in ganzer Länge. Und auch da gilt, die Playlist findet ihr auf www.borderline-extra.de. This is a modern world.

In Borderline Extra ging es heute hier um The Gem. Wir hörten beide Auszüge aus ihrem Debütalbum In the City und eben gerade ihr zweites Album This is a Modern World in ganzer Länge. Beide Alben sind im Jahr 1977 erschienen. Ja, Paul Weller machte dann weiter mit Style Count. Dann Solo. Bruce Foxton ging irgendwann zu den Stiff Little Fingers. Und ja, der Schlagzeuger Rick Buckler, leider mittlerweile im letzten Jahr im Übrigen verstorben. Ja, wie geht's hier weiter mit Borderline Extra mit unserer Sommerserie? Ja, erstmal dieser Teil wird am morgigen Freitag um 14 Uhr hier im Freien Radio Kassel wiederholt werden. Morgen Freitag 20 Uhr gibt es dann den nächsten Teil und da wird es dann um das Debütalbum, das Debütalbum von Alternative TV, The Image Has Cracked, gehen.

Keine Angst, es ist nur Anorak City. Hallo und Tally Ho hier aus dem Anorak City Headquarter. Noch mitten in Nordhessen. Mitten in Nordhessen. Mitten in Kassel, im Herzen von Kassel, hätte ich jetzt fast gesagt. Ja, das ist im Moment gerade ein bisschen verwirrend. Ich plane einen Umzug. Der soll Ende August stattfinden und da werde ich Nordhessen verlassen und nach Südniedersachsen ziehen. Und das wollte ich euch jetzt schon gleich in der ersten Ansage mitgeben. Direkt misslungen. Ja, also willkommen zu Anorak City hier im Mai an Pfingsten. Es ist der Pfingstmontag und da habe ich gedacht, ich beglücke euch mit einem klassischen Filmausschnitt gleich am Anfang aus dem Film The Robe oder auf Deutsch Das Gewand. Ja, klassischer Film, wunderbar mit Römern und Christus wird gekreuzigt und dann wird vergeben und alles, was man so braucht in so einem klassischen Film, ich glaube von 57 oder sowas. Sehr, sehr schöner Film, ich mag den. Und ich kann ihn nur empfehlen, wenn ihr denn so Sandalenfilme mögt, so nennt man das wirklich offiziell, so Filme mit so Römern, das sind Sandalenfilme. Ja, aber keine Angst, es ist nur ein Film und trotzdem ist Pfingsten, ja, Anorak City, endlich habe ich es wieder geschafft, euch zu beglücken, hoffe ich, mit wunderbarer Musik. Ich habe wieder viel, viel, viel zu viel. Mal gucken, wo wir am Ende rauskommen. Ich möchte am liebsten alles spielen. Wird mir aber nicht gelingen. Ich habe ein paar tolle Neuheiten, die noch gar nicht veröffentlicht sind. Eine Platte, die kommt erst im Juli raus. Von den Kind Hills, da werde ich einen Song spielen, der bisher unveröffentlicht ist, da bin ich ganz stolz drauf. Der ist klasse und der wird auch der Namensgeber oder der Titelgeber für diese Sendung, diese Folge Anorak City sein. Das aber alles später. Erster Song war von Club 8, Don't Cry Baby, It's Only a Movie. Man könnte denken, ich hätte das so geplant ineinander, war aber tatsächlich Zufall. Ist mir gerade erst aufgefallen. Manchmal habe ich Glück. Ja, neue Single von Club 8, die gibt es schon seit dem 24. April. Ruhiges, schönes, ruhiges, kurzes, schönes Indie-Pop-Stück. Immer wieder schön Club 8 zuzuhören und das passt eigentlich auch immer in eine Radiosendung. Ich glaube, ein Debüt bei Anorak City ist der folgende Künstler, nämlich Avalon Emerson. Da gibt es einen Song namens Jupiter and Mars. Passt ja auch schon wieder hervorragend zum römischen Thema. Written into Changes heißt das Album und das ist der zweite Titel von diesem Album und was schreibt der Künstler selber über sich oder über den Song? Es hätte wäre airy Dream Pop with shimmering synths and U2 style Guitar Touches. Naja, Avalon Emerson ist Amerikaner, DJ und Producer und lebte in San Francisco und mittlerweile in Berlin. Und ich fand den Song ganz schön und deswegen solltet ihr ihn hören. Avalon Emerson mit Jupiter and Mars.

I Wanna Go Back hieß der Song, den ihr eben hören durftet. Der stammt von einer Split-EP. Und jetzt gehen wir aber wirklich zurück in der Zeit, zumindest erstmal gefühlt. Und zwar ist das ein Split-EP von The Cat's Meow und The Autocollants. Beides ja Bands, wo man wirklich sehr, sehr weit zurückgehen muss, wenn man da Neuveröffentlichungen haben möchte. Es ist aber tatsächlich eine Neuveröffentlichung, um genau zu sein. Die eine erste Neuveröffentlichung der Auto Collins nicht so einfach seit 1999. Bin so aufgeregt, weil das so ist, ne? Da geht's durcheinander. Und das ist eine Veröffentlichung bei Shelf Life, dieses Split-Single. Und ja, klingt doch klasse. Also klingt wie früher, ne? Es ist wirklich sehr, sehr schön. Mir gefällt das. Und das wollte ich euch nicht vorenthalten. Da gibt es eine 7-Inch Vinyl, 200 Copies. Aber ich glaube, die sind schon wieder ausverkauft, wenn ich das hier bei Bandcamp so richtig lese. Da müsst ihr schauen, wenn ihr das noch haben wollt. Ja, Die Hard Indie Pop, da sind wir im Moment. Ich spiele euch jetzt nicht den Cat's Meow-Titel noch hinterher. Den müsst ihr euch dann selber bei Bandcamp oder sonst wo besorgen. Ja, das Thema mit dem Zurückblicken und Schauen, das begleitet uns jetzt auch im nächsten Song. Es gibt nämlich ein neues Album von The Loft, das heißt Badges. Auch hier, ja, das sind ja auch alte Helden. C86 hat man das damals genannt, nennt man es immer noch. Und die Loft sind aber wieder da. Die alten Herren haben ein komplett neues Album eingespielt, das heißt Badges. Super schönes Cover mit ganz vielen Buttons und Badges vorne drauf. Und ich spiele euch den Song Ex-Lovers and Long-Lost Brothers. Da wird so ein bisschen darüber nachgedacht, wie man so alles im Leben getroffen und dann, ja, auch wieder verloren hat auf die eine oder andere Art und Weise. Manchmal absichtlich, manchmal eher nicht. Schöner, schöner Song von einem wirklich sehr, sehr guten Album. Man könnte auch sagen, es ist Altmännerrock. Aber ich glaube, die 17-Jährigen hören hier bei Anorak City eher selten zu. Wer weiß, um es mal für die 17-Jährigen einfacher zu machen. Wenn dem so ist, schreibt es mir in die Kommentare. Hier kommen The Loft mit Ex-Lovers and Long-Lost Brothers.

großartige Hymne, fast schon Britpop. Wings of Desire war das mit Just to Survive von ihrem, ja, wie soll man sagen, irgendwann erscheinen im Album Stand Still Like the Hummingbird. Wings of Desire haben vor, jeden Monat eine neue Single rauszubringen und dann am Ende, so nach einem Jahr circa, dann soll das Ganze zu einem Album zusammengeführt werden, was dann Stand Still Like the Hummingbird heißen wird. Diese Single ist am 17. April erschienen, ja, also auch nicht mehr ganz so frisch. Aber wenn ich mich recht erinnere, gab es ja auch im April gar keine Radiosendung, also keine Anorak City. Deswegen muss ich das ja wieder alles nachholen. Ich möchte ja immer jeden Monat, genauso wie diese, wie die eben gehörte Band, etwas rausbringen, eine Neuheitensendung. Gelingt mir aber nicht. Wahrscheinlich, das hat sich schon so ein bisschen eingependet, sind wir jetzt immer in diesem Zwei-Monats-Rhythmus. Dafür scheint zumindest in letzter Zeit es immer zu klappen, unsere Specials zu produzieren, jeden ersten Samstag im Monat, live im Freien Radio Kassel von 21 bis 1 Uhr nachts. Aber die sind ja auch weltweit hörbar über zum Beispiel TuneIn oder aber was gibt's noch? Direkt auch über die Webseite des Freien Radio Kassel. Da könnt ihr immer live die Sendung hören. Beim letzten Mal hatten wir das Thema London. Da fällt mir ein, die Sendung muss ich auch noch hochladen. Man kann es dann auch immer nachhören. So wie diese Radiosendung. Dieses Produkt, so könnt ihr dann auch die Live-Geschichten nachhören. Die Specials, die ich mit dem lieben Stefan produziere, liebe Grüße, gehen da raus. Und für die nächste Sendung dann im Juni haben wir uns ein Thema gesucht, was, glaube ich, ja, nur sehr stiefmütterlich behandelt wird in dieser Zeit. Und im Juni sowieso die kommende Fußball-WM. Und da werden wir, haben wir zwei Specials geplant. Und zwar haben wir vor, dass wir für jeden WM-Teilnehmer ein Lied spielen werden, was irgendwie zum Land passt. Da es sich aber mittlerweile um sehr, sehr viele Länder handelt, haben wir aufgegeben, das wirklich für jeden zu tun. 24 ist, glaube ich, der Plan. 24 Songs. Da werden ein paar durch das Roster fallen. Aber ich weiß auch nicht, ob man jetzt unbedingt darum kämpfen muss, einen Song zu finden, der Curaçao vertritt. Ich weiß auch gar nicht, ob Curaçao bei einer WM dabei sein muss. Aber vielleicht ist das zumindest das einzige Erfolgserlebnis der deutschen Fußballnationalmannschaft um ihren hervorragenden Trainer Julian Nagelsmann. Was hat der Mann? Naja, egal. Also, Wings of Desire, tolle Band. Und wirklich Platte, müsst ihr noch ein paar Mal mehr hören, den Song, finde ich. Und dann ist der so richtig, nagelt der sich so richtig in den Kopf ein. Es ist eine Hymne, man hätte es jetzt vielleicht spielen können. Für Großbritannien, aber da habe ich was ganz anderes, das ist völlig unerwartet. Wir haben uns die Länder nämlich aufgeteilt für unser Special dann im Juni und jeder darf dann ein bestimmtes Land oder verschiedene Länder begleiten und ich habe mir natürlich, also als Chef der Sendung, habe ich mir natürlich direkt England ausgewählt. Dafür habe ich dem Stefan Deutschland gelassen und da habe ich einen Song, da werdet ihr nie drauf kommen, den ich da spielen werde. Gehen wir von ja, England nach Schottland. Die sind ja diesmal auch bei der WM dabei und man könnte somit vielleicht die nächste Künstlerin spielen. Problematik bei schottischen WM-Teilnahmen ist ja immer, sie haben es niemals geschafft, über die Vorrunde hinauszukommen. Vielleicht gelingt es ihnen diesmal. Das Lied, was ihr jetzt hören werdet, das kommt ganz sicher über die Vorrunde hinaus, denn das ist ein sehr, sehr schöner Song. Der ist so schön, dass mir der Hals raubert. Ratika kommt als nächstes mit Science Yesterday und da wird auch ein Album erscheinen namens Cinepop. Und ja, das Lied macht auf jeden Fall Lust auf mehr. Es gibt auch ganz, ganz viele Gäste bei dem Album, was ja, vielleicht ist sogar schon erschienen. Hier steht, hatte ich mir aufgeschrieben, im Mai wird es erscheinen. Vielleicht ist es jetzt, wo ihr die Sendung hört, schon erschienen. Ich bin mir da gar nicht sicher. Auf jeden Fall gibt es da einige Special Guests, zum Beispiel Tracy Ann Campbell von Camera Obscura und Mitch Mitchell von den Pastels. Also all sowas und viel mehr. Hört es euch an. Ratika mit Science Yesterday.

Neuer Song, neue Single, neue EP von Fourillage. Missing Hearts hieß das Lied. You Love Me EP ist die EP dazu, eine 4-Track. Und in der feiert Manuel Joseph Walker, das ist der Mann, der sich hinter Fourillage verbirgt, 10 Jahre Fourillage. Und er dankt mit dieser Platte eben all seinen Hörerinnen und Hörern und Fans und Leuten, die ihn unterstützt haben. Ja, seit 10 Jahren gibt es es schon, hätte ich gar nicht gedacht. Ich hätte es jetzt jünger verordnet, vielleicht 5 Jahre. Aber die Zeit vergeht ja schneller, als man sie wahrnimmt. Macht der Satz Sinn? Egal. Ergibt der Satz Sinn? Sorry, Bernd. Ja, also ich glaube, Anorak City war trotzdem von Anfang an dabei. Von den Anfängen von Manuel Joseph Walker. Mittlerweile ist der Kollege bei 1 Million Streams bei Spotify. Das gibt ihm auf jeden Fall eine gewisse Relevanz in der Indie-Pop-Szene und bei Anorak City und bei mir sowieso. Immer gut für schöne Songs und die EP, die ist klasse. Da hätte ich fast jedes Lied spielen können und habe dann Missing Hearts gewählt. Der Titeltrack, das You Love Me, ist auch ein ganz, ganz schönes Lied. Ich vermeide jetzt ein bisschen absichtlich großer Song, weil. Wie lange gibt es die Platte jetzt? Aber es ist einfach schöner, toller Indie-Pop. Genauso wie die Platte, über die ich nun mit euch sprechen möchte. Und zwar das neue Album von Dan Barron. Das heißt dann einfach Friends. Und das ist hinter Dan Barron, das wisst ihr, verbirgt sich Sven Keller von. Ja, und jetzt kommt wieder der Moment vom Brideshead, meine Güte. Kommt man nicht in mein Alter, dann fallen euch einfach so Namen nicht ein. Also Sven Keller von Brideshead. Und der hat eine Platte rausgebracht, wo er ja mit seinen Freunden Songs aufgenommen hat. Und das ist ihm sehr, sehr gut gelungen. So gut, dass das Ganze dann einfach mal eben hier Album of the Month bei Anorak City ist. Ja, so schnell geht das. Da war ich selber jetzt gar nicht so drauf vorbereitet. Hat es mir zwar notiert, aber irgendwie. Zu meiner Entschuldigung, ich habe die Sendung schon vor 2,5 Wochen geplant und es dann immer wieder geschoben, weil ich gedacht habe, naja, machst du heute, machst du morgen. Und irgendwann fiel mir auf, ach, ist ja Pfingstmontag, da hast du ja richtig Zeit, dann machst du das. Und deswegen sind manche Informationen dann gar nicht mehr so präsent. Das Album aber doch, das ist eine klasse Platte und hier gibt es ganz viele Kooperationen zusammen mit Martin Nelte. Auch hier gehen die Grüße raus, auch Brideshead. Na, jetzt kommt das doch raus mit dem Bandnamen. Wunderbar. Aber auch mit vielen anderen Künstlern. Zum Beispiel mit Ikemizu Manjumi oder Mikaji Hideki, also hier viel beim japanischen Indie-Pop, mit Megumi Mashiro und da ist noch einige Namen zu nennen. Ich will das jetzt hier nicht runterbeten, kümmert euch selber drum. Platte ist Bandcamp only, also nichts mit Spotify oder so. Und sie ist erschienen bei Blueberry Label. Die sind ja immer ein bisschen preisaktiv, wie ich finde. Aber für die Platte ist eigentlich. Kein Euro zu viel, nichts. Wenn ihr Indie-Pop mögt, dann braucht ihr diese Platte. Also ihr braucht sie wirklich. Das ist jetzt keine Empfehlung. Mögt ihr Indie-Pop, hört ihr Anorak City, braucht ihr einfach diese Platte. Das Album des Monats. Und ich spiele euch jetzt Dan Barron mit Swedish. Oh Gott. Swedish Pop. Das ist eine Kooperation mit Hideki Kaji. Das ist dann einfach der Song, der mir am liebsten ist von dieser Platte beim ersten Hören und direkt danach. Ja, schön wär's ja. Wobei heute ist ja Montag. Danach kommt May Monday Never Come. Ja, und da ist dann Martin Nelte mit bei. Also genießt diese beiden Songs und wenn ihr mehr davon haben wollt, geht auf die Bandcamp-Seite und besorgt euch das auf die Bandcamp-Seite von Blueberry Label oder aber von Dan Barron.

Ach, großartig. Herzerwärmend würde ich fast sagen. Und während ihr vielleicht im Hintergrund die Kirchenglocken hört, denn es ist jetzt 12 Uhr und jetzt schaltet die Kirche hier auf Event, muss ich euch sagen, also kauft, ich muss es euch nochmal sagen, kauft euch diese Platte von Dan Barron. Muss sein. Muss einfach sein. Wir kommen jetzt mal ein bisschen runter und hören uns eine Band an aus Wales. Sie heißt Warm Coat. Feel It All heißt deren Single, die ich euch spielen möchte. Ich weiß gar nicht mehr, wie ich auf die gestoßen bin. Ich glaube aber, es lag daran, dass ich irgendwie nach Fußballsongs irgendwas gegoogelt, irgendwie gesucht habe. Ich weiß gar nicht mehr warum. Ich glaube, ich habe den Helen Love Song über Gareth Bale gesucht und bin dann irgendwie auf Warm Coat gestoßen, weil die haben in 22 eine Single rausgemacht, eine Fußballsingle namens Goal. Und da haben sie auf dem Cover so Buteo-Figuren mit den Trikots der walisischen Nationalmannschaft, ich glaube so der letzten 5 Jahre, wobei kann nicht sein, nein, nein, nein, wesentlich älter. Unter anderem auch mit meinem Lieblings-Wales-Trikot von Admiral aus den 80ern vorne drauf. Und dann bin ich auf die gestoßen und habe gedacht, na, was machen die denn eigentlich sonst so? Das klingt ja ganz schön. Schöner Indie-Pop-Fußballsong. Und habe dann festgestellt, Mensch, die haben ja was Aktuelles raus, zwar schon ein paar Monate her, aber ja, das ist ja wunderbar, ich kann sie hier spielen. Und das mache ich jetzt. Jetzt kommt Warm Coat mit Feel It All. Wie gesagt, aus Wales kommt die Band und ja, ich hoffe, es gefällt euch ähnlich gut wie mir.

Ja, sehr schön. Keine Anorak City-Folge, kein Monat gefühlt ohne Orchestra Zajenje, ohne eine neue Single. In diesem Fall war es Farewell Little Star Girl, ihre neue Single, wobei es ist wirklich im Moment ihre aktuelle neue Single, nur gibt es schon wieder was Neues. Das Duo, das Projekt, die Band, was auch immer, veröffentlicht ja ständig und das Komische ist ja dabei auch, sie halten das Niveau dermaßen, übertreffen es sogar und das ist mir immer suspekt. Ich habe da mal nachgefragt, mehr oder weniger über Facebook Messenger und man hat mir dann einfach versichert, das liegt daran, dass man im Moment einfach so eine Phase hat, im Moment, der Moment dauert schon sehr lange, wo man einfach ganz, ganz viel veröffentlichen kann und einfach riesen Spaß dran hat und das merkt man ja dann auch am Ergebnis, wie viel Spaß da ist. Und Orchestra Zajenge sagen einfach, ja, es kann ja auch sein, dass es irgendwann vorbei ist und dann haben wir keine Lust mehr und dann war es das. Und jetzt ist aber diese Phase dieser riesigen Kreativität und dann bringen wir raus, weil es ist halt einfach so. Und dann, ja, gibt es halt eine Single und es gibt noch eine und noch eine und dann gibt es dann wieder ein Album, was dann eine Zusammenfassung des Ganzen ist und da ist dann nochmal wieder was Neues drauf. Für mich ja unbegreiflich, ich schaffe es ja hier kaum. Mal in 2 Monaten eine Anorak City Sendung hinzukriegen. Obwohl es mir auch riesen Spaß macht. Aber da ist ja so viel Kreativität drin. Und wie gesagt, ich verstehe ja immer nicht, dass das dann auch immer alles gut ist. Jetzt ist halt die Frage auch, empfinde ich nur das so oder wie geht es euch als Hörerinnen und Hörer da draußen? Schreibt mir doch vielleicht mal dazu. Habt ihr auch den Eindruck, ne? Also überhaupt grundsätzlich mal. Könnte man mal wieder was schreiben. Da ist nicht allzu viel, muss ich ganz ehrlich sagen, aber letztendlich bin ich jetzt im Alter, wo es mir, naja, nicht egal ist, aber wo ich sage, naja gut, dann sind da die stillen Hörerinnen und Hörer, aber falls es euch treibt, schreibt ruhig mal was zu Liedern, Bands, Musikern und Dingen und auch zum Moderator, wenn er euch nervt, macht das einfach mal. Ich bin zwar ein grumpy old man, aber meistens kann ich mich in der Öffentlichkeit zurückhalten. Ich habe eine soziale Kompetenz. Ich bin nett. Und warum auch nicht? Ne? Also, ja. Aber Orchestra Zajenje, klasse. Weiß ich jetzt gar nicht, war mir jetzt erst aufgefallen. Da gibt es auf der Bandcamp-Seite oben wie nennt man das offiziell? Naja, ich nenne es jetzt mal Überschrift 1980s Retro Pop. Ist das neu? Das war mir vorher nicht aufgefallen. Und wo ich das jetzt so lese, da denke ich, eigentlich müsste man doch an 80s, dieses echt erfolgreiche Spartenradio schreiben. Und die haben doch, glaube ich, auch einen Kanal, wo sie Musik spielen, die klingt wie 80er. Dann könnten sie das doch eigentlich mal so als Aufhänger. Ich muss denen mal schreiben. Vielleicht, ne? Könnte das doch da mal laufen. Vielleicht ist da auch schon gelaufen. Wer weiß, ich höre ja immer nur das normale 80s. Also immer. Einzelradio. Im Auto. Das ist immer 80s. Ich mit meiner Frau Fahrten mache zu ihrer, nein, zu meiner Schwiegermutter nach Brandenburg. Dann hören wir 80s, weil wir uns nicht auf gemeinsame aktuelle Musik einigen können. Das ist was, ne? Ja, so ist das. Letzte Anorak City Sendung hatte eine Platte des Monats, eine sehr tolle Platte auf jeden Fall. Ich weiß gar nicht, war es jetzt Platte des Monats oder nicht. Ja, ich muss in meinen Unterlagen gucken und mir fällt auch auf die erste Stunde. Die ist gleich rum. Also, letzter Song von Stunde 1. Wenn ihr Stunde 2 hören wollt, bleibt dran. Entweder hier bei hierdis.at, wenn ihr es denn online hört, oder wenn ihr es live im freien Radio hört, dann müsst ihr halt noch eine Woche warten. Aber ihr könnt vorhören. Hierdis.at, Anorak City suchen. Und schon könnt ihr nicht nur diese Sendung weiterhören, sondern auch viele, viele, viele andere, auch die Specials, von denen ich vorhin erzählt habe, all das und viel mehr. Ihr könnt dann ja, das komplette Schaffenswerk auch kommentieren, wenn ihr dann damit durch seid. Auf jeden Fall ein großes Thema war in der letzten Sendung die neue Platte der Blue Herons. Demon Slayer heißt die und die ist über die Zeit auch gewachsen, die Platte bei mir. Und ich wollte beim letzten Mal schon den Song DK spielen, aber da war ja die Platte noch nicht offiziell veröffentlicht. Und dann habe ich gesagt, na, spiel's in der nächsten Sendung.
Und jetzt kommt's. Also mein Lieblingssong immer noch von Demon Slayer, der neuen Platte der Blue Herons, die auch eine absolute Empfehlung ist. Der kommt jetzt. DK von The Blue Herons.

0: Hallo liebe Zuhörer und Zuhörerinnen, herzlich willkommen beim Freies Radio Kassel. Schön, dass ihr da seid. Heute haben wir ein ganz besonderes Thema für euch. Wir sprechen heute über ein Gefühl, nach dem jeder von uns strebt. Es geht um das Thema Glück. Zuerst, wir fragen uns, was macht uns im Alltag eigentlich so richtig glücklich? Ist es gesundes Leben, gutes Essen oder etwas ganz anderes?
1: Danach stellen wir euch typische Glückssprünge aus unseren Heimatländern oder aus Deutschland vor. Dabei erklären wir kurz, was der Glücksbringer ist, woher er kommt und in welchen Situationen man ihn benutzt.
2: Perfekt gesagt. Dann, wir spielen ein kleines Quiz zu deutschen Idiomen und Redewendungen rund um das Glück. Ratet doch einfach mal mit und testet, wie gut ihr euch mit diesen typischen Ausdrücken auskennt.
0: Unser nächster Programmpunkt ist Sprichwörter in verschiedenen Sprachen. Jedes Land und jede Sprache hat ganz eigene traditionelle Redewendungen über das Thema Glück. Heute teilen wir auch diese Kulturen miteinander.
1: Weiter geht es mit einer Diskussion über ausgewählte Sprüche zum Thema Glück, wobei jeder seine Meinung begründet und auf andere reagiert.
2: Als nächstes wird es sehr persönlich bei uns im Studio. Unsere Mitschüler erzählen uns in einem kurzen Interview von dem glücklichsten Tag in ihrem Leben.
0: Wir wünschen Ihnen viel Spaß beim Zuhören.

0: So, liebe Zuhörer und Zuhörerinnen, beginnen möchten wir unsere Sendung mit einem kleinen Gespräch darüber, was uns eigentlich glücklich macht. Ich begrüße heute im Studio Mahmoud.
1: Hallo.
0: Dag Masib.
2: Hallo.
0: Hazal.
3: Hallo.
0: Und Kevin.
4: Hallöchen.
0: Hallo, hallo. Okay, Glück, ja? Also alle Menschen streben nach Glück, alle Menschen wollen glücklich sein. Was macht euch dann eigentlich glücklich? Mahmoud, was macht dich glücklich?
1: Für mich persönlich, viele Sachen macht mich glücklich.
0: Mhm. Zum Beispiel?
1: Zum Beispiel, wenn ich mein Leben mit anderen teilen kann,
0: okay,
1: fühle ich mich sehr glücklich. Und zum Beispiel, wenn ich, als ich hier in Ausland bin und meine Familie in Heimatland,
0: mhm,
1: und wenn ich mit meiner Familie telefoniere und ich erzähle über Alltag, was passierte, und ich höre von ihnen auch, das macht mir echt glücklich und ich fühle mich energetisch. Besonders, wenn ich mit meiner Frau spreche, das macht mir glücklich.
0: Oh, deine Frau ist auch im Ausland?
1: Ja.
0: Also im Heimatland?
1: In Heimatland, sie ist noch nicht da.
0: Okay, okay, ja. Also wenn ich dich richtig verstanden habe, es macht dich glücklich, wenn du Zeit mit deiner Familie verbringst. Wenn nicht live, dann zumindest irgendwie am Telefon.
1: Ja, und auch ich mache gerne Sport. Mhm. Und wenn ich Sport mache oder ich treibe Cricket oder Fußball, das mit anderen, ich versuche ein, zweimal pro Woche zu spielen, das macht mir auch glücklich.
0: Und wenn ich das richtig verstanden habe, du meinst es ja, es ist für dich wichtig, das Leben mit anderen zu teilen.
1: Ja.
0: Also Sport in dem Sinne macht dich nur dann glücklich, wenn du das nicht alleine machst. Ist das so?
1: Ja, genau. Ich fahre gern auch Fahrrad mit anderen und zusammen.
0: Mhm.
1: Und das macht mir sehr aufregend und ich fühle, das gibt mir Energie für den ganzen Tag.
2: Aber Tahmasi, was denkst du?
5: Meine Familie lebt in meinem Heimatland und ich vermisse auch, wie Mahmoud hat gesagt. Und wir sprechen jeden Tag, besonders wenn ich meine Tochter spreche, fühle ich mich sehr glücklich.
0: Mhm.
5: Und auch ich mag Sport treiben, besonders Fußball spiele ich unglaublich gerne. Und in Kassel spiele ich jedes Wochenende mit meinen Freunden Fußball und ich verbringe dort eine tolle Zeit und lerne dort neue Menschen kennen.
0: Okay, schön. Also auch eher ein Mannschaftssporttyp.
1: Mhm.
0: Ja, Hazal, ja. Treibst du dann auch gerne Sport, beziehungsweise macht dich das glücklich?
3: Ich treibe Sport, aber für mich persönlich ist das Erreichen von meiner Selbstziele macht mich glücklich.
0: Mhm. Du bist so eine zielstrebige Person.
3: Ja,
0: okay,
3: ja.
0: Gut.
3: Ein Leben ohne konkrete Pläne fühlt mich oft orientierungslos.
0: Okay.
3: Deshalb habe ich immer ein Ziel für mein Leben. Aber natürlich ist der Weg nicht einfach.
0: Mhm.
3: Das ist immer schwer für mich, weil ich immer viel arbeite.
0: Ja, und nicht nur der Weg ist schwer. Wenn du jetzt, was passiert, wenn du ein Ziel nicht erreichst? Bist du dann traurig?
3: Ja, genau. Ich mag nicht diese Situation oder Zustand, aber das ist passiert.
0: Ja, natürlich.
3: Ja.
0: So ist das Leben.
3: Ja.
0: Was machst du denn dagegen?
3: Erinnere mich, dass ich bin nur ein Mensch und Erfolg gibt es in unserem Leben auch. Unerfolgreiche Situationen gibt es auch.
0: Ja, ja. So ist es. Also das Leben ist nicht immer ein Ponyhof, sagt man.
3: Ja, ich stimme dir so.
0: Danke.
4: Ja, also dem kann ich auch zustimmen. Also die Ziele im Leben sind sehr wichtig. Aber für mich würde ich sagen, zumindest persönlich, dass Glück für mich ein bisschen etwas anders ist. Am wichtigsten für mich ist die Gesundheit.
0: Ja, okay, klar.
4: Also mein ganzes Leben habe ich unter verschiedenen Krankheiten gelitten. Und das ist nicht, dass mein Leben total traurig ist und oh, du Arme, aber weißt du, die Gesundheit ist deshalb für mich so, so wichtig und es ist eine der größten Sachen in meinem Leben.
0: Naja, ich glaube nur, also wir sind ja hier die meisten so jung und noch knackig und gesund. Ich glaube, erst wenn man so richtig krank wird, kann man verstehen eigentlich, wie toll ist es eigentlich, ja, schmerzfrei zu leben. Ja.
4: Die Tage, wo ich leichte Symptome und wenn ich nicht so starke Schmerzen hatte, diese Tage waren einfacher, sie waren glücklicher, sie waren besser für mich. Und das ist natürlich nicht zu sagen, dass die kranken Menschen nicht glücklich werden können, aber also, das ist persönlich.
0: Ja, aber das ist schon schwer, ja, Glück schon zu schwer. Finden, wenn du irgendwelche Schmerzen hast. Ja. Aber Kevin, du bist doch hier frisch verheiratet.
4: Ja,
0: ist das dann nicht so, dann all you need is love? Also bist du jetzt eigentlich nicht doppelt ja, glücklich wie sonst?
4: Wir sind beide kranke Menschen. Also wir beiden verstehen, dass die Krankheit sehr wichtig ist, um glücklich zu fühlen. Wir sind glücklich und mit dem Heirat sehr zufrieden und sehr, sehr froh. Aber Glück ist etwas, das aus verschiedenen Sachen besteht.
0: Ja, klar.
4: Für mich ist die Gesundheit am wichtigsten.
0: Ja, verstehe ich total.
4: Ja.
0: Mahmoud, wolltest du was sagen?
1: Ja, für mich, ich stimme Kevin absolut zu. Und was soll ich sagen, dass... wenn ich gesunde bin und ich versuche gesunder zu bleiben und fühle deine Schmerzen sehr und ich wollte euch sagen auch, dass glücklich ist ein Wort und es ist unterschiedlich, man erreicht. Wir sind vier Teilnehmer hier, wir sagen über vier Themen. Und ja, es ist unterschiedlich. Wichtig ist, glücklich zu sein.
4: Ja, und es ist, ich würde sagen, es ist auch sehr interessant, wie uns wir haben unsere eigene Meinungen hatten. Also
1: ja.
0: Naja, aber das ist normal, ja. Also jeder
4: ist
0: seines eigenen Glückes Schmidt, sagt man ja. Also jeder ist dafür verantwortlich, sich glücklich fühlen zu wollen oder nicht. Okay, dann vielen Dank für dieses interessante, ja, lebendige Gespräch. Ich wünsche euch natürlich, dass ihr krank frei bleibt und glücklich. Ja.
5: Vielen Dank.
0: Ciao.
1: Tschüss.

0: Und nun sprechen unsere Teilnehmer und Teilnehmerinnen über Glücksbringer aus ihren Heimatländern. Sie erzählen über die Geschichte und Anwendungsgebiete dieser Glücksbringer.
1: Hallo, ich heiße Maria und komme aus Russland. Bei uns gibt es auch ein paar Dinge, die als Glücksbringer gelten. Heutzutage ist bei uns ein roter Faden als ein typischer Glücksbringer. Früher aber war ein Hufeisen ein Symbol des Glücks. Der Glaube an die glücksbringenden Kraft des Hufeisen ist sehr alt und in vielen Ländern bekannt. Es gibt verschiedene Legenden, woher es kommt. Eine Legende sagt, dass dieser Glaube im alten Ägypten entstanden ist. Die Pferde für die Wagen des Pharaon wurden mit goldenen Hufeisen beschlagen. Wenn ein Pferd sein Hufeisen verloren hat und ein Mensch es gefunden hat, war er nicht nur glücklich, sondern auch reich. Darüber hinaus galt das Eisen schon immer als ein magischer Stoff, der die Menschen beschützen konnte. Ein weiterer Grund ist, dass das Hufeisen 7 Nägel hat. Das ist eine mystische Zahl, die auch in vielen Religionen übernommen wurde. Es gibt auch eine Legende über einen Schmied und einen Teufel. In dieser Legende beschlug der Schmied den Teufel mit einem Hufeisen. Seitdem gilt das Hufeisen als Schutzsymbol.
2: Hallo, ich bin Lami und komme aus China. Fu ist ein wichtiger Glücksbringer in China. Das bedeutet viele Meinungen, zum Beispiel Glück, ein harmonisches und gutes Leben. Es bedeutet auch Gesundheit, familiäre Harmonie und inneren Frieden. Fu stammt aus sehr alten chinesischen Schriftformen. Es ist in den linken und rechten Teil unterteilt. Der linke Teil hängt mit Opfergaben und Religion zusammen. Der rechte Teil symbolisiert ursprünglich Gefäß für Wein oder Opfergabe. Die Bedeutung war, man bietet die Opfergabe den Göttern an und betet um Segen. Wenn das Frühlingsfest in China kommt, schreiben wir Fu auf rotes Papier und kleben sie an die Tür oder kaufen Dekorationen über Fu und hängen sie an die Tür oder das Fenster. Interessanterweise werden wir uns auch dafür entscheiden, Fu auf den Kopf zu hängen, weil in Chinesisch die Aussprache dieser beiden Worte ist, das Umtragen und Ankommen. Die Bedeutung davon ist, das Glück ist angekommen. Diese Art von Wortspielen ist typisch für die chinesische Kultur. Heute findet man Fu überall in China. Es ist ein wichtiges Symbol bis heute in China.
3: Ich heiße Alparslan, ich komme aus der Türkei. In der Türkei ist das Nazarpelle ein typischer Glücksbringer. Es ist ein blaues Auge aus Glas. Viele Menschen glauben, dass es Glück bringt und Menschen von negativer Energie schützt. Man kann die Nazarpelle in Häusern, Autos, Geschäften oder als Schmuck sehen. Man glaubt, dass das Blauauge vor dem bösen Blick schützt. Diese Tradition ist sehr alt und kommt aus dem Orient. Schon vor vielen Jahren benutzen Menschen Nazarpelle als Schutzsymbol. Besonders in der Türkei ist diese Tradition bis heute sehr wichtig. Viele Menschen hängen eine Nazarpelle ins Haus oder Auto. Babys bekommen oft einen kleinen Nazarpelle-Anhänger. Manche Menschen tragen Nazarpelle auch als Kette oder Armband. Aber meiner Meinung nach funktioniert die Nazarpelle nicht. Und es ist nur ein Aberglaube. Ich finde es nicht logisch, dass eine kleine Glasperle so etwas machen kann.
4: Hallo, ich bin Lovely. Ich komme von den Philippinen. Mein Glücksbringer ist der Gecko. Auf den Philippinen nennen wir ihn Tuko. Das Wort Tuko kommt von dem Geräusch, das das Tier macht. Er ruft laut Tuko, Tuko. Auf den Philippinen glauben die Menschen seit Generationen, wenn ein Tuko im Haus wohnt, bringt das Glück und viel Geld. Er beschützt das Haus auch vor bösen Geistern. Es gibt viele verschiedene Situationen, in welchen der Gecko als Glücksbringer gilt. Erste, wenn der Gecko nachts ruft, zahlen wir mit. Wir sagen bei jedem Ruf, Geld, kein Geld, Geld, kein Geld. Der letzte Ruf zeigt an, ob wir bald Glück oder Geld bekommen. Zweite Situation, wenn man in ein neues Haus einzieht und ein Gecko dort wohnt, ist das ein sehr gutes Zeichen für die Familie. Dritte, bringt auch im Alltag Glück, weil gefährliche Insekten und Kakerlaken frisst. Hält das Haus sauber.

0: So, liebe Zuhörer und Zuhörerinnen, willkommen zu unserem Programm. Ich bin euer Moderator Kevin und ich bin hier mit meinen beliebten Mitschülern Mert.
1: Hallo.
0: Bahar.
2: Hallo.
0: Mahmoud.
3: Hi.
0: Und Ranch.
4: Hallo.
0: Vielen Dank, dass ihr alle hier mit mir seid. Heute haben wir für euch ein kleines Spiel über unser allgemeines Thema Glück. In unserem Spiel geht es um Idiome. Jeder von unseren Teilnehmern haben drei Idiome. Jedes Idiom wird vorgelesen und mit drei Antwortmöglichkeiten zur Bedeutung gestellt. Und die anderen Teilnehmer werden sich die richtige Antwort überlegen. Dann wird die Lösung genannt und erklärt, woher das Idiom stammt und in welchen Situationen es beispielsweise benutzt wird, bevor wir zum nächsten Idiom übergehen und so weiter. Also, lass uns anfangen mit unserem ersten Idiom. Mert, was hast du für uns heute?
1: Mein erstes Idiom ist Scherben bringen Glück. Was bedeutet das? Nummer A. Nach einem Missgeschick kann etwas Gutes passieren. Nummer B. Man soll immer vorsichtig sein. Nummer C. Alte Sachen sind wertvoll. Was denkt ihr?
3: Okay.
5: Interessant.
2: Ich glaube Nummer C.
5: Meine Meinung ist Nummer 2. B.
4: Ja, ich stimme Mahmoud auch. Ich glaube B. Nummer B ist richtig.
5: Ja. Nummer B ist richtig.
1: Richtig Antwort ist Nummer A. Das bedeutet, nach einem Missgeschick kann etwas Gutes passieren.
0: Ja, sehr interessant. Okay. Also jetzt, Ranch, hast du etwas?
4: Ja, ich habe. Mein erstes Idiom ist Hals- und Beinbruch. Was bedeutet Hals- und Beinbruch? Nummer A, jemand hat einen schweren Unfall. Oder B, man wünscht jemandem viel Glück. Oder Nummer C, jemand hat mehr Glück als Verstand.
5: Interessant.
1: Ich denke Nummer B.
2: Vielleicht Nummer B?
5: Ich wähle Nummer C.
4: Okay, Sie beiden haben recht. Nummer B. Man wünscht jemandem viel Glück.
0: Ja, cool. Okay, also Bahar?
2: Ja, mein Idiom ist Glück im Unglück haben. Das... Was bedeutet das? Das erste Frage, man ist sehr reich. Und zweite Frage, man hatte im Unglück noch Glück. Und Nummer drei, man hatte kein Glück.
5: Ich würde wählen Nummer B, Glück im Unglück.
1: Ich würde Nummer C sagen, man hat kein Glück.
4: Nein, Nummer A.
2: Okay, aber das ist Antwort richtig 2, weil das ist, man hat im Unglück und noch Glück.
1: Ach so, super. Ja. Ja, schade.
0: Okay, und Mahmoud, was hast du?
5: Okay, meine Idiom ist, was habe ich mitgebracht? Es ist, ich sage erste Teil den Idiom und ihr solltet die zweite Teil von diesem gleichen Idiom sagen und diese Lücken erfüllen. So, morgen Stund hat Kaffee im Mund oder B, Gold im Mund oder C, Arbeit im Mund. Was ist richtig? Morgen Stund hat Kaffee im Mund, Gold im Mund oder Arbeit im Mund?
2: Ich glaube Arbeit im Mund.
5: Arbeit im Mund, okay. Was denkt ihr?
1: Ich denke Gold im Mund.
5: Gold im Mund, Millionär werden.
4: Die erste?
5: Erste, Kaffee im Mund.
4: Ja.
5: Morgen Stund.
4: Ja.
5: Du trinkst immer Kaffee?
4: Ja.
5: Okay, richtige Antwort ist bei Mart. Morgen Stund hat Gold im Mund. Das bedeutet, morgen, wer früh aufsteht, kann den Tag gut nutzen und schafft viel. Für manche Menschen ist es ein großes Glück, die Ruhe am frühen Morgen zu genießen.
0: Das ist sehr interessant. Wusste ich gar nicht. Also, jetzt kommen wir zum zweiten Rund. Also, nochmal Mert, bitte.
1: Ja, was bedeutet sich wie ein Schneekönig freuen? Nummer A, sich über etwas ärgern. Nummer B, sich außergewöhnlich stark freuen. Nummer C, sich ausruhen und entspannen.
4: Sie. Ich sage sie.
2: Ja. Ich glaube auch C. Ja.
5: Nummer C. Mahmoud, welcher ist zweite?
1: Sich außergewöhnlich stark freuen.
5: Mhm. Ich glaube nicht. Aber ich glaube, die C ist richtig. Auch.
1: Also, Ja, ja. Sagt Nummer C. Mhm. Aber leider die richtige Antwort, sich außergewöhnlich stark freuen, Nummer B.
0: Sehr interessant. Okay, Ransch.
4: Okay, mein zweiter Idiom. Mehr Glück als Verstand haben. Was bedeutet das? A. Jemand ist sehr intelligent. Oder B. Jemand hat Erfolg durch Glück und nicht durch kluge Entscheidungen. Oder C. Jemand gewinnt immer im Lotto.
5: Interessant.
1: Ich würde sagen Nummer C.
5: Was ist der erste Teil noch einmal?
4: Jemand sehr intelligent.
5: Mhm. Ja.
2: Ja, ich glaube A.
4: A, nein. B ist die richtige Antwort. Jemand hat, das bedeutet, jemand hat Erfolg durch Glück und nicht durch kluge Entscheidungen.
5: Ach, ja.
2: Ja.
5: Okay. Deutsche Idiom ist, ja, bedeutet anders.
0: Ja, verstehe. Okay, und Bahar?
2: Meine weitere Idiom ist Schwein haben. Das ist Schwein haben bedeutet Glück haben und besonders wenn man in Gefahr war oder ein Problem hatte, aber alles gut ausgegangen ist. Meine haben, ich habe drei Fragen. Dann erste, man hat ein echtes Schwein zu Hause als Haustiere. Und Nummer zwei, man ist sehr faul und schläft den ganzen Tag. Nummer drei, man hat großes Glück bei einer schwierigen Situation. Welches richtig, denken Sie?
5: Ich glaube, man hat großes Glück in einer so schwierigen Situation.
1: Ich stimme auch Mahmoud zu.
5: Super.
4: Ja, Nummer sie.
2: Ja, wenn
5: du hast das Antwort schon erklärt, etwas.
0: Genau. Okay, okay. Und Mahmoud nochmal.
5: Okay, denn mein zweites Idiom ist, es ist wie gleich als früher, ihr müsst den Lücken erfüllen. So, ich sage den ersten Teil und natürlich, ich gebe euch auch drei Antwortmöglichkeiten. So, man muss das Glück teilen, um es zu verlieren oder B zu vergessen oder C zu verdoppeln. Was ist die richtige Antwort? Man muss das Glück teilen, um es zu verlieren oder es zu vergessen oder es zu verdoppeln.
1: Ich denke Nummer C.
4: Ja, das ist ein bisschen schwierig. Ich gehe mit der Nummer A.
5: Nummer A, verlieren?
4: Ja.
5: Ja, interessant. Und du, was denkst du?
2: Ich gebe Nummer 2.
5: B, vergessen. Ja, die richtige Antwort ist, wenn man das Glück teilen, es wird doppelt. So, man verliert die Glück nicht, natürlich, und auch vergessen nicht, es wird doppelt. So, Mart, du hast das richtige Antwort. Du hast Punkt.
1: Dankeschön.
5: Super, herzlichen Glückwunsch.
0: Mhm,
1: danke,
0: super.
1: Danke.
4: Sarah Einstein.
0: Okay, und jetzt zum letzten Rund. Mert?
1: Mein nächstes Idiom ist ein Glückspilz sein. Was bedeutet das? Nummer A, oft zur richtigen Zeit am richtigen Ort sein. Nummer B, viele Freunde haben. Nummer C, sehr fleißig arbeiten.
5: Interessant. Was ist das Idiom?
1: Ein Glückspilz sein.
5: Glückspilz sein. Habt ihr Ahnung? Ich habe keine Ahnung. Oh,
4: nochmal die Optionen bitte.
1: Nummer A, oft zur richtigen Zeit am richtigen Ort sein. Nummer B, viele Freunde haben. Nummer C, sehr fleißig arbeiten.
4: Ich glaube Nummer A, was ist richtig?
5: Ja, ich stimme auch zu. Ich wähle auch Nummer A.
0: Mhm.
5: Richtige Zeit, richtiger Platz.
2: Ja. Ja.
5: Bahar?
2: Ich gebe fleißig arbeiten, Nummer C.
1: Ja, okay. Die richtige Antwort ist Nummer A, auf so richtigen Zeit am richtigen Ort sein.
4: Yay.
5: Okay. Wir haben gewinnen.
1: Ja.
0: Und Ransch, was ist dein letztes?
4: Mein letztes ist, was bedeutet das große Losziehen? A, man verliert viel Gold, B, man hat großes Glück und bekommt etwas sehr Gutes. Oder C, man kauft ein Los für die Lotterie.
5: Immer Lotterie, deine ja. Was ist das?
1: Ich würde Nummer C sagen.
5: Was ist das Idiom nochmal?
4: Das große Los ziehen.
5: Große Los ziehen. Mhm, Lotterie. Ich wollte auch eine Lotterie haben. Große Los ziehen.
4: Also das bedeutet, du willst auch Nummer C.
5: Ich will auch C.
2: Dann ich gebe B.
4: Okay, Baha, du hast recht. Man hat großes Glück und bekommt etwas sehr Gutes.
5: Herzlichen Glückwunsch, Baha.
2: Mein erster richtig.
5: Ein Punkt mindestens. Okay.
0: Ja. Das war sehr interessant. Okay, und Bahar, was ist dein letztes?
2: Mein letztes Idiom ist, jemanden ist das Glück holt. Das bedeutet, wenn jemanden das Glück holt, ist, dann hat diese Person viel Glück. Das Glück ist auf ihrer Seite. Zum Beispiel, er hat im Lotto gewonnen, das Glück war im Holt. Meine Quizfrage, was bedeutet, das Glück ist jemanden Holt? Nummer A, jemand ist traurig. Nummer B, jemand hat Glück. Nummer C, jemand ist krank. Welche denken Sie?
1: Ich sage Nummer B, jemand hat Glück.
2: Ja, dann.
5: Super, du hast ein bisschen erklärt, deswegen Matt hat schon das gewesen. Ich wähle auch B.
4: Ja, wir alle sind B.
1: Okay.
2: Sie gut. Alles dann richtig.
1: Gut.
4: Yay.
0: Sehr gut, sehr gut. Okay, und jetzt das letzte Idiom des Spiels. Machen wir bitte.
5: Ein letztes Idiom ist, ihr müsst die Bedeutung sagen, ich gebe euch drei Antwortmöglichkeiten. Wenn jemand sagt, ich bin im siebten Himmel, was bedeutet das? Antwortmöglichkeit A, er ist müde und will schlafen. Antwortmöglichkeit B, er ist überglücklich oder sehr verliebt. Antwortmöglichkeit C ist, er fliegt in den Urlaub im siebten Himmel.
4: Natürlich, es ist für mich, es ist sehr klar, ich gehe mit B.
5: Ich gehe auch mit B. Niemand in Urlaub?
2: Ja, ich gebe drei Urlaub, genau.
5: Okay, dann die Antwort ist im siebten Himmel. Das bedeutet überglücklich oder sehr verliebt. Ja, nicht in Urlaub. Niemand kann im siebten Himmel Urlaub machen. Super, das passt perfekt zum Thema Glück, ne?
0: Jo,
2: okay.
0: Das war sehr interessant. So, jetzt kommen wir zum Ende unseres Programms. Gute Arbeit alle. Diese waren wunderschöne Idiome. Wir hoffen, dass ihr etwas Interessantes gelernt habt und viel Spaß hattet. Vielen Dank für das Zuhören. Tschüss!

0: und Zuhörerinnen, jetzt hören Sie Alp, Maria und Lovely. Sie werden Sprichwörter aus ihren Muttersprachen vorstellen und deren Bedeutung erklären.
1: Guten Tag zusammen. Mein Name ist Lovely und ich komme von den Philippinen. Ich möchte euch heute ein sehr bekanntes Sprichwort auf den Philippinen vorstellen. Die Hauptsprache dort ist Tagalog. Das Sprichwort heißt Pagmaitiaga Mainilaga. Es hat einen schönen Reim und jeder Mensch auf den Philippinen kennt es. Wörtlich übersetzt bedeutet der Satz, wenn es Ausdauer gibt, gibt es geschmorten Eintopf. Der kulturelle Hintergrund ist sehr interessant. Nilaga ist ein Fest dieser philippinischen Rindfleisch-Eintopf. Früher war Fleisch ein Luxus und man musste den Eintopf stundenlang ganz langsam kochen lassen. Die tiefere Bedeutung für uns heute ist, das große Glück oder der Erfolg im Leben fallen uns nicht einfach in den Schoß. Man muss Geduld haben und fleißig sein. Wer durchhält, wird am Ende mit Glück belohnt, so wie man am Ende mit einem leckeren Essen belohnt wird. In welchen Situationen benutzt man dieses Sprichwort nun? Man verwendet es vor allem, um jemanden zu motivieren oder um einen Erfolg zu feiern. Ein gutes Beispiel sind wir selbst hier im Sprachkurs. Wenn jemand monatelang hart vor eine schwere deutsche Prüfung lernt, manchmal verzweifelt, aber nicht aufgibt und am Ende die Prüfung besteht. Wenn man dann stolz ein Zertifikat in den Händen hält,

0: ohne dass er danach suchen müsste. Man verwendet diesen Ausdruck, wenn man plötzlich eine tolle Chance bekommt, wie ein Geschenk des Schicksals. Ein gutes Beispiel dafür ist, wenn ein Freund zufällig ein Ticket für ein Konzert gewinnt, das eigentlich schon ausverkauft war. In so einem Fall sagen wir, du hast nichts dafür getan, aber das Glück ist zu dir gekommen. Es ist eine schöne Art zu sagen, dass manchmal Dinge einfach zur richtigen Zeit passieren.
1: Hallo, ich heiße Maria und komme aus Russland. Heute möchte ich über ein Sprichwort aus meinem Heimatland erzählen. Auf Russisch klingt es so: Счастье любит тишину. Auf Deutsch bedeutet es ungefähr: Wahres Glück ist leise oder Glück liebt die Stille. Meiner Meinung nach passt dieses Sprichwort gut zum Leben. Heute zeigen viele Menschen ihre schönen Momente im Internet, aber nicht alles, was man sieht, ist wirklich Glück. Für mich bedeutet dieses Sprichwort, dass man sein Glück schützen sollte. Wenn man glücklich ist, sollte man es einfach genießen und nicht zu reden. Dieses Sprichwort kann man benutzen, wenn man eine neue Beziehung hat oder zum Beispiel eine gute Nachricht bekommt. Man sollte es nicht an die große Glocke hängen. Ab und zu ist es besser, wenn man das Glück für sich behält.

0: Jetzt, liebe Zuhörerinnen und Zuhörer, wollen wir mit ein paar unserer Deutschlernenden eine Diskussion über ausgewählte deutsche Sprichwörter führen. Mein Name ist Maria. Ich begrüße heute Hazal, Tahmasib, Ransch und Bahar.
1: Hallo.
2: Hallo.
0: Das erste Sprichwort, über das wir diskutieren wollen, ist Geld macht nicht glücklich. Hazal, was ist deine Meinung zu diesem Sprichwort?
3: Ich denke, Geld allein macht uns nicht glücklich. Aber meiner Meinung nach kann Geld uns sehr wohl glücklich machen, wenn man es richtig genutzt wird. Geld sollte nämlich nicht als reiner Besitz, sondern als ein Mittel zum Zweck gesehen werden. Wenn wir eine klare Absicht haben und das Geld für sinnvolle Zwecke, wie zum Beispiel unsere Hobbys, Seele oder für Entspannung ausgeben, schenkt es uns mehr Lebensqualität und somit auch Glück.
2: Da bin ich derselbe Meinung als du. Ich möchte etwas hinzufügen, dass man mit Geld keine echte Liebe oder Gesundheit kaufen kann. Allerdings erleichtert Vermögen das Leben in vielen Bereichen ungemein.
4: Also ich stimme diesem Sprichwort auch nur teilweise zu. Einerseits ist Geld sehr wichtig. Ohne Geld

0: Sie kann man keine Wohnung bezahlen, zum Beispiel, kein Essen kaufen oder seine Familie unterstützen. Geld gibt Sicherheit und reduziert viele Sorgen. Andererseits macht Geld allein niemanden glücklich. Glück hängt auch von Liebe, Freundschaft, Gesundheit und inneren Frieden ab. Millionäre sind trotz ihrer Reichtums unglücklich. Als ich nach Deutschland gekommen bin, hatte ich nicht viel Geld. Trotzdem war ich glücklich, weil ich die Chancen hatte, eine neue Sprache zu lernen und meinem Traum näher zu kommen. Heute habe ich einen Teilzeitjob. Natürlich freue ich mich über mein Gehalt, aber noch wichtiger ist, dass ich Erfahrung sammle und meine Zukunft aufbaue.
1: Okay, dann sind sich alle einig, dass Geld allein zwar nicht glücklich macht, aber es ist uns eine große Hilfe im Leben. Dann machen wir weiter mit zweiten Spruch. Glück und Glas, wie leicht bricht das?
2: Ja, ich würde gerne meine Meinung dazu äußern.
1: Sehr gerne, Bahar.
2: Dieser Spruch vergleicht Glück mit Glas, weil beides zerbrechlich sein kann. Viele Menschen erleben Situationen, in denen sich ihr Leben plötzlich verändert. Ein Beispiel dafür ist der Verlust eines Arbeitsplatzes. Eine Person kann mit ihrem Leben zufrieden sein und Pläne für die Zukunft haben. Wenn sie plötzlich ihre Arbeit verliert, kann sich ihre Situation schnell ändern. In diesem Moment scheint das Glück verbrochen zu sein. Ich denke jedoch, dass Glück nicht ganz wie Glas ist. Wenn ein Glas zerbricht, kann man es oft nicht mehr reparieren. Beim Glück ist das anders. Menschen können nach schwierigen Zeiten wieder Hoffnung finden und neu anfangen. Deshalb zeigt dieser Spruch, dass Glück wertvoll ist und man die guten Momente im Leben schätzen sollte.
0: Ich stimme dir, Baha, größtenteils zu. Wenn wir Ziele haben, fleißig arbeiten und nicht aufgeben, können wir viel erreichen. Niemand kann unser Leben komplett für uns verändern. Natürlich gibt es Dinge, die wir nicht kontrollieren können, zum Beispiel Krankheiten, Kriege oder wirtschaftliche Probleme. Trotzdem können wir entscheiden, wie wir damit umgehen. Ich habe mein Heimatland verlassen und bin nach Deutschland gekommen. Das war nicht einfach. Ich musste Deutsch lernen, Arbeit suchen und viele Schwierigkeiten überwinden. Niemand hat das für mich gemacht. Deshalb glaube ich, dass wir unser Glück aktiv mitgestalten sollen.
3: Ich habe ganz andere Meinung. Wenn unser Glück nur von Zufällen, von Glücksspielen oder von Geld abhängt, dann kann es sehr schnell kaputt gehen, genau wie Glas. Schon ein kleines Problem reicht aus und die gute Laune ist weg. Wenn wir aber ein stabileres Glück haben möchten, sollten wir nicht einfach nur abwarten. Stattdessen müssen wir uns selbst klare Ziele setzen und fleißig darauf hinarbeiten. So bauen wir uns eine sichere Basis auf. Dieses Glück verliert man nicht so leicht, weil wir stolz auf unsere eigene Leistung sein können und dadurch mehr Selbstvertrauen haben. Das Selbstwertgefühl bringt uns nämlich ein tiefes Gefühl der Zufriedenheit.
1: Ah ja, diese deine Aussagen passt im Prinzip zu dem dritten Sprichwort, das wir uns ausgewählt haben. Und zwar, jeder ist seines eigenen Glückes Schmied. Tachmasib, ich sehe, dass du etwas dazu sagen willst.
4: Ja, ich stimme diesem Sprichwort nicht ganz zu, weil viele Dinge im Leben nicht von uns abhängen. Zum Beispiel können wir unsere Herkunft, Krankheiten oder Wirtschaftskrisen nicht selbst kontrollieren. Oft haben Menschen trotz großer Mühe kein Glück, weil die äußeren Umstände sehr schlecht sind.
2: Ich denke da ein bisschen anderes. Dieser Spruch bedeutet, dass jeder Mensch für sein eigenes Glück verantwortlich ist. Viele Menschen glauben, dass sie ihr Leben durch ihre Entscheidungen selber gestalten können. Ich stimme dir aber zu, dass manche Menschen sehr viele arbeiten, trotzdem nicht alles erreichen, was sie sich wünschen. Andere bekommen Chancen, ohne lange darauf warten zu müssen. Ein gutes Beispiel sind zwei Menschen mit dem gleichen Ziel. Beide geben ihr Bestes und arbeiten fleißig. Trotzdem kann einer schneller erfolgreicher werden als der andere, weil die Lebensumstände unterschiedlich sind. Deshalb glaube ich, dass Glück aus zwei Teilen besteht, aus unseren eigenen Bemühungen und aus den Chancen, die uns das Leben gibt. Nur einer von beiden reicht oft nicht aus. Aus diesem Grund finde ich diesen Spruch interessant, aber nicht 100% richtig.
3: Für mich bedeutet dieses Sprichwort vor allem eins. Glück ist eine Frage der Perspektive. Wir können die äußeren Umstände oft nicht ändern. Wir können entscheiden, wie wir darauf reagieren. Wenn wir positiv denken und optimistisch bleiben, schmieden wir unser eigenes Glück durch unsere innere Einstellung ganz unabhängig von materiellen Dingen.
1: Das ist ein schönes Schlusswort. Das war ja doch eine rege Diskussion. Vielen Dank für eure aktive Teilnahme. Bis zum nächsten Mal. Tschüss.

0: Hallo liebe Zuhörer und Zuhörerinnen, ich heiße Amr und bei mir ist Lami, und sie möchte über ihren glücklichsten Tag des Lebens erzählen. Hallo Lami.
1: Hallo.
0: Was war der glücklichste Tag deines Lebens?
1: Mein glücklichster Tag ist der Tag, an dem meine Tochter geboren wird.
0: Und wann war das?
1: Vor 2 Jahren.
0: Erzähl uns mal, wie ist dieser Tag verlaufen?
1: Ich habe immer gehofft, mein eigenes Kind zu haben, aber ich habe meine Tochter durch vielen Versuchen. Deshalb habe ich mich über ihre Geburt gefreut. Ich kann mich an diesen Tag erinnern, dass er sehr heiß war. Ich ging wie üblich zur Untersuchung ins Krankenhaus, aber die Ärztin hatte mir gesagt, ich müsste sofort in den Operationsraum gebracht werden, um mich auf das Baby vorzubereiten, weil das Baby jetzt hypoxisch war.
0: Oh mein Gott, was ist denn passiert?
1: Ich wollte natürlich gebären, aber aus diesem Grund musste ich mich für einen Kaiserschnitt entscheiden.
0: Du hast gehofft, es zu vermeiden, ja?
1: Glücklicherweise wurde meine Tochter sicher und gesund geboren.
0: Oh Gott sei Dank.
1: Ja, danke. Als ich sie weinen hörte, gefühlt ich mich, alles gelohnt hatte.
0: Das ist, was wichtig ist, ja?
1: Ja, besonders als ich sie sehen und berührt, weil ich den Beginn eines Lebens mit Lebens habe und ich kann mit ihr zusammen leben Zukunft.
0: Und wo war dein Mann die ganze Zeit? War er dabei?
1: Nein, er war vor dem Krankenhaus. Ja.
0: Ich weiß, dass in Deutschland Männer mit ihren männlichen Freunden die Geburt von ihren Kindern feiern. Hat dein Mann das gemacht?
1: Bei uns in China, man kann Blumen oder andere Sachen geschenkt bekommen.
0: Und wie lange bist du im Krankenhaus geblieben?
1: Ich habe 3 Tage geblieben.
0: Ah, du hast dich schnell von der OP erholt. Das ist sehr schön. Ich weiß, dass Frauen bleiben manchmal Wochen im Krankenhaus nach einem Kaiserschnitt.
1: Ja.
0: Wolltet ihr eigentlich mehr Kinder haben, du und dein Mann?
1: Ja, vielleicht noch 2 Kinder.
0: Dann wünsche ich dir, dass du und dein Mann mehr Kinder bekommen, die dich und deinen Mann glücklich machen.
1: Oh, vielen Dank.
0: Vielen Dank, Lami, für deine tolle Geschichte.
1: Tschüss. Tschüss.

0: So, liebe Zuhörerinnen und Zuhörer, wir hoffen, dass Ihnen unsere Sendung gefallen hat.
1: Hoffentlich hatten Sie viel Spaß und lernten ein oder zwei neue Sachen. Von unseren Mitschülern und uns, tschüss und bis zum nächsten Mal.
2: Tschüss!

So, Freunde, da gehen wir mal raus. Das ist Musik von Gary Louris gewesen. Den kennen wir möglicherweise noch von den Jayhawks. Der hat aber inzwischen schon seit vielen Jahren auch solistische Aktivitäten entwickelt. Das war ein Stück mit dem Titel By Your Side. Liebe Freunde, hier ist das Freie Radio Kassel mit der aktuellen Ausgabe der Sendung. Themenwechsel mitten im Hochsommer, aber wir machen natürlich auch hier im Sommer unsere Programme, unser normales Programm. Kurz eine Anmerkung in eigener Sache. Wir haben in den letzten Wochen hier im Freien Radio Kassel und auch schon vorher ausgiebig darauf hingewiesen, dass eigentlich unsere legendäre UKW-Frequenz 105,8 abgeschaltet werden sollte. Die Landesmedienanstalt hat sich aus Kostenrücksichten entschieden, uns die UKW-Frequenz wegzunehmen und uns nur noch über Livestream und über DAB Audio, Digitalradio auszustrahlen. Jetzt ist es allerdings merkwürdigerweise so, diese UKW-Frequenz sollte eigentlich schon ab 1. Juli abgeschaltet werden. Jedenfalls war das so geplant. Das Seltsame ist, sie läuft immer noch. Wir haben jetzt Ende Juli und die Frequenz ist immer noch am Laufen. Und man kann uns also weiterhin über UKW hören. Wie lange das noch so sein wird, das wissen wir nicht. Wir kriegen immer wieder Anfragen auch. Wann ist es denn nur so weit? Kann ich euch immer noch nicht sagen, denn wir haben noch keinen Bescheid bekommen, keinen offiziellen. Und wissen deswegen nicht, ob überhaupt die Frequenz nochmal abgeschaltet wird. Oder vielleicht haben sie uns auch vergessen und lassen sie einfach weiterlaufen. Das ist auch möglich, weiß man nie so genau. Jedenfalls ist es so, dass man momentan uns noch auf UKW hören kann. Und wenn es dann irgendwann nicht mehr möglich sein sollte, dann heißt das, dass die Frequenz weg ist. In dieser Woche war mal für einige Stunden Stille. Das lag aber nicht daran, dass die Frequenz abgeschaltet wurde, sondern es gab technische Probleme bei der Übertragung. Inzwischen funktioniert das aber auch wieder. Das heißt, ihr könnt uns jetzt auch immer noch auf UKW hören. Wie lange, das wird sich zeigen. So, das als kleiner Hinweis jetzt zum Programm des heutigen Tages, der heutigen Sendung. Wir haben heute zwei Buchvorstellungen drin. Im zweiten Teil geht es um eine Buchvorstellung, die fand hier oben bei uns um die Ecke in der Buchhandlung Vitor statt. Da geht es um die frühen Konzentrationslager. Zu diesem Thema gibt es jetzt ein neues Buch. Und das wurde bei einer Veranstaltung in der Buchhandlung Vitor vorgestellt. Und jetzt gleich hier im FRK gibt es eine Buchvorstellung. Da geht es um ein ganz anderes Thema, nämlich um ein musikalisches Thema. Es geht um ein Buch über ein ganz, ganz berühmtes Album von Bruce Springsteen. Und das werden wir euch jetzt in aller Ausführlichkeit vorstellen, der Kollege Torben und ich. Und welches Album zu hören ist und welches Album hier jetzt großartig und umfangreich besprochen wird, das könnt ihr jetzt hier mit Unverzüglichkeit hören.

0: Liebe Freundinnen und Freunde, ihr hört das Freie Radio Kassel mit der Sendung Themenwechsel und wir sind hier wieder bei unserer Reihe mit Buchtipps für den Sommer, für den Sommerurlaub, ob ihr an den Strand geht oder euch wegen der Hitze zu Hause unter eurer Klimaanlage, falls ihr noch eine bekommen habt, gemütlich macht. Und wir reden jetzt über ein Sachbuch, was der Kollege Frank mitgebracht hat. Und ich muss erstmal eine Sache sagen, es hängt natürlich zusammen mit dem Song, den wir gerade gehört haben. Und diese Version von Born in the USA von Bruce Springsteen kannte ich nicht, Frank.
1: Ja, Tom, das ist klar, dass das nicht ganz so bekannt ist wie das Original. Und das geht wahrscheinlich vielen anderen Leuten auch so, dass sie diese Version vielleicht jetzt zum ersten Mal gehört haben. Die ist aber schon vor einiger Zeit erschienen. Es ist die Ursprungsversion von diesem Schlachtruf Born in the USA, der große Klassiker von Bruce Springsteen, die Stadionhymne schlechthin, die immer missverstanden worden ist, auch vom Text her und von der Aussage her. Da kommen wir dann aber auch noch zu.
0: Genau. Also du möchtest mir sagen, sie ist eher sehr dystopisch und traurig, wie es eher in dieser Ursprungsversion gerade
1: war. Es ist ein Song, in dem es, wie wir vielleicht vom Text gehört haben, überhaupt nicht darum geht, die USA als das größte, tollste Land der Welt zu feiern und eben stolz darauf zu sein, dass man in den USA geboren ist, sondern es geht genau ums Gegenteil. Es geht um die dunklen Seiten der USA. Es geht um einen Mann, der aus dem Vietnamkrieg nach Hause gekommen ist und um die Frage, wie es ihm dann ging und was aus ihm geworden ist, wie der Staat USA, für den er gekämpft hat und für den er auch gelitten hat und verletzt worden ist und so weiter, wie der mit ihm umgegangen ist später. Und von daher gesehen ist diese Version, die wir eben gehört haben, eigentlich viel eher dem Text angemessen als diese fahnenschwingende Partyversion, die wir alle kennen, wo man so richtig schön mitbringen kann, mitbrüllen kann, wo das ganze Stadion dann immer auf den Beinen ist, wenn der gute Boss das Stück singt. Ja, Tom, der Grund dafür, warum wir jetzt uns mit diesem Werk, mit Born in the USA beschäftigen, ist, es gibt ein neues Buch und zwar über dieses Album und den Song Born in the USA. Soundtrack einer Generation. Gut, das ist vielleicht ein etwas abgegriffener Titel. Jede Musik wird irgendwie als Soundtrack einer Generation bezeichnet. Stephen Hayden heißt der Autor und er hat sich mit diesem Album beschäftigt, das im Jahr 1984 erschienen ist von Bruce Springsteen. Die berühmteste LP von Springsteen war die erfolgreichste, eine der erfolgreichsten Platten überhaupt in der Musikgeschichte und ein Album, das durchaus kontrovers behandelt werden kann, heute noch damals auch kontrovers rezipiert worden ist. Und diese Version, die wir eben gehört haben von diesem Song Born in the USA, das ist eine Ursprungsversion, die im Jahr 1982 entstanden ist, im Zusammenhang mit den Aufnahmen oder mit den Arbeiten am Vorgängeralbum Nebraska, das hier auch in diesem Buch behandelt wird, weil das eine ganz, ganz wichtige und große Bedeutung auch für die Entstehungsgeschichte des Albums Born in the USA hat.
0: Ja, Nebraska spielt ja auch eine große Rolle bei der Verfilmung über Bruce Springsteen, die dieses Jahr in die Kinos gekommen ist.
1: Letztes Jahr, Torben,
0: Jahr. Ende letzten Jahres, aber auch Anfang dieses Jahres noch in den Kinos lief, das hat zumindest in Deutschland. Jetzt ist es so, Born in the USA, du hast es gerade schon gesagt, dieses Erfolgsalbum von Bruce Springsteen, das kam dann 2 Jahre später, 1984, ich glaube im Juli, ich glaube sogar am 4. Juli raus, oder?
1: Nee, das kam Anfang Juni, ich meine Anfang in der ersten Juni.
0: Also so halt nicht ganz so pathetisch.
1: Ja, genau. Also man wollte es doch nicht übertreiben. Ne?
0: Naja, also 1984 kam das raus und jetzt meine Frage direkt erstmal, inwiefern behandelt das Buch dieses Originalalbum? Also geht es eher um die, dadurch, dass der Soundtrack einer Generation geht es eher um den Soundtrack, also nochmal die Entstehung dieses Soundtracks und eine Analyse davon, oder geht es eher um diese Generation, die diesen Soundtrack hört?
1: Beides. Also das Buch ist durchaus umfangreich. Es sind insgesamt so knapp 300 Seiten, glaube ich, so 270 Seiten. Also der Autor nimmt sich schon reichlich Zeit dafür und er erzählt die Entstehungsgeschichte sowohl des Albums und natürlich auch die Zeit, die Bruce Springsteen in dieser Zeit verbracht hat, was er alles in der Zeit so an Songs geschrieben hat und so weiter und so weiter. Aber es wird immer auch rückgekoppelt mit der Situation damals, mit der politischen, gesellschaftlichen Situation, speziell in den USA, weil natürlich ist dieses Album Born in the USA überhaupt nicht von der politischen und gesellschaftlichen Lage in den USA damals zu trennen. Das gehört alles eng zusammen Und auch die Vorgeschichte von Springsteen und seiner Band, also das, was bis dahin passiert war, das gehört auch mit dazu. Und das ist auch ein wichtiger Bestandteil, wenn es darum geht, das Album zu rezipieren und die Entstehungsgeschichte zu erzählen. Alles das macht der Autor. Das werden wir in diesem Buch alles erfahren. Das erfahren wir alles. Das wird alles ausführlich erläutert. Insbesondere die Zeit, die ungefähr 2 Jahre vorher, die sind ganz besonders wichtig für die Entstehungsgeschichte. Und vieles von dem, was auf dem Album Born in the USA zu hören ist, oder einiges zumindest, war zu dem Zeitpunkt schon älter. Also die Songs waren schon also Jahre vorher geschrieben worden, teilweise eben auch dann ganz anders geplant. Nämlich, wir haben es ja eben gehört, in einer sehr zurückgenommenen und ein bisschen düsteren Folk-Version, die dem Text eigentlich noch deutlich angemessener ist. Aber was Springsteen dann später daraus gemacht hat mit seiner Band, ist natürlich was völlig anderes. Und auch die Gründe dafür, warum Springsteen nun eben dann im Jahr 84 dieses Album Born in the USA gemacht hat und warum das auch so klingt, wie es klingt, das wird in diesem Buch ausführlich erläutert. Und der Autor hält sich auch nicht zurück mit seiner eigenen Meinung. Also es ist kein reines Sachbuch, wo man quasi als allwissender Autor aus einer gewissen Distanz die Ereignisse beschreibt und das alles nacherzählt, sondern er bringt sich auch selbst mit ein. Also er hat auch seine eigene Meinung, die er auch immer wieder einbringt, die teilweise auch durchaus mit der handelsüblichen Meinung in Kontrast steht. Also er gibt nicht im Prinzip nur das wieder, was ohnehin alle sagen, sondern er leistet sich durchaus in vielen Bereichen auch eine eigene Meinung. Das heißt also, die Vorgeschichte und auch die Nachgeschichte dieses Albums wird in diesem Buch ausführlich dargelegt und ausführlich erzählt.
0: Ja, ich hatte anders als du nur die Chance, das Buch bisher durchzublättern vorab. Und da habe ich mitbekommen, dass er wohl teilweise eben auch ein Zeitzeuge ist, dass er eben sozusagen auch aus eigenen Erfahrungen davon berichtet und dann vermute ich mal die Songs auch bewertet. Jetzt hast du mir in deinem, was du gerade gesagt hast, so viel Material gegeben, wo ich jetzt nachfragen muss, weil du
1: Das
0: so viel angeteasert hast.
1: lag in meiner Absicht, Tom.
0: Deshalb fangen wir jetzt erstmal natürlich mit dem naheliegenden an, weil wir so gestartet haben. Wir haben gerade diese düstere, melancholische Version von Born in the USA gehört. Deshalb bleiben wir erstmal ganz nah am Song. Wie kommt es denn dazu, dass daraus dieser, ich will jetzt nicht sagen Partyschlager, aber dieser große Amerika-Hymnen-Song wird?
1: Also man muss vielleicht dann schon mal in die Geschichte von Bruce Springsteen einsteigen. Wir hatten ja vor einiger Zeit hier, ich glaube im letzten Jahr hier auch ein Buch aus dem gleichen Verlag, aus dem Hannibal Verlag vorgestellt. Da ging es um das Album Born to Run. Das ist die berühmte LP von 1975, also ungefähr 10 Jahre vorher. Der große Durchbruch für Springsteen und das große Meisterwerk, für viele bis heute noch die beste Springsteen-LP überhaupt. Danach wurde Springsteen zu einem großen Superstar, besonders in den USA. Im Jahr 1980 kam dann sein erstes Nummer-1-Album The River. Das ist eine großartige, wunderbare Rock'n'Roll-Platte mit wunderbaren Partykrachern und super tollen Songs. Und mit diesem Album ist er zu einem großen Superstar geworden, der die größten Stadien ausverkauft hat in den USA, der mit seinen teilweise 4-stündigen Marathonkonzerten die Leute begeistert hat. Und nach dieser Platte und nach diesen Tourneen im Jahr so 81, 82 ist er in eine gewisse Sinnkrise geraten, hat sich überlegt, also will ich jetzt sozusagen der All-American Boy sein, will der Plattenfirma einen Millionenerfolg nach dem anderen bescheren. Und er hat sich dann erstmal ein bisschen zurückgenommen und hat gesagt, nee, ich will also nicht jetzt weiter in diese Richtung machen. Und dann kam dann zur Überraschung der Fans und der Plattenfirma und der ganzen Welt eigentlich, kam dann, hörst du mich überhaupt noch?
0: Hey, ich höre dich super, Frank.
1: Aha. Kam dann die LP Nebraska, die wir eben schon erwähnt haben. Und das war eine Platte, die vollkommen aus der Reihe gefallen war. Das war eine reine akustische Platte, die er selber alleine mit seinem kleinen Vierspur-Kassettenrekorder zu Hause aufgenommen hat. Und dafür hat er eine Reihe von sehr Folk- und Blues-orientierten Songs und sehr düsteren Songs über die Situation in Amerika aufgenommen. Also Stücke, wo es eben um bestimmte Personen ging, um den Highway Patrolman, Johnny 99 und solche Geschichten. Das war also eine Platte, wo es auch schon darum ging, dass es in Amerika eben nicht so toll und so großartig ist, wie das damals dargestellt wurde. Man muss dann auch die politische Situation betrachten. 1981 war Ronald Reagan ein extremer Konservativer, also ein knallharter Republikaner, zum Präsidenten gewählt worden.
0: Über den Joseph Beuys später singen sollte, wir wollen Sonne statt Reagan.
1: Genau, also er war auch so eine Art Hassfigur für alle liberalen und progressiven Kräfte. Aber das war eben dann eine Zeit, wo dann auch so ein bisschen der Patriotismus, so ähnlich wie heute ja auch wieder in den USA, wieder ganz groß wurde und wo alle wieder patriotische Hymnen gesungen haben und so weiter. Und Springsteen hat sich dem verweigert und hat eben die düstere, die Schattenseiten der USA dargestellt. Unter anderem auch in diesem Song Born in the USA, der auch in dieser Zeit entstanden ist, der dann aber nicht auf dem Nebraska-Album gewesen ist, weil da eben andere Songs dann vorgezogen wurden. Aber Springsteen hat in dieser Zeit eine Reihe von Songs geschrieben, die dann eben 2 Jahre später auf diesem Born in the USA-Album erschienen sind. Das klingt aber völlig anders. Das ist dann wieder die große, ja, allumfassende und wirklich den Zuhörer regelrecht anspringende Rockplatte geworden, mit einer Rockhymne nach der anderen. 12 Stücke, von denen eigentlich im Prinzip jedes zum Hit werden könnte, weil die so zündend und so eingängig sind, dass man da einfach nur sich angesprochen fühlen muss, sofort. Und das ist auch passiert. Entsprechend erfolgreich ist die Platte auch gewesen. Also von daher gesehen, aber die Wurzeln für dieses Born in the USA Album, die lagen eben schon zurück, die lagen schon in der Nebraska-Zeit. Und einige Songs sind auch schon in dieser Zeit entstanden, wenn auch dann eben in ganz anderen Versionen als später auf dem Born in the USA Album.
0: Ja, jetzt ist das natürlich sicherlich auch einer der zentralen Gründe, warum dieser Song dann so ein patriotisches Lied wurde, Born in the USA, dadurch, dass er eben wieder zur Rockhymne uminterpretiert wurde, also sozusagen ein Musikgenrewechsel in gewisser Tendenz stattgefunden hat. Bevor wir das jetzt weiter nachverfolgen, weil das ja auch Thema des Buchs dann ist, es geht dann nämlich auch darum, in diesem Buch, so habe ich gelesen, wie es um die Fans heutzutage geht. Also wir kennen ja Bruce Springsteen jetzt auch als Protestmusiker, der vor kurzem jetzt gegen Eis einen Song veröffentlicht hat. Streets of Philadelphia heißt der, wenn ich es gerade richtig im Kopf habe.
1: Nee, nicht ganz. Street of Philadelphia, das war der Song.
0: Das ist stimmt.
1: Das ist der Soundtrack-Song, den er in den 90er gemacht hat. Genau. Der hieß Streets of Minneapolis,
0: soweit genau, ich weiß. Genau, Minneapolis, ne? Genau, weil da ja die Proteste waren. Bevor wir das jetzt weiter nachvollziehen, weil ich glaube, da ist dieses Buch auch sehr pessimistisch in gewisser Tendenz, wenn es meine Beschreibung dieser Bevölkerung angeht, die Bruce Springsteen teilweise verehren, also wenn es um die Fans geht. Zuvor will ich aber nochmal fragen, du hast es gerade mit Reagan schon angesprochen, wie ist es denn generell bezüglich politischen Einflüssen auf diesem Album?
1: Ja, das ist natürlich eine ganz spannende Geschichte. Das Album ist von den Texten her teilweise durchaus pessimistisch. Es gibt natürlich eine Reihe von Love-Songs drauf, also wo es um das Thema Liebe geht, aber auch was die Texte angeht, wenn es um die Situation in den USA geht, das ist durchaus pessimistisch gestimmt, also etwas düster. Das ist aber das Besondere daran, und das ist eben das wahrscheinlich, was Springsteen auch gereizt hat, diese Diskrepanz aufzumachen zwischen diesen Mitsing-Hymnen, die man wirklich auch teilweise als patriotisch betrachten kann und verstehen kann. Wir werden gleich eine davon hören. Und eben diesen düsteren Untertönen, die in den Texten festzustellen sind. Und es ist dann das passiert, was Springsteen auch vorhergesehen hat. Einige von diesen Songs, natürlich vor allem der Titelsong, ist als patriotische Hymne missverstanden worden, sogar vom Präsidenten selber, von Ronald Reagan, der damals im Jahr 1984 dann schon wieder im Wahlkampf war, weil ich glaube 85 waren dann wieder Wahlen, und er hat teilweise diesen Song Born in the USA für seine Wahlkämpfe verwendet.
0: Und würdest du sagen, das ist sozusagen der Anfang davon, dass das so zu diesem patriotistischen Song wurde? Weil ich kenne das natürlich dann aus der Popkultur. Also man kennt das ja aus zig amerikanischen Filmen, wo dann die Autos oder irgendwas anderes, sage ich mal, durch die USA fährt oder die Motorräder, und man hört diesen Song dazu.
1: Ja,
0: und genau. Denkt, das ist das amerikanische Gefühl von Freiheit, Rock'n'Roll,
1: genau,
0: Liebe.
1: Genau, das ist eben auch, weil es ist ein ganz einfacher Song, der besteht aus 2 Akkorden und aus einer einzigen Melodielinie, die aus ein paar Tönen besteht, aber das ist eben so zündend und so wirkungsvoll, dass man dann eben versucht ist, den Text zu überhören, und Ronald Reagan hat damals offenbar auch den Text nicht verstanden. Jedenfalls geht es, wie gesagt, um diesen Vietnam-Veteranen, dem es überhaupt nicht gut geht in diesen USA, in diesem Land der Freiheit und in diesem großartigen Land, wo eben alles möglich ist und so weiter, sondern Er wird eben ja niedergemacht und es geht ihm schlecht und sein Bruder ist in Vietnam gestorben und die in Vietnam die Kommunisten, die sie ja bekämpft haben damals in den USA, in Vietnam, die Amerikaner in den späten 60er und 70er Jahren im Vietnamkrieg, die waren 1984 immer noch da, die waren nämlich an der Regierung in Vietnam. Also das heißt, der Krieg hat sein Ziel überhaupt nicht erreicht damals und das hat Springsteen in seinem Songtext ja, ausgedrückt, aber viele haben eben diesen Text mehr oder weniger entweder ignoriert oder missverstanden und haben einfach nur diesen Schlachtruf Born in the USA gehabt. Besonders witzig war es, im Jahr 88 ist Bruce Springsteen dann in der Ostzone aufgetreten, vor 160.000 Leuten irgendwo in Ost-Berlin. Und da hat man dann 160.000 Ossis gehört, die I was born in the USA gebrüllt haben, als er das gesungen hat. Die haben natürlich dann auch die Untertöne nicht gehört. Also wie gesagt,
0: Naja, oder sie haben sie gehört, aber haben trotzdem mitgesungen, weil es einfach ein Ohrwurm auch
1: weil es ein
0: ist.
1: Ohrwurm ist und weil natürlich dann auch dieses patriotische Gefühl dabei ist. Also wie gesagt, damals schon war es so, dass der Text falsch verstanden worden ist und dass er falsch interpretiert wurde. Und das gilt für einige andere Stücke auf diesem Album auch. Aber ansonsten, wie gesagt, ist die LP natürlich voll mit großen Hits und mit Schlachtgesängen, wo man sich wirklich dann vorstellen kann. Ich habe es ja auch persönlich auch selbst erlebt. Ich habe ihn ja live gesehen in dieser Zeit. Wenn dann ein Stadion mit 80, 90.000 Leuten diese Hymnen singt, das hat schon was Verbindendes auch. Und über die Frage, wie die politische Situation damals gewesen ist und wie diese Songs dann auch politisch einzuordnen sind, auch bezogen auf das Publikum, was Springsteen angesprochen hat. Dazu kommen wir gleich, Torben. Ich denke, wir sollten erstmal jetzt endlich mal einen Song hören vom Album Born in the USA. Das ist eine von diesen ganz ja, typischen zündenden Hymnen. Glory Days ist damals auch ein Single-Hit gewesen und ein Stück, wo man sich einfach vorstellen muss, dass man jetzt mit 80.000 Leuten im Stadion ist und hier dann mitsingt und mitgrölt.

0: Ja, Torben, da muss man sich jetzt vorstellen, im Stadion, wie gesagt, vor 70.000, 80.000 Leuten beim Konzert, da wird das Stück dann schon mal so auf 10, 12 Minuten ausgewalzt. Da läuft dann die E-Street Band, also Springsteen und seine Musiker, die laufen dann im Gänsemarsch über diese Laufstege, die es immer links und rechts oder auch in der Mitte gibt, wo man dann ins Publikum so reinlaufen kann und quasi dann den Leuten ganz nah ist. Da laufen die dann hin und her und spielen dann dauernd wiederholt dieses Riff, was wir eben gehört haben, dieses Schlussriff von Glory Days vom Born in the USA Album. Also richtig ein Crowdpleaser, ein Stück, wo man wirklich richtig mitsingen und mitgrölen kann, aber auch natürlich keine reine Partynummer. Wenn man auf den Text achtet, da merkt man, dass der Ich-Erzähler, dass es dem auch nicht sonderlich gut geht und dass er auch seine Probleme und seine Schwierigkeiten hat. Und da sind wir vielleicht schon beim Thema der Texte und der Inhalte und vor allem auch bei der Verbindung zwischen oder bei der Rolle, die Springsteen damals eingenommen hat in den 80er Jahren als Held der Arbeiterklasse, Torben. Aber ich glaube, du hast eine Frage. Du siehst jedenfalls so aus.
1: Ja, ich habe ganz viele Fragen, aber das verweist, denke ich, schon auf ein zentrales Thema, worüber wir jetzt reden wollen. Wir besprechen ja weiterhin dieses Buch Bruce Springsteen Born in the USA Soundtrack einer Generation. Wir haben jetzt schon ein bisschen über den Soundtrack gesprochen, aber das Zentrale ist natürlich auch die Wirkung, die dieser Soundtrack hat. Und ganz am Anfang des Buchs sind drei Zitate, Frank, von verschiedenen Leuten vorangestellt, bevor das Vorwort überhaupt startet. Und das mittlere Zitat ist von Bruce Springsteen, der hat einem Journalisten 1995 in einem Interview erzählt, ich zitiere: Meine Lieblingsplatten waren alle große Hits. Es waren Platten, die ich im Radio gehört hatte. Es war Musik für die Menschen. Eine solche Wirkung wollte ich auch haben. Das wäre jetzt sozusagen mal meine Frage, bevor wir natürlich jetzt gleich nochmal darüber reden sollen, was sind das für Fans? In gewisser Tendenz, Born in the USA ist ja einfach ein Radio-Hit. Also das heißt, jeder, der Popradio hört, auch heute noch, also ich kann mich noch an meine Kindheit erinnern, dass wenn wir einfach irgendeinen Radiosender anhatten, dass der immer mal wieder lief. Ist aber, also bevor wir über diese Leute, also das Publikum reden und wie sich das vielleicht verändert hat und diese Songs auch unterschiedlich wahrnimmt, würde mich das jetzt nochmal interessieren, wie du das einschätzt. Ist es eine Diskrepanz oder ist es eine Gemeinsamkeit, wenn wir auf der einen Seite diese düsteren Texte haben und auf der anderen Seite Musik, die, das nehme ich ja ein bisschen diesen Zitat, eigentlich so ein bisschen musikalisch darauf aus ist, wirklich ein Pop-Erfolg zu sein?
0: Ja, das wollte er ja. Er wollte natürlich auch seine Texte, die er geschrieben hat und die teilweise auch durchaus einen gewissen literarischen Wert haben und die eben sich dann auch mit der Situation in den USA beschäftigen, die wollte er natürlich dann auch ans Publikum bringen. Er wollte nicht, dass die dann nun nur ein bestimmter Kreis von Fachleuten hört und wahrnimmt, sondern er wollte es ans Publikum bringen. Und er hat das ja von seinem großen Idol Bob Dylan gelernt, wie es geht, dass man eben auch anspruchsvollere Texte ans breite Publikum bringt, nämlich mit zündender Rockmusik und mit zündenden Melodien. Und das hat er eben auf diesem Album so konsequent umgesetzt wie vorher und nachher nie wieder. Und es hat ja auch funktioniert. Die Platte war ein gewaltiger Erfolg, hat sich zig Millionen Mal verkauft. Und es sind insgesamt, ich glaube, sieben Singles ausgekoppelt worden. Ja, und jetzt zu der
1: Genau,
0: Frage.
1: aber damit verbunden, wenn ich kurz nochmal nachhaken kann, also wie wird das in dem Buch beschrieben oder wie nimmst du das generell wahr, auch in dem, wie das rezensiert wird? Weil man kann ja, wo du mir das gerade erst einmal so erzählt hast, habe ich gedacht, also ohne dass ich den Song irgendwie damit kritisieren will, könnte man ja böse sagen, es existiert die Gefahr, dass diese kritischen Inhalte, weil das ja bei Reagan zum Beispiel anscheinend so war, nicht mehr
0: Ja,
1: wahrgenommen werden.
0: genau, das ist auch passiert. Das ist, wie gesagt, passiert. Und wenn wir nachher dann auch auf die Gegenwart kommen, also auf die Zeit 2026, da spielt ja Springsteen und die Politik auch nochmal eine ganz wichtige und eine ganz andere Rolle. Und da ist das noch viel virulenter, diese Diskrepanz möglicherweise. Aber das war eben natürlich auch schon so. Und natürlich ist immer die Hoffnung, ne? Man lockt die Leute an mit zündenden Melodien und hofft darauf, dass sie dann eben auch so ein bisschen ans Denken kommen. Und dazu muss man vielleicht jetzt mal auch auf die Rolle von Springsteen in dieser Zeit kommen, in den 80er Jahren. Die 80er Jahre waren musikalisch gesehen, so was den Mainstream-Pop betrifft, ein ganz finsteres Jahrzehnt, Torben. Das war
1: naja, es, manche, es gibt ja auch so ein 80er-Revival,
0: ja,
1: wenn
0: ja,
1: die jetzt widersprechen.
0: Es gibt Leute, die das damals schon toll fanden und die heute auch, also Musik, nee. Sag mal, es war größtenteils Musik, hedonistische Musik, die völlig befreit war von irgendwelchen Inhalten. Da gab es dann diese ganzen Modepüppchen wie Michael Jackson und Madonna und George Michael und wie sie alle hießen, dann diese Synthie-Pop-Bands und so weiter. Also es war alles sehr stark auf Wirkung nach außen, auf Oberfläche, auf glänzende, polierte Oberfläche hin orientiert. Mhm. Man wollte Party mal machen, man wollte ein bisschen modisch sein, modern und so weiter. Und Springsteen war quasi ein Vertreter der anderen Seite. Er war der ehrliche, harte Rocker, der wirklich auch gearbeitet hat. Man sieht das auch, wenn man das Bild hier auf dem Cover sieht. Also er mit dem Stirnband und mit seinen Muskeln, er hatte sich richtig Muskeln antrainiert, so wie so ein Bodybuilder. Und er umschließt da seine Gitarre und also er arbeitet richtig. Und er hat sich wirklich auch an die arbeitende Bevölkerung gewandt. Also sein Publikum, das waren die Leute aus der unteren Mittelschicht, aus der Mittelschicht, aus der Unterschicht auch, aus der Arbeiterklasse. Ne? Das war auch so ein bisschen das Image, das er hatte. Er ist jetzt nicht so das Zuckerpüppchen, was irgendwie so die Oberschicht hört und mit Champagner in der Hand oder so, sondern er hat für die Leute Musik gemacht, die morgen früh um 6 aufstehen und in die Fabrik gehen oder an den Bau oder sonst irgendwo hin. Damals war es natürlich auch schon so ein bisschen so in den USA noch. Es gab diese Trennung zwischen den Arbeitern, die mehr oder weniger so eher progressiv waren, die Demokraten gewählt haben, und die Republikaner, das war dann die Partei für die Oberschicht, ne, für die reichen Leute, für die Geld hatten, für die Banker und die Anwälte und die Ärzte und so weiter. Das hat sich aber natürlich inzwischen vollkommen geändert, und damals eigentlich war es auch schon so, dass es eben viele gerade so in der Provinz, im ländlichen Bereich gab, viele aus der Arbeiterklasse, die eben dann auch schon eher konservativ waren, so wie das heute auch ist. Ne? Viele, es sind ja viele Arbeiter, die Trump wählen heutzutage.
1: Das heißt, du würdest schon sagen, und das wird auch im Buch so beschrieben, ist jetzt die Frage, dass viele Fans im Endeffekt zu den Trump-Wählern geworden sind.
0: Ja, die waren damals auch schon Reagan-Wähler. Springsteen war immer, das hat er immer auch schon gesagt, auch schon in früheren Zeiten, eindeutig ein Liberaler, also ein Demokrat, das hat er immer auch gesagt. Er hat das nie so richtig, jedenfalls bis vor einiger Zeit, nie so raushängen lassen, also dass er jetzt sozusagen fahnenschwenkend auf der Seite der Demokraten war und die Präsidenten unterstützt hat und so weiter. Das hat er erst jetzt, seit kurzer Zeit macht er das. Damals, aber es war immer schon deutlich zu erkennen, und es war eben auch deutlich zu erkennen, dass er dieses patriotische Amerika, dass er da immer die untergründige Gefahr und die Bedrohung und so weiter gesehen hat, und dass er das eben auch in seinen Songs dargestellt hat, und er wollte eben sein Publikum, eben die Arbeiter und die Leute aus der Mittelschicht, die wollte er auch darauf hinweisen, dass Amerika eben nicht so das Land ist, wo jeder groß und reich und berühmt werden kann, sondern dass es eben auch Leute gibt, die sozusagen die Arbeit machen müssen. Und die hat er natürlich mit seinen Songs ansprechen wollen. Mhm. Und das ist zum großen Teil auch passiert. Wobei allerdings natürlich in dieser Zeit, Mitte der 80er Jahre, als er da der große amerikanische Superstar wurde, hat er natürlich dann auch ein breites Publikum angesprochen von Leuten, die eben dann aus der Oberschicht kamen und so weiter. Also er war eben einfach total hip und in und auch bei jungen Leuten sehr beliebt und hat natürlich dann eben auch, wie gesagt, eine sehr breite Masse von Leuten angesprochen aus verschiedenen Schichten. Das hat sich dann im Laufe der Zeit auch wieder ein bisschen gewandelt. Aber in dieser Zeit war er eben der große All-American Boy, der sozusagen den Heartland Rock, das ist auch ein Begriff, der in diesem Buch eine große Rolle spielt, da kommen wir gleich noch zu, den Heartland-Rock sozusagen mitentwickelt hat und ihn groß gemacht hat in dieser Zeit. Und das war quasi der Gegenentwurf zu Mainstream-Pop der 80er Jahre mit diesen ganzen Leuten, die ich eben schon genannt habe.
1: Jetzt würde ich sagen, frage ich direkt einfach mal nach. Heartland-Rock, also Rockmusik aus dem ländlichen?
0: Genau, das Heartland in den USA, das ist sozusagen das ländliche Amerika.
1: Aha.
0: Also das ist das Herz des Staats.
1: Und geht es dann da eher um die Inhalte oder um die Musik?
0: Also es geht um beides. Also das Heartland, das ist sozusagen So ein bisschen der Gegenentwurf zu den Städten, ne, die großen Städten an der Ost- und Westküste oder in den Südstaaten. Heartland, das ist so in der Mitte der Vereinigten Staaten. Verlangt jetzt von mir nicht, dass ich irgendwelche Staaten nenne, ich weiß nicht, Minnesota oder so. Jedenfalls da, wo die einfache Landbevölkerung wohnt, ne? Ne, die patriotischen Amerikaner, die ihr Land lieben und die natürlich auch eine Verbindung haben zur klassischen amerikanischen Musik, zu Blues, zu Rock'n'Roll, zu Country-Musik. Und das ist eben die Gruppe von Leuten gewesen, die damals in den 80er Jahren angesprochen wurden, durch Springsteen, aber auch durch andere Leute. Und das kommt in diesem Buch auch sehr deutlich zum Tragen. Es gibt nämlich ein sehr schönes Kapitel. Da werden andere Platten und andere Künstler, die auch aus diesem Bereich kamen und die eben von Springsteen beeinflusst wurden, genannt und erwähnt. Also Leute wie Don Henley, ehemaliger Sänger der Eagles, Tom Petty, Bryan Adams, John Mellencamp und einige andere, die werden hier ausführlich vorgestellt auch, weil die auch alles sozusagen im Fahrwasser von Springsteen gesegelt sind und ebenfalls dieses Heartland sich quasi auf die Fahne geschrieben haben und die Leute aus diesem Bereich angesprochen haben, musikalisch auch teilweise ähnlich drauf waren wie Springsteen und damit auch einigen Erfolg hatten. Und damals eben, wie gesagt, als Gegenentwurf zu der Musik, die in den großen Städten gemacht wurde, auch dann ja, erfolgreich gewesen sind.
1: Ja, sehr spannend. Jetzt haben wir uns sozusagen die Vorgeschichte angeschaut, jetzt haben wir uns den Song angeschaut, also oder das Album angeschaut, Born in USA. Jetzt ist natürlich nochmal meine Frage, erfährt man etwas über die Zeit danach? Also wie ist es mit weiteren Covers oder wie sich vielleicht dieser Song verändert, die Wahrnehmung?

0: Ja, also meine Möglichkeit auszurasten ist eher beschränkt. Ich habe einfach innerlich bin ich ausgerastet sozusagen. Ich habe natürlich, das war dann natürlich sehr, sehr für die Leute und für Springsteen, für die Band selber. Man hat es gemerkt, man war auch ausgelaugt zum Schluss, ne? Und es kam dann zum Schluss immer noch ein Hit und noch einer und dann hat er noch ein langes Medley gespielt mit alten Rock'n'Roll-Songs, Twist and Shout und so weiter und so weiter.
1: Also war man irgendwann eher in einem
0: Genau.
1: Trance-Zustand.
0: Also er hat die Leute regelrecht in Trance gespielt und sie völlig ausgepowert. Wie gesagt, und das war dann so eine riesige Tour. Es gab dann noch ein Live-Album, so eine riesige Box mit 5 LPs drin, mit Live-Aufnahmen. Und danach hat Springsteen auch überlegt, wie es dann weitergehen soll. Und zur Überraschung des Publikums wieder hat er im Jahr 87 dann bei seiner nächsten LP wieder einen Schwenk gemacht. Das ist die LP Tunnel of Love. Das ist eine Platte, die sehr Synthesizer-lastig ist die eher ruhig ist und die ich damals überhaupt nicht toll fand. Ich habe die bis heute nicht gekauft, ehrlich gesagt, weil die ist nicht unbedingt mein Favorit. Naja, und danach ging die Karriere weiter von Springsteen. Bis heute läuft die ja und er ist natürlich bis heute einer von den ganz großen Rockstars. Aber ich muss ganz ehrlich sagen, für mich und für viele andere auch war Born in the USA eigentlich das letzte wirklich ganz große Springsteen-Album. Also man kann sagen, die große Ära von Springsteen, das waren diese 10 Jahre von 75 bis 85. Es geht los mit Born to Run. Und dann eben die Sachen wie Nebraska, River, Darkness on the Edge of Town und dann eben Born in the USA als kommerzieller Höhepunkt. Danach, er hat natürlich weiterhin auch noch tolle Platten gemacht und immer wieder großartige Songs, aber so wirklich durchgehend, wirklich ganz, ganz große Alben sind ihm danach nicht mehr so ganz gelungen, muss ich ganz ehrlich sagen. Und die Sachen, die er so in den letzten 20 Jahren gemacht hat, wo er dann versucht hat, mit Soul zu experimentieren und dann wieder mit irgendwelchen Synthes und so weiter. Das ist da nicht mehr so ganz das Gelbe vom Ei und nicht mehr so ganz großartig. Obwohl
1: Sieht
0: natürlich
1: das auch
0: live bei seinen Live-Konzerten natürlich weiterhin einer der ganz, ganz Großen ist.
1: denn Stephen Hayden ähnlich in seinem Buch?
0: Er beschreibt auch dann die Zeit danach und er sagt auch ganz deutlich, dass er Sachen wie zum Beispiel Human Touch und ähnliche Platten, dass er da gar nicht mehr von begeistert ist, wie das eben bei vielen Fans auch ist.
1: Das heißt, wir haben es hier wirklich mit einem Musikkritiker und nicht jemandem zu tun, der als Historiker relativ neutral die
0: Ja,
1: ganze Geschichte
0: wir haben
1: berichtet.
0: es mit einem Fan zu tun, der natürlich dann auch seine Favoriten hat und dann auch andere Sachen hat, die ihm nicht mehr so besonders gut gefallen, wie das eben bei vielen anderen Fans genau so ist. Aber ich möchte noch auf eine Sache kommen, und zwar habe ich ja eben erzählt, es gibt hier ein Kapitel, da werden andere Platten aus dieser Zeit von 1985 beschrieben und der Einfluss von Springsteen auf diese Platten wird beschrieben. Und da kommen wir auf die üblichen Verdächtigen, habe ja eben schon gesagt, Tom Petty, Bryan Adams und so weiter. Das ist klar, dass die natürlich beeinflusst sind. Aber es wird beispielsweise dann auch, und da geht der Autor dann auch wirklich eigene Wege, muss ich sagen. Wir treffen auf eine Platte wie zum Beispiel Brothers in Arms von Dire Straits. Das war dann die große Erfolgs-LP des Jahres 85, also ein Jahr später. Und da fragt man sich, was hat das mit Springsteen zu tun? Aber der Autor, Stephen Hayden, der findet auch tatsächlich Verbindungen. Nämlich er sagt, dass die Art und Weise, wie Springsteen damals bei Born in the USA die Synthesizer eingesetzt hat, haben wir eben schon gehört bei Glory Days oder auch bei den ruhigeren Sachen wie zum Beispiel My Hometown, dass das auch Mark Knopfler beeinflusst hat bei Brothers in Arms dann. Das ist ja eine Platte, die stark von Synthesizern auch geprägt ist. Und er meint, dass da durchaus eine Verbindung besteht.
1: Das heißt, auch du konntest etwas lernen in
0: Ich
1: diesem
0: konnte
1: Buch.
0: was, also ich hätte nie und nimmer eine Verbindung hergestellt, aber wenn man das dann liest, dann kann man das durchaus zumindest als eine Hypothese anerkennen, dass das vielleicht gar nicht mal so weit hergeholt ist. Andere Platten, die hier auch genannt werden, das sind beispielsweise Platten von R.E.M. oder von den Replacements. Das ist nun eher der Underground gewesen damals. Das war noch so die Independent-Szene. Und auch da zieht der Autor Verbindungslinien von Springsteen zu der alternativen Version des Heartland Rock sozusagen und auch was die Texte angeht. Also das sind schon neue Ideen und neue Gedanken, die hier zum Tragen kommen und die hier ausführlich dargestellt werden. Also es lohnt sich auf jeden Fall auch für Leute, die das Album schon sehr gut kennen und die auch die Entstehungsgeschichte kennen, sich das durchzulesen und sich damit zu beschäftigen. So, und bevor wir uns noch mit der Gegenwart beschäftigen, wollen wir mal das Musikstück hören. Ich habe ausgewählt Working on the Highway, auch auf dem Born in the USA Album in einer etwas verschärfteren Version. Hier die ursprüngliche Akustikversion, die 2 Jahre vorher entstanden ist.

0: Ja, da sind wir wieder hier im Freien Radio Kassel in der Sendung Themenwechsel. Und so ist das bei diesen früheren Songs, Frank, da denkt man manchmal, das ist gar nicht dann die spätere Version.
1: Genau, und ja, wie gesagt, es ist dann auf dem Born in the USA Album in einer etwas anderen Version mit der Band, mit der E Street Band erschienen. Die muss man sich auch erwähnen, denn das ist natürlich die ganz große Band. Damals galt sie als die beste Band der Welt, die E Street Band mit ganz fantastischen Musikern, und gerade eben auch live kam das besonders gut rüber. So, Tom, wir müssen jetzt, da wir jetzt hier natürlich auch einen Bildungsauftrag haben hier im Freien Radio Kassel, wo wir gerade das Buch
0: Also
1: vorstellen.
0: gegenüber mir hast du einen
1: Ja, das
0: Bildungsauftrag,
1: auch,
0: muss ich
1: das
0: sagen.
1: sowieso, ne? Und du gegenüber mir natürlich auch. Bruce Springsteen, Born in the USA, über das Album gibt es ein neues Buch von Steven Hayden, kürzlich beim Hannibal Verlag erschienen.
0: Und wir haben ja schon gelernt, dass es fast am 4. Juli, am 4. Juni 1984 erschienen ist, dieses Erfolgsalbum. Und Frank hat das Buch gelesen und es geht in diesem Buch auch um die Gegenwart, was aus den Fans geworden ist und sicherlich auch, was aus Bruce Springsteen geworden ist. Und ich glaube, dieses Buch, Frank, hat eine ziemlich pessimistische Sicht, wenn es um die aktuelle USA geht.
1: Ich glaube, jeder hat eine pessimistische Sicht, wenn es um die aktuelle USA
0: Ach,
1: geht.
0: es gibt auch so Leute wie Donald Trump, die sagen, es wäre noch nie so toll gewesen.
1: Ja, das kann schon sein, wobei vielleicht ist in Wirklichkeit auch, vielleicht tut er nur so, ne? Also jedenfalls ist ja so, Springsteen, habe ich ja vorhin schon erzählt, war immer schon ein Progressiver, ein Demokrat, jemand, der eher auf der, in Anführungsstrichen, linken Seite stand, und das hat er auch nie verhehlt. Aber er war natürlich keiner, der jetzt das unbedingt so immer nach vorne geschoben hat, weil er natürlich, weil ihm klar war, dass sein Publikum nicht nur aus Demokraten besteht, sondern es eben auch sehr viele eher konservative Leute gab, die ihn trotzdem toll fanden und die seine Musik gehört haben. Ja, und das hat sich jetzt in den letzten Jahren geändert. Er ist ja nun, wie wir wissen, seit letztem Jahr, glaube ich, wohl derjenige bekannte Künstler, bekannte Musiker, der am schärfsten und am unmittelbarsten und direktesten die aktuelle Regierung, den aktuellen Präsidenten kritisiert. Und zwar macht er das ja regelrecht auf eine fast missionarische Art und Weise. Bei seinen Konzerten ist es inzwischen so, letztes Jahr auch schon hier bei den Europakonzerten, dass er immer ja wirklich von der Bühne runter die Regierung auf das Heftigste attackiert und angeht. Und die Regierung, also Trump, hat auch reagiert, indem er Springsteen auch attackiert hat. Also die beiden sind sich aufs Heftigste miteinander verfeindet und
0: Und wir hatten ja auch vorhin schon diesen sehr erfolgreichen Song Streets of Minneapolis, der ja tatsächlich auch musikalisch von sehr vielen gelobt wurde.
1: genau. Und es ist auch ein toller Song, ist einer von den schönsten Springsteen-Songs der letzten Jahre, muss ich sagen, wieder so ein klassischer Folk-Song. Ja, und natürlich ist das ein Risiko für Springsteen, weil, wir haben das eben schon gesagt, also ich würde mal sagen, ungefähr die Hälfte seines Publikums, das sind wahrscheinlich eher Republikaner als Demokraten. Und es ist wohl auch inzwischen schon so, dass viele von den alten Fans inzwischen sozusagen von der Fahne gegangen sind. Und Stephen Van Zandt, der Gitarrist der E Street Band, hat vor einiger Zeit auch gesagt, in den USA haben wir jetzt einen deutlichen Rückgang am Publikum. Also bei den großen Konzerten, wir können jetzt bei den Tourneen nur noch halb so viele Konzerte spielen wie vorher, weil einfach nicht mehr so viele Leute kommen. In Europa geht es noch, da sind die Stadien noch ausverkauft, gerade natürlich auch, weil Springsteen eben sich als Trump-Gegner betrachtet. Aber in den USA, da ist es so, dass er natürlich heftigen Gegenwind hat
0: Das ist ja.
1: von der republikanischen Seite und gerade eben auch von seinen alten Fans, die das überhaupt nicht mögen, dass ihr Idol nun sozusagen politisch sich auf die andere Seite stellt.
0: Ja,
1: Ne?
0: das ist natürlich sehr spannend, weil man hätte natürlich auch erwarten können, dass potenziell manche Leute dadurch anfangen, überhaupt wieder Springsteen zu hören, die davor vielleicht nicht zu Konzerten gegangen sind. Aber da
1: Das gibt
0: bemerkt,
1: es sicherlich auch, ja.
0: aber sicherlich dann vermutlich einfach nicht in dieser Anzahl, weil es gibt ja auch sicherlich einen Grund, warum man ja generell feststellen kann, bei den ein Großteil der Stars, also sei es in der Popmusik, im Film etc., dass sie ja auffällig ruhig geworden sind, jetzt auch in der zweiten Amtszeit, wo es ja tatsächlich vor allem natürlich auch um finanzielle Gründe geht, also dass man die Fans nicht verprallen möchte.
1: Genau, und das kann Springsteen, jemand wie Springsteen, der sozusagen über allem schwebt, der kann sich das erlauben, denn ihm ist es finanziell ziemlich wurscht. Also ich glaube, der hat genug Geld und der hat auch immer noch seine großen Fans, Fangruppen. Wie gesagt, er spielt immer noch in großen Stadien in den USA und auch in Europa. Also der verdient immer noch ordentlich, aber eben, wie gesagt, nicht mehr so. Und wie, wahrscheinlich sagt er sich auch, also wenn, wer nicht ich, jemand wie ich, der sozusagen über allem steht und der völlig unangreifbar ist, auch musikalisch und künstlerisch.
0: Und musikalisch vielleicht auch eigentlich so ein bisschen der Soundtrack einer Generation dieser Wähler von Trump gewesen ist.
1: Ja, genau. Ne? Und ich habe eben noch den Einfluss möglicherweise auf viele Leute und die Macht auch und die Popularität, um die Leute auch möglicherweise dann zum Nachdenken zu bringen, indem ich ihnen klar sage, so und so ist die Situation und so ist die Lage. Ich bin offen und bin ehrlich. Und möglicherweise gibt es viele Leute, die dann eben sagen, ja gut, der Springsteen hat schon recht. Und ich überlege mal, ob das mit dem Trump wirklich so eine tolle Idee ist, den zu wählen. Also von daher gesehen ist was Missionarisches schon mit dabei. Andererseits natürlich hebt ihn das, also Springsteen, als Künstler dann auch wieder nach oben, weil dann alle natürlich sagen, abgesehen vielleicht von den Trump-Anhängern, jawohl, also der Boss ist immer noch großartig und er ist jemand, der sich engagiert und der die Wahrheit sagt und der auch trotzdem weiterhin noch ein toller, ein großartiger Musiker ist und das miteinander verbindet. Also ich würde mal sagen, sein Image und seine Legende, die wird durch diese Verhaltensweisen eher noch befördert und angetrieben, als dass die Gefahr besteht, dass er dadurch nun einige Fans verliert. Das kann er möglicherweise verkraften, aber langfristig gesehen ist es vielleicht doch für ihn auch durchaus zum Nutzen.
0: Tja, das wird sich zeigen. Jetzt, Frank, abschließend die Frage, wir reden ja die ganze Zeit über dieses Buch über Bruce Springsteen. Würdest du sagen, es ist eine Empfehlung?
1: Ja, auf jeden Fall. Also für Springsteen-Fans, aber auch für Leute, die sich mit der Musik der 80er Jahre und auch mit der gegenwärtigen Musik und auch mit den Verbindungen zwischen Musik und Gesellschaft und Politik in den USA beschäftigen wollen, ist es auf jeden Fall eine Empfehlung.
0: Hättest du Kritikpunkte?
1: Von Stephen Hayden. Ja, eigentlich nicht unbedingt. Also natürlich, es gibt, da der Autor eben auch seine eigene Meinung mit einbringt, gibt es hin und wieder einige Punkte, wo man dann auch vielleicht anderer Meinung sein könnte. Also beispielsweise, es geht um den Song Dancing in the Dark. Das ist der Hit gewesen aus dem Album, der erste Hit. Der ist ja ziemlich poppig und der hat mir damals schon nicht gefallen und gefällt mir heute immer noch nicht. Aber der Autor, der mag den offenbar ganz gerne. Aber das ist natürlich dann so eine Geschichte, das ist persönlicher Geschmack. Und ansonsten kann ich das nur empfehlen. Bruce Springsteen, Born in the USA, Soundtrack einer Generation. Der Untertitel ist ein bisschen bescheuert, aber es tut dem Vergnügen an diesem Buch keinen Abbruch. Und Tom, wir wollen noch einen weiteren Song vom Album hören, und zwar, wie ich finde, den besten Song, einer der größten Springsteen-Songs überhaupt, ist merkwürdigerweise nicht als Single ausgekoppelt worden. Ich habe ja gesagt, 7 Stücke von dieser Platte sind damals als Single ausgekoppelt worden und Hits geworden. No Surrender, um den Song geht's. Das war keine Single, aber trotzdem ein ganz, ganz großartiger Springsteen-Song. Und das Album Born in the USA ist immer noch einfach fantastisch von vorne bis hinten.
0: Und jetzt zum Abschluss die Frage, da es ja unsere Sommerbuchempfehlungen sind, würdest du das als passende Musik für den Sommer beschreiben?
1: Also wenn es eine Platte gibt, die man so mit offenem Verdeck oder offenem Fenster auf dem Highway oder hier auf der Autobahn hört, dann sicherlich dieses Album Born in the USA von Bruce Springsteen und eben vor allem auch diesen Song hier, No Surrender.

0: Der Boss, Bruce Springsteen, mit einem Stück, das dann auf dem Album Born in the USA erschienen ist im Jahre 1984. Und wir haben eben das neue Buch über dieses Album Born in the USA hier im Freien Radio Kassel ausführlichst vorgestellt. Und wir empfehlen es ganz, ganz dringend für Leute, die sich mit dieser Materie beschäftigen wollen. So, jetzt geht's gleich zur nächsten Buchvorstellung. Ich übergebe gleich an den Kollegen Gerrit Bräutigam. Das ist der Inhaber der Handlung, der Buchhandlung Vitor hier oben um die Ecke in der Wilhelmstraße. Und dort finden in letzter Zeit ja auch immer wieder Veranstaltungen statt, so auch vor kurzem, im Juni ist das gewesen. Dort wurde auch ein neues Buch vorgestellt zu einem etwas anderen, zu einem historischen Thema. Um was da genau geht und wer die Gäste sind, die bei dieser Buchvorstellung zugegen waren, das wird euch der Gerrit Bräutigam nun alles selbst erzählen. Also hier die Aufnahme aus der Buchhandlung Vitor aus dem Juni 2026, hier im Themenwechsel im Freien Radio Kassel. Viel Spaß.
1: So, wenn eingeschenkt wird, kann ich ja Sie noch mal ganz herzlich begrüßen hier in der Hochbuchhandlung Vitor. Schön, dass ihr alle da seid. Ich bin total überwältigt, was dieses Thema, worum ich aber auch sehr froh bin, dass es so eine tolle Resonanz hervorruft. Das ist ja heute eine Kooperationsveranstaltung von der Gedenkstätte Breitenau. Die Ann-Kathrin Düben hat mich da angesprochen, aber mit dem Boot ist auch die Volkshochschule Region Kassel, die Gesellschaft für christlich-jüdische Zusammenarbeit und das Evangelische Forum. Wir sitzen hier heute zu viert, das ist auch mal Premiere hier, deswegen ist es hier vorne schon ein bisschen eng, deswegen ist es heute ein bisschen kuschelig bei uns. Ich hoffe trotzdem, ihr hört auch alle und sie hören auch alle genügend. Ich glaube, ich habe ein relativ lautes Organ, ich hoffe, ihr auch. Ich habe eigentlich eine Anlage da. Ich hatte jetzt nicht gerechnet, dass wir hier so ein rappelvolles Haus kriegen. Ich freue mich umso mehr, dass es so ist. Es gibt ein neues Buch. Warum treffen wir uns, das was ja auch ungewöhnlich ist, an einem Montag, am 15. Juni vor 93 Jahren, ist das richtig? War nämlich der erste Tag des Konzentrationslagers Breitenau. Und deswegen haben wir diesen ungewöhnlichen Veranstaltungstag Montag gewählt. In Kassel getraut sich immer keiner, montags Veranstaltungen zu machen. Vielleicht sollte das mal überdacht werden, weil scheinbar gehen Menschen doch auch montags vor die Tür. Und dafür danke ich Ihnen sehr. Heute geht es um ein Buch, was im Waldstein Verlag erschienen ist. Das heißt Durchsetzung der Diktatur. Und wir haben, oder ich hier im Haus, habe da drei Gäste, die da maßgeblich dran beteiligt sind. Das eine ist eben schon erwähnte Ann-Kathrin Düben, die hat an der Universität Leipzig Geschichte studiert und wurde hier 2019 zu einer Arbeit über die Erinnerungsgeschichte der Emslandlager promoviert. Seit August 2019 leitet sie die Gedenkstätte Breitenau, das ist die Dame dort links. Daneben sitzt Joscha Wolschnick, er hat Geschichte und Öffentlichkeit an der Universität Kassel studiert, seine Masterarbeit zu den SS-Männern des KZ Breitenau geschrieben, arbeitete in der Vergangenheit als freier Mitarbeiter in der Vermittlungsarbeit und ist, glaube ich, jetzt Projektmitarbeiter im Archiv. Oder warst du auch im Archiv der Gedenkstätte Breitenau? Und last but not least, Miriam Hoppmann hat Geschichte und Politikwissenschaft an der Uni Göttingen studiert und seit dem FSJ 2018 in der KZ-Gedenkstätte Moring engagiert, wo wir wahrscheinlich heute auch einiges noch zu hören werden, und arbeitet inzwischen als wissenschaftliche Mitarbeiterin in der Gedenkstättenpädagogik. Ich freue mich sehr, dass ihr alle da sind, freue mich auf ein anregendes Gespräch und sage nochmal einen wunderschönen guten Abend. Setzt mich jetzt auch mal hin. Ja, schön, dass ihr da seid. Jetzt muss ich mich erstmal sortieren kurz. So.
2: So viel Zeit muss sein.
1: Ja. Ja, der Sammelband ist vor kurzem erschienen. Und in der Ankündigung heißt es, es ist ein Projekt der AG Gedenkstätten an Orten früherer Konzentrationslager. Ann-Kathrin, wer gehört denn dieser AG eigentlich alles an?
3: Also diese Arbeitsgemeinschaft, abgekürzt AGOK, also Gedenkstätten an Orten früher Konzentrationslager, ist ein bisschen sperrig, wir nennen es immer AGOK im Arbeitszusammenhang, die hat sich 2018 gegründet und ihr Anliegen oder ihre Zielsetzung war es eben gerade, diese frühen Konzentrationslager stärker ins öffentliche Bewusstsein zu rücken, weil diese Lager ein ganz wichtiges Instrumentarium der Durchsetzung der Diktatur waren ab 1933, das in der Öffentlichkeit aber eben gar nicht so wahrgenommen wurde. Und das spiegelt sich auch in der Bezeichnung, also in dem einführenden Beitrag hier in diesem Band von Frédéric Bonsoeur, also ein Historiker, der, glaube ich, jetzt an der Stiftung Sachsenhausen arbeitet, da wird es auch sehr eindrücklich geschildert, diese Begriffsgeschichte der frühen Konzentrationslager. Selbst in der Geschichtswissenschaft hat man tatsächlich am Anfang noch auf den Täterbegriff zurückgegriffen und hat sie als wilde Lager bezeichnet. Und dann wurde immer in Abgrenzung zu den späteren unter der SS stehenden großen Konzentrationslager, sage ich mal ab 37, von frühen Lagern gesprochen, also nicht Konzentrationslager, weil man gesagt hat, ach, so schlimm waren die nicht. Und es hat sich dann eben erst seit 2 Jahrzehnten durchgesetzt, wirklich dieser Begriff der frühen Konzentrationslager. Genau, jetzt habe ich schon weit ausgeführt, aber diese AG, das ist wirklich unsere Zielsetzung, dass wir diese Lager ins Zentrum auch rücken wollen wieder. Und wir versuchen das mit öffentlichkeitswirksamen Projekten und hatten anlässlich 90 Jahre Auftakt des Terrors, also 2023, eine große Wanderausstellung realisiert, die durchs gesamte Bundesgebiet wanderte. Und das ist jetzt quasi unser zweites großes gemeinsames Projekt.
1: Können wir denn vielleicht für Laien und Menschen, wie ich es noch nicht ganz so gut differenzieren können, mal den Unterschied zwischen einem Arbeitslager, vielleicht einem Gefängnis, was es ja zum Teil dann auch war, oder einem Konzentrationslager kurz definieren, dass wir nur mal wissen, warum der Begriff Konzentrationslager so jetzt im Mittelpunkt stehen soll?
3: Also tatsächlich war das auch der historische Begriff schon, der gewählt wurde. Also das eben von Konzentrationslagern, also auch das in den Schriftquellen ist eben von dem Konzentrationslager Breitenau beispielsweise die Rede. Miriam, du kannst das sicherlich auch für
2: Möhring ist das genauso. Ja.
3: Genau. Also das heißt, dass man sich auch wirklich auf den Quellenbegriff bezieht. Aber diese Verwirrung ist natürlich schon auch daher, oder rührt daher, dass sich dieses KZ-System natürlich erst entwickelte. Das war der Auftakt des Terrors. Das war noch von vielen Bewegungen gekennzeichnet, von verschiedenen Tätergruppen. Das, was dann zum Beispiel das KZ Buchenwald ausmachte, auch allein schon von der Architektur, die allen wahrscheinlich, also jeder hat so ein Bild von dem Barackenlager. Das alles waren vielleicht noch nicht zentrale Kennzeichen dieser frühen Konzentrationslager. Das war noch von Suchbewegungen gekennzeichnet. Und
1: der Unterschied ist, glaube ich, auch, dass es nicht extra gebaut wurde, sondern dass es davor eine alte Funktion schon hatte. Ne? Was ist denn Kennzeichen zum Beispiel für das KZ Breitenau?
3: Ja, also auch das ist eben unterschiedlich. Also für Breitenau gilt, wie auch für Möhring, dass da eine bestehende Disziplinaranstalt genutzt wurde. Also man konnte sehr kurzfristig diese Lager nutzen, um politische Gegner, so es waren ja 33 dann eben vornehmlich politische Gegner, in Haft zu nehmen oder unterzubringen. Aber es gab auch neu aufgebaute Konzentrationslager. Mhm. Es gab auch durchaus schon beispielsweise die Moorlager oder im Emsland auch Barackenlager. Also das ist doch schon sehr unterschiedlich. Oder es wurden auch Fabriken genutzt, wie in Osthofen beispielsweise, um sie mit politischen Gegnern zu belegen. Und kennzeichnend für Breitenau, dass nur, oder eine Besonderheit von Breitenau, weil, wir haben es ja schon eingangs gehört, am 15. Juni 1933 wurde das KZ Breitenau offiziell eingerichtet und es bestand ein Dreivierteljahr. Es konnte schon einen Tag nach der offiziellen Einrichtung mit den ersten 28 Häftlingen belegt werden, also 26 Kommunisten und 2 Sozialdemokraten. Und das sind jetzt vielleicht Vorgänge, die es auch an anderen Orten nachzuzeichnen gilt, aber für Breitenau ist die Besonderheit, dass es in einer ehemaligen Klosterkirche untergebracht ist. Das wissen ja wahrscheinlich auch viele hier vor Ort. Und eben Wand an Wand neben einer evangelischen Kirche. Also diese Doppelnutzung ist kennzeichnend und besonders für Breitenau. Und auch die Öffentlichkeit und Nachbarschaft, die dadurch hergestellt war, weil der Gottesdienstbesuch seitens der Häftlinge eben erzwungen war. Also die KZ-Häftlinge mussten an den Gottesdiensten teilnehmen. Und das hatte natürlich eine strafende Funktion, auch gerade an die Kommunisten gerichtet, und eine abschreckende Funktion für die Bevölkerung. Und diese Öffentlichkeit und Nachbarschaft ist schon sehr besonders.
1: Jetzt ist Breitenau hier wahrscheinlich fast allen großer Begriff. Ich muss gestehen, dass mir Moring kein Begriff war.
2: Das geht vielen so.
1: Und Südniedersachsen ist jetzt eigentlich auch nicht so weit. Deswegen würde ich gerne mal von dir, Mirjam, wissen, warum ausgerechnet in Moring ein Konzentrationslager errichtet wurde.
2: Die kurze Antwort darauf ist, weil es ging. Ich habe auch noch eine lange Antwort. Das ist ungefähr so ähnlich wie in Breitenau auch, dass der Ort vorher schon genutzt wurde. Also es war ein sogenanntes Werkhaus, ein Arbeitshaus, wo Menschen aus der Gesellschaft ausgeschlossen wurden, die, ja, heute würde man vielleicht sagen, die passen nicht ins Stadtbild. Das waren Menschen, die auf der Straße leben mussten, weil sie keinen festen Wohnort hatten oder keinen festen Arbeitsplatz hatten und so von Gelegenheitsarbeit oder auch Prostitution oder Betteln irgendwie über die Runden kommen mussten. Und diese Menschen wurden schon lange bevor die Nazis an die Macht gewählt wurden, in Deutschland in solchen Arbeitshäusern verfolgt, unter dem Vorsatz einer Besserung durch Arbeit irgendwie weggesperrt und aus der Gesellschaft explodiert. Und diesen Ort gab es. Und als die Nationalsozialisten eine Diktatur in Deutschland aufgebaut haben, war die oberste Priorität, diese Diktatur erstmal irgendwie zu sichern. Und das war möglich, indem man allen Menschen, die eine andere politische Meinung hatten, erstmal davon abgehalten hat, weiter Widerstand zu leisten. Und sie wurden eingesperrt, in sogenannte Schutzhaft genommen, also besseres Wort für Verhaftung auf offener Straße, also eigentlich eine Entführung. Jegliche Formen von Rechtsstaat waren da schon ausgehebelt. Und wir können sich das vorstellen, wenn man Menschen verhaftet, die überhaupt keine Straftat begangen haben, dann sind die Gefängnisse innerhalb von wenigen Wochen total überfüllt. Und genau das ist 1933 in den ersten Monaten dieser Diktatur schon passiert. Das heißt, es wurden überall nach Orten gesucht, wo irgendwie Menschen konzentriert auf einem Fleck, deswegen der Name später dann Konzentrationslager an verschiedenen Orten, der sich etabliert hat, wo man diese Menschen eben effizient wegsperren konnte. Und in Moring gab es eben dieses Arbeitshaus, das zu dem Zeitpunkt relativ leer war, weil es eigentlich mit Reformen, die damals auch schon passiert waren, ein bisschen überholt war und eigentlich nicht mehr so richtig modern. Und da war eben Platz und deswegen konnte man Moring dort, also in Moring, ein Konzentrationslager einrichten. Die Frage, die so ein bisschen darauf aufbauen würde, wäre eher, warum ist Moring Konzentrationslager geblieben? Weil es eigentlich total ungeeignet war. Also ähnlich wie in Breitenau auch. Extrem öffentlicher Ort, mitten in der Stadt Moring, zwar eine kleine Stadt, aber wirklich genau im Zentrum. Ungefähr so 20, 30 Kilometer von Göttingen entfernt. Also Northeim ist so die nächstgrößere Stadt, für die, die das kennen, also im Landkreis Northeim. Kleinstadt, damals so 2000 Einwohner, um das so ein bisschen einzuordnen. Und ja, mitten in dieser Kleinstadt gab es ein Konzentrationslager. Natürlich stand es in der Zeitung, wer da auch verfolgt wird. Es war irgendwie klar, dass es ein Konzentrationslager ist. Und alle wussten davon. Und trotzdem wurde Moring auch nach der Systematisierung dieser Konzentrationslager, die dann so am Ende des Jahres 1934 eingesetzt hat, wo man eigentlich überlegt hat, okay, wir müssen jetzt Konzentrationslager an etwas weniger öffentlichen Orten aufbauen, wurde trotzdem Moring noch weiter genutzt.
1: Ja, und Frauen wurden Frauen überhaupt anders behandelt in KZs? Weil Moring hat ja da noch eine spezielle Funktion gehabt.
2: Genau, also Moring wurde dann als Frauenkonzentrationslager auch als eines der ersten weiter genutzt, weil es schon in diesem frühen Konzentrationslager 1933 die ersten Frauen gab, die auch irgendwo hin mussten sozusagen. Auch die Frauengefängnisse waren total überfüllt. Und natürlich haben auch Frauen Widerstand in den politischen Parteien, aber auch darüber hinaus, gegen diese Diktatur geleistet. Und auch die wurden verfolgt. Tatsächlich noch ein bisschen anders behandelt, zumindest zu Beginn dieser Diktatur, weil, naja, da musste man auch erstmal so ein bisschen austesten, was geht eigentlich? Also was dürfen wir sozusagen schon? Was lässt uns die Bevölkerung auch durchgehen an Verbrechen und Gewalt, die da vor den Augen der Bevölkerung passiert ist? Und deswegen wurden Frauen in dieser Frühphase noch ein bisschen anders behandelt und das kann man ganz gut in der Entwicklung des Frauenkonzentrationslagers in Moring sehen und das ist auch unser Beitrag aus Moring sozusagen in diesem Sammelband, die Entstehung eines systematischen Verfolgungssystems explizit für Frauen in diesen Konzentrationslagern. Also Moring wurde in der Forschung ganz lange Zeit als, naja, das war ja irgendwie noch kein richtiges KZ und da ging es denen ja noch vergleichsweise gut und da ist auch niemand gestorben oder zumindest können wir das nicht direkt nachweisen, im Lager gestorben. Und deswegen wurde das immer so ein bisschen verharmlosend dargestellt. Teilweise muss man dazu sagen, auch von den Überlebenden selbst, weil die auch gesagt haben, alles, was wir danach noch an Verfolgung erlebt haben, war viel schlimmer als das, was in Moring passiert ist. Aber trotzdem ist es ein Anfang dieser Verfolgung gewesen und aus Moring ist sozusagen immer weiter dieses KZ-System für Frauen entstanden, als das Lager 38 geschlossen wurde, weil es dann endgültig zu öffentlich war und auch für ein Frauenkonzentrationslager zu klein, wurden die Frauen weiter verlegt in das KZ Lichtenburg und von da aus nach Ravensbrück ins KZ, was dann das zentrale Frauenkonzentrationslager wurde, was spätestens ein ja, ganz zentrales, auf jeden Fall Konzentrationslager in all seinen Formen, wie wir es heute in unserer Erinnerungskultur kennen, war. Und so hat dieser Anfang dieser Systematisierung sozusagen in Moring stattgefunden.
1: Und es war ja auch durchaus eine Möglichkeit, sich für die Mitarbeitenden des Nazis-Regimes sich zu profilieren. Deswegen würde ich an dich gerne mal eine Frage stellen. Wir haben ja vorhin gehört, du hast promoviert. Inwiefern...
4: Ich habe nicht promoviert, ich habe nur eine Masterarbeit.
1: Eine Masterarbeit geschrieben, entschuldige. Ich mache dich schon hier...
2: Kurz
1: das kommt noch, kommt bestimmt noch, kommt bestimmt noch. Aber inwieweit stellte denn jetzt an deinem Beispiel Breitenau, aber vielleicht auch in anderen KZs, das ein Sprungbrett eigentlich für die SS-Leute dar?
4: Naja, es war auf jeden Fall, man kann schon sagen, ein Sprungbrett, weil es natürlich eine erste Station war auf diesen Berufswegen, diesem Karriereweg, wenn man das so zynisch nennen möchte, SS-Wachmann. Und auch sozusagen der erste Ausbildungsschritt in gewisser Weise für sie, was du eben schon ein bisschen angedeutet hast. Das war natürlich irgendwie auch ein Raum, wo erstmal erprobt...
5: Können Sie bitte ein bisschen lauter sprechen?
4: Ich versuch's, ja, okay. Wo auch so ein bisschen erprobt wurde, was geht eigentlich, wie weit können wir gehen, ohne dass jetzt in der Bevölkerung großartig Widerstände entstehen. Und tatsächlich hier in Breitenau kann man tatsächlich sagen, dass die SS-Wachmannschaft auch da nicht unbedingt besonders gut drauf vorbereitet war. Also es waren eher lokale SS-Leute, die hier vor Ort gerade in dem SS-Sturm irgendwie halt waren und größtenteils waren die arbeitslos durch die Weltwirtschaftskrise oder gingen irgendwelchen Tätigkeiten als Hilfsarbeiter oder ähnliches gingen sie nach. Und der Grund, dass sie diese SS-Wachmannschaft irgendwie bilden konnten, war halt auch einfach, dass es diese Ressource zu dieser Zeitpunkt gab, dass sie sonst nichts zu tun hatten und man sie relativ einfach in diese sehr spontan errichteten Lager einsetzen konnte. Und vielleicht noch, also ich habe tatsächlich nur zur SS-Wachmannschaft geforscht. Vor der SS-Wachmannschaft gab es auch eine SA-Mannschaft, die quasi noch etwas spontaner eingezogen wurde. Genau, und...
1: Welchen Monat ist das? Kann man das, könnt ihr das genau spezifizieren?
4: Genau, also im August hat der Wechsel stattgefunden, also nach...
3: 8 Wochen.
4: Ja, genau, Wahnsinn. Zwei Monate.
1: Und im Moring,
2: das war in Moring auch so.
1: Ja.
2: Mhm. Also August 33 war die Übernahme sozusagen durch die SS. Tatsächlich war in Moring schon seit April das KZ aufgemacht worden, erstmal unter der Bewachung der Polizei. Also da haben vor allem Polizeibeamte in einem Konzentrationslager unrechtmäßig verhaftete Schutzhäftlinge bewacht und das schon damals auch mit der Hilfe von sogenannten oder selbsternannten Hilfspolizisten, die sich dann natürlich auch aus SS und SA irgendwie rekrutierten. Aber ja, es war ursprünglich mal die Polizei, die da sich mit...
4: In Breitenau gab es diese Unterstützung durch die Polizei im gewissen Maße auch. Also es gab einen hauptamtlichen Polizisten, der quasi dann in Breitenau auch vor Ort war. Und wo jetzt ja die Frage eigentlich drauf abgezielt hat, ist ja, inwieweit war das ein Sprungbrett? Es war insofern halt ein Sprungbrett, als dort auch erste Kontakte geknüpft wurden. Also der Sturmführer hier in Kassel, aus dem die SS-Männer rekrutiert waren, war Karl Otto Koch, der ja relativ bekannt ist, weil er dann später auch in Sachsenburg und in Lichtenburg und dann schlussendlich in Buchenwald der KZ-Kommandant war. Der hat quasi auch zum Teil Leute mitgenommen auf seinen verschiedenen Stationen im KZ-System. Und man konnte halt auch nachvollziehen, dass einige von diesen SS-Männern dann später in Lichtenburg, in Sachsenburg oder auch in Buchenwald vorhanden waren. Und zum Teil sind sie auch bis 1945 im NS-Verfolgungssystem geblieben. Also haben wirklich diesen Karriereweg SS-Wachmann eingeschlagen.
3: Wenn ich ganz kurz noch was ergänzen darf, weil bei der Frage nach der Arbeitsgemeinschaft habe ich jetzt gar keine Namen genannt von Einrichtungen, die da vertreten sind. Aber jetzt sind ja schon ganz viele Namen genannt worden, die vielleicht gar nicht so bekannt sind, aber die auch gerade was die Entwicklung der Lager SS anbelangt, ungeheuer wichtig sind, also Lichtenburg, Sachsenburg. Lichtenburg ist eine Gedenkstätte in Prettin in Sachsen-Anhalt. Und Sachsenburg ist eine Gedenkstätte, die erst im Entstehen begriffen ist, obwohl das wirklich ein sehr bedeutsamer Ort ist, wo es aber aufgrund der politischen Verhältnisse auch große Schwierigkeiten gibt, diesen Erinnerungsort aufzubauen und auch eine stabile Trägerschaft zu finden.
6: Wo also ist das, denn das,
3: das ist in der Nähe von Frankenberg, das sagt Ihnen wahrscheinlich auch nichts, aber in der Nähe von Chemnitz könnte man sagen. Also in Sachsen.
1: Aber auch in Breitenau hat es ja gedauert, immerhin bis 1984. Ich meine, das sind ja auch einige Jahre ins Land gegangen, bis diese Gedenkstätte mal gestartet ist. Warum hat es denn so lange gedauert, bis man sich öffentlich eigentlich an die KZs erinnert? Auch, ich glaube, auch euch 89, ne? 93 sogar erst.
2: Ja.
3: Also auch im Vorgespräch, was wir ja geführt haben, haben wir festgestellt, dass das doch sehr unterschiedlich auch ist von Ort zu Ort. Also es kommt ja auch immer auf die Akteure an, wer hat so eine Gedenkstätte aufgebaut. Und für Breitenau kann man sagen, das war ja eher ein akademisches Projekt, eben durch den damaligen Professor Dietfried Krause-Filmer, seine Projektgruppe, Gunnar Richter sitzt ja auch hier, der Teil dieser Projektgruppe war. Und dann hat man eben ab 1979 Schriftgut dieses Arbeitshauses aufgearbeitet und die Geschichte des, der Anstalt im Nationalsozialismus nach und nach rekonstruiert. Und ich würde sagen, dass die Verfolgten selbst nicht so stark als Akteure aufgetreten sind. Es gab Ausnahmen wie Willy Belz, aber es gab eben jetzt keine Lagergemeinschaft, wie es das an anderen Orten gab. Da würde ich sagen, gab es schon viel früher, auch schon in den 50er Jahren, dass Häftlingsgemeinschaften oder Lagergemeinschaften in der Öffentlichkeit auch in Erscheinung getreten sind, auch ihre politischen Forderungen artikuliert haben. Trotzdem wurden die von der Mehrheitsgesellschaft jetzt nicht großartig gehört.
1: Ja, also. In den 50er war eher die Schweigementalität ganz weit vorne, noch bis weit in die 60er eigentlich.
3: Genau.
1: Ne?
3: Aber ich würde jetzt sagen, also dafür ist, man kann jetzt nicht sagen, das ist eine späte Entstehung der Gedenkstätte. Man könnte sogar eher sagen, es ist relativ früh, wenn man diesen zivilgesellschaftlichen Kontext sieht. Aber es kommt wirklich immer sehr stark auf die Akteurskonstellationen an.
1: Ja. Und Joscha, also wolltest du noch was dazu sagen, bitte?
2: Ich kann vielleicht noch ergänzen, dass es auch darauf ankommt, welche verfolgten Gruppen an diesem Ort verfolgt wurden. Also grundsätzlich sind die Verfolgten in den frühen Konzentrationslagern, in den meisten Fällen zumindest, gehören eher zu den verfolgten Gruppen, die auch anerkannt wurden und auch teilweise sogar eine Entschädigung bekommen haben in der Nachkriegszeit, weil sie meistens politisch Verfolgte waren. Das war eine der ersten anerkannten verfolgten Gruppen. In Moringen haben wir neben den politisch Verfolgten in den frühen Konzentrationslagern vor allem ganz viele Menschen, die als angeblich asozial verfolgt wurden. Also nach dem Frauen-KZ hat sich in Moringen auch noch ein Jugendkonzentrationslager gebildet. Also extra ein Konzentrationslager für Jugendliche, die unangepasst waren. Und das war eine Verfolgtengruppe, die erst 1970 überhaupt als Konzentrationslager anerkannt wurde. Also das ist Jugend-KZ in Moringen. Und dazu eine Verfolgtengruppe, die, naja, traurigerweise muss ich eigentlich sagen, erst 2020 offiziell vom Bundestag anerkannt wurde als Opfer des Nationalsozialismus, weil das lange Zeit, da wurde gesagt, ihr wart zu Recht in einem Konzentrationslager, was sehr, sehr traurig ist, dass das so lange passiert ist, weil es in den meisten Fällen dazu geführt hat, dass die Zeit ihres Lebens eigentlich nie eine wirkliche Würdigung und Anerkennung ihres Widerstands, ihrer Unangepasstheit, ihrer Nonkonformität sozusagen als Teil von Widerstand irgendwie erfahren haben. Und des Leids natürlich, genau, all der Zeit und der Gesundheit, die sie in diesen Konzentrationslagern verloren haben, auch dadurch. Ja. Und das hat dazu geführt, dass in Moringen erst so in den 80er Jahren so Beginn von Aufarbeitung, von Erinnerung in dieser Stadt so langsam gegen die Widerstände durchgekommen ist, sag ich mal, und dann irgendwann auch nicht mehr unter den Teppich zu kehren war. Und dementsprechend hat sich die Lagergemeinschaft, die es bei uns tatsächlich gibt, aus den Überlebenden, die sich da engagiert haben und aus vielen Angehörigen, aus Menschen aus der Zivilgesellschaft in Moringen und der ganzen Region, diese Lagergemeinschaft ist 89 gegründet worden und hat dann 93 zu einer Gedenkstätte geführt. Und seitdem ist diese Lagergemeinschaft Trägerverein unserer Gedenkstätte. Und auch wenn es heute keine Überlebenden mehr gibt, waren sie ganz lange ganz zentraler Teil dieser Aufarbeitungsgeschichte. Und bis heute deren Angehörige inzwischen, glaube ich, sogar vierter Generation in der Gedenkstätte vertreten und kommen regelmäßig zu Treffen zusammen und tauschen sich aus. Also das ist tatsächlich sehr abhängig davon, wer ist da verfolgt worden, wie sind die anerkannt worden und dementsprechend auch, wie konnten diese Gedenkstätten dann entstehen.
1: Also das, bitte.
6: Über welche Größenordnung sprechen wir denn hier? Also in einem Ort mit 2000 Einwohnern, wie viele Inhaftierte, wie viele Bewacher und analog für die anderen Standorte?
2: Also für Moringen sind es zu den Zeiten der frühen Konzentrationslager zu höchster Belegung so ungefähr 400 Häftlinge gewesen, die da inhaftiert waren gleichzeitig. Also für diese beiden frühen Konzentrationslager so ungefähr 2500 Häftlinge insgesamt bis 38, Männer und dann Frauen. Über die Bewacher kann ich tatsächlich sehr wenig sagen, leider, weil unsere Forschung da im Gegensatz zu eurer leider noch sehr am Anfang ist. Aber wir gehen davon aus, dass so ungefähr 50 Wachmänner dem gegenüberstanden. Und im Jugendkonzentrationslager wurde die Kapazität nochmal ausgebaut. Da hat man dann das klassische, sage ich mal, Barackenlager dazu gebaut und dann konnten 800 Häftlinge gleichzeitig inhaftiert werden. Also da sprechen wir auch nochmal von ungefähr 1400 Opfern dieses Konzentrationslagers.
1: Und das euch? Bitte.
3: Also es gab insgesamt in diesem Dreivierteljahr 470 Häftlinge und die Höchstbelegung, das waren knapp 200, 196 glaube ich, den 20 Wachleute gegenüberstanden.
1: Und das ist jetzt natürlich die ganze Sicht auf die Verfolgten und auf die Interessensgruppen auch der Verfolgten. Joshua, nochmal an dich. Findet denn auch ein Wandel an dem Interesse an den Tätern statt? Und wie genau gestaltet sich dieser Wandel?
4: Ja, dieser Wandel, würde ich sagen, findet schon statt oder hat jetzt auch in den letzten Jahrzehnten schon ein bisschen stattgefunden. Lange Zeit überwog dann natürlich die Darstellung, dass der Nationalsozialismus irgendwie von einer Führungsriege quasi gesteuert wurde. Und was ja auch irgendwie verständlich ist, dass man sich dann damit als Täter eventuell nicht so viel auseinandersetzen muss, wenn man sagen kann, ja, ich habe von da oben halt immer die Befehle bekommen. Das hat sich aber natürlich jetzt schon gewandelt in den letzten Jahrzehnten, wo man auch in der Forschung vermehrt auf Täter eingegangen ist und dort auch nun zu verschiedenen Tätergruppen, Täterinnen gibt es ja auch als Gruppe im Nationalsozialismus mittlerweile, wird ja auch sowas erforscht. Also das hat auf jeden Fall zugenommen. Und jetzt vielleicht interessanterweise als Gegenbewegung zu also ist ja jetzt die letzte Generation von Zeitzeuginnen und Zeitzeugen, die es jetzt gerade noch gibt. Die Distanz wird irgendwie größer zum Nationalsozialismus, aber das ist vielleicht für die Täterforschung gar nicht mal so schlecht, weil dadurch, dass die Distanz größer wird, sind jetzt auch Angehörige eher bereit, vielleicht über ihre Vorfahren zu sprechen und was sie getan haben oder irgendwelche...
1: Die Täternachfahren jetzt.
4: Genau, ne? Ja, vielleicht auch genau. Aktenbestände oder irgendwelche persönlichen Dokumente abzugeben. Weil es wurde auch versucht, zum Beispiel die überlebenden SS-Männer aus Breitenau zu fragen, also ihre Sicht darzustellen. Das hat Dietrich Krause-Filmer auch versucht, aber die haben sich da natürlich nicht so geäußert, weil ist ja auch verständlich, sie wollten sich dann ja auch nicht im Zweifel irgendwie selbst belasten. Und was man vielleicht auch sagen muss, ich glaube, dass das Interesse an den Tätern vielleicht auch zunimmt. Gerade jetzt vor wenigen Wochen wurde ja auch die NSDAP-Parteikartei veröffentlicht. Und in den Portalen, wo man darauf zugreifen konnte, gab es ja wirklich millionenfache Aufrufe. Also ich würde schon sagen, dass sich da ja das Interesse auch ein bisschen gewandelt hat.
1: Ja. Nochmal auf die Verfolgten. Du hast, glaube ich, auch geschrieben, dass es nur wenig Verfolgte gibt, die diese Gedenkstättenentwicklung eigentlich mit zu beigetragen haben, dass es da überhaupt eine Lagergemeinschaft oder Ähnliches gab. Und da gibt es aber wohl einen Erinnerungsbericht eines ehemaligen Angehörigen, dem Willi Belz. Vielleicht kannst du dazu noch mal was erzählen.
3: Ja, also zumindest ist das bislang der einzige Erinnerungsbericht eines ehemaligen Verfolgten, der überliefert ist. Es gibt von anderen Lagern durchaus mehr Erinnerungsberichte. Und was man auch sagen kann, das sind, glaube ich, 3-4 Seiten über Breitenau, wenn überhaupt, enthalten. Also er berichtet von seiner Verfolgungserfahrung oder wie er die NS-Zeit erlebt. Es gibt 2 Bände. Und also man kann jetzt natürlich darüber streiten, also Willy Belz war auch Kommunist und hat natürlich das auch aus dieser antifaschistischen Brille beschrieben, vielleicht einige Dinge verkürzt, andere etwas ausgedehnt, aber für uns als Quelle ist ja wichtig, was er über Breitenau schreibt, und da äußert er sich gar nicht so detailliert, weil einfach diese Gesamtverfolgungserfahrung, so würde ich das auch deuten, so komplex war und so vielfältig und noch so viele andere Aspekte einfach beinhaltete. Und das, ich glaube, insgesamt war er, ich weiß nicht, gar nicht, also höchstens 2 Monate in Breitenau oder 3. Also es war jetzt auch nicht so ein langer Zeitraum.
1: Und aber bei euch, Entschuldigung.
3: Also ich wollte nur, es gibt eben auch andere Berichte, die da, also von anderen Lagern, die mehr Einblicke, sage ich mal, in den Lageralltag liefern. Mhm. Auch in die Beziehung untereinander, unter den Häftlingen, auch unter den unterschiedlichen Häftlingsgruppen.
1: Mhm. Warum bringt die Gedenkstättenarbeit eher die Verfolgten? Ne? Habt ihr mir als kleines Stichwort auch gegeben. Wo hast du denn die Quellen her da? Wo kommen denn die Quellen von Erfahrungsberichte ja im Prinzip?
2: Also bis vor kurzem haben die Überlebenden tatsächlich noch genau diese Gedenkstättenarbeit geprägt. Zu meinen Zeiten auch schon nicht mehr wirklich. Also ich habe noch einen Überlebenden kennengelernt. Die anderen waren da auch schon verstorben. Wenn wir konkret von den frühen Konzentrationslagern sprechen, dann waren es aber auch da eigentlich nicht mehr die Überlebenden, die darüber mit uns als Gedenkstätte gesprochen haben. Wir profitieren davon, dass zum Glück auch schon weit vor der Gedenkstättengründung 93 Menschen gefragt haben. Also alle Interviews, die wir haben mit Überlebenden, haben wir nicht selber geführt, sondern haben Engagierte in der Region mit Menschen geführt. Und darauf können wir zurückgreifen. Also da haben wir tatsächlich auch manche Interviews. Da haben wir aber auch häufig das Problem, dass einerseits diese Menschen danach noch Verfolgung erlebt haben. Das heißt, unser Aufsatz heißt zum Beispiel, haben wir uns ein Zitat von einer Überlebenden, von Rita Sprengel genommen, das Stimmen der Geigen, weil sie gesagt hat, Moring war so unbedeutend im Gegensatz zu dem Höllenkonzert von Ravensbrück. Also all das, was danach noch war, Moring war nur ein ganz kleiner Teil davon. Also sie hat in ihrem Erinnerungsbericht zum Beispiel auch gar nichts über Moring erzählt. Und so ist das bei denen auch häufig gewesen. Und hinzu kommt, die Menschen haben in den 80er Jahren, die diese Überlebenden interviewt haben, auch ganz andere Fragen gestellt, als wir jetzt heute gerne die Überlebenden fragen würden. Also da ging es viel mehr darum, wie ihr konntet Besuche von euren Familien bekommen. Warum das denn? So kennen wir doch keine Konzentrationslager. Oder halt auch so, und wer war denn da der SS-Mann? Wie hieß der? Oder also Fragen, die uns auch immer noch interessieren, aber wir würden noch andere, noch viel mehr Fragen gerne stellen.
3: Vielleicht und das mit anderen Methoden, ne?
2: Also das vielleicht auch mit anderen Methoden. Ja, genau.
1: Genau. Ja, ihr habt doch mit der Verharmlosung, glaube ich, am Anfang ziemlich viel zu tun gehabt. Die Nachbarn natürlich sagen, ach, so schlimm war das ja nicht, weil sie natürlich alle im Prinzip gar nicht das so schlimm gewusst haben und das auch ein bisschen relativieren wollen, glaube ich. Ne?
2: Auf jeden Fall. Ja. Also bei den beiden frühen Konzentrationslagern konnte man nicht so viel argumentieren. Die sind mehr oder weniger direkt nach dem Krieg anerkannt worden als Konzentrationslager. Das waren politisch Verfolgte. Da war irgendwie klar, was da passiert ist in der Diktatur. Besonders viel diskutiert wurde über dieses Jugendkonzentrationslager, weil es mit dem Propagandabegriff der Nazis als sogenanntes Jugendschutzlager so ein bisschen als Erziehungslager dargestellt wurde. Also das war ja gar nicht so schlimm und die Jugendlichen waren sowieso angeblich alle kriminell und asozial. Die hatten das verdient. Und mit solchen Rechtfertigungen hat man sich das irgendwie schön geredet, dass man das als Bevölkerung drumherum natürlich alles mitbekommen hatte und auf das Lager drauf gucken konnte, direkt daneben angewohnt hat, die Häftlinge tagtäglich durch die Stadt laufen sehen.
1: Es gab also Straßenumzüge, wo die Häftlinge langgelaufen sind und gesehen wurden auch von allen.
2: Auch das.
1: Und diese Marginalisierung von Gewalt und von dieser Öffentlichkeit, da kommt man dann vielleicht
7: auch. Wie waren die denn angezogen?
2: In den frühen Konzentrationslagern gab es noch nicht das, was wir uns unter KZ-Häftlingsuniformen vorstellen, weil das meistens noch, oder zumindest in Moring nicht, ich glaube, es gab es auch in den meisten anderen Orten noch nicht, weil es erstmal so improvisiert war, dass man sowas noch gar nicht organisiert hatte. Also die Häftlinge waren in Moring mit dem, was sie bei der Verhaftung anhatten. Und wer dann im Winter noch im KZ war und mit der Sommerkleidung verhaftet wurde, hatte dann dementsprechend ein Problem, irgendwie mit der Kälte klarzukommen und andersrum auch. Und erst später entwickelte sich in dieser systematischen Weiterentwicklung dieser Konzentrationslager dann sowas wie ein Lagersystem aus verschiedenen Häftlingsgruppen, also dann später auch gekennzeichnet mit diesen Winkeln auf der Uniform. Generell Häftlingsuniform gab es in Moring erst ab dem Jugendkonzentrationslager, was 1940 eingerichtet wurde, also ein spätes Endphaseverbrechen sozusagen dieser Diktatur war. Und vorher sind die einfach mit dem rumgelaufen, was sie halt irgendwie hatten oder was auch Angehörige denen per Post noch irgendwie zuschicken durften. Das war wahrscheinlich in Breitenau auch so, oder?
3: Also da gab's, hat man zurückgegriffen auf die Anstaltsuniform. Also man hat eigentlich die gesamte Infrastruktur des Arbeitshauses Breitenau, was es ja seit 1874 gab, genutzt, auch die Kleidung. Und deswegen war das eben so unmittelbar auch möglich, dieses KZ einzurichten. Das finde ich ist immer ein ganz wichtiger Punkt, wenn es jetzt auch darum geht, wie schnell kann man eigentlich Menschen in Haft nehmen, politische Gegner mundtot machen, wegsperren, ja. Da kommen natürlich auch Interessenverflechtungen zusammen und das war in Breitenau ähnlich. Das Arbeitshaus hatte eigentlich ab Ende der 20er Jahre mit dem Überleben zu kämpfen, weil die Einweisungszahlen zurückgingen und die hatten ein enormes wirtschaftliches Interesse, dass jetzt wieder die Belegungszahlen steigen. Und deswegen hat man eben einen Deal vereinbart. Also der Polizeipräsident als einrichtender Akteur dieses KZ mit dem Bezirksverband als Träger des Arbeitshauses, ein Rechtsvorgänger des Landeswohlfahrtsverbandes, der ja hier ansässig ist. Ja, das war so eine Win-Win-Situation eigentlich für diese Akteure.
1: Ja. Ich glaube, diese Marginalisierung der Gewalt und dieses so ein bisschen Weggucken oder, ich meine, man kam ja aus einer großen Krise und hat ja das ganze NS-System eigentlich als Krisenlösung gesehen. Vielleicht kannst du noch mal was dazu sagen, Joscha, vielleicht auch in Bezug auf heute, weil ich habe das Gefühl, dass durch große Krisen ziemlich viel plötzlich wieder in Kauf genommen wird. Das war, glaube ich, damals so und ich will jetzt nicht Parallelen erkennen in der Größenordnung, aber ich sag mal in kleinen und vielleicht in anderen Ländern sogar schon noch eher als bei uns.
4: Also jetzt vielleicht spezifisch auf die SS-Männer in Breitenau geguckt. Das waren natürlich auch irgendwie sehr krisengebeutelte Biografien, die irgendwie vorzuweisen hatten. Also was ich vorhin schon kurz angedeutet hatte, die waren eigentlich seit der Weltwirtschaftskrise größtenteils durchgängig arbeitslos gewesen, hatten irgendwie keine Perspektive, gerade zu diesem Zeitpunkt in Lohn und Brot zu kommen oder irgendwie einen gesellschaftlichen Aufstieg zu erfahren. Auch Familiengründungen waren in der Situation natürlich irgendwie nicht möglich. Und das hat natürlich zu einer großen Unzufriedenheit und zu einem sehr großen Unmut geführt. Und umso begeisterter waren sie dann natürlich vom Projekt Nationalsozialismus, wo sie jetzt auf einmal von irgendwelchen arbeitslosen Bäckergesellen zu KZ-Wächtern wurden und quasi fast schon in so eine Art Mittelschicht irgendwie aufgestiegen sind. Zumindest vom Prestige her. Also die waren dann mitunter natürlich nicht so gut bezahlt, aber natürlich auch hatte die SS eine sehr hohe Anziehung auf diese Leute. Weil es
1: Fitzliche Macht auch natürlich.
4: Genau, und es sah halt auch irgendwie alles irgendwie gut aus und es war so sehr soldatisch geprägt und das waren halt Sachen, die so junge Männer in dieser Zeit, also die SS-Männer in Breitenau, die waren halt nicht im Ersten Weltkrieg zum Beispiel auch gewesen. Also vielleicht war da auch so ein bisschen so eine ein Verlustgefühl, dass man halt nie dieses Soldatische eigentlich erlebt hat und jetzt wurde einem das auf einmal wieder geboten. Aber vielleicht so auf die heutige Zeit ein bisschen zurückzukommen, wo ich irgendwie so ein bisschen dran denken muss, vielleicht, also man kann das natürlich nicht eins zu eins vergleichen, das kann man ja nie, aber dass hier die SS auch so als eine Reaktion auf eine Krise der Männlichkeit irgendwie mal gesehen wurde, dass zum Beispiel diese Familiengründung nicht mehr so möglich war und derartige Sachen. Und da musste ich schon dran denken, dass ja auch jetzt irgendwie es ja eine sehr große Spaltung irgendwie gibt zwischen jungen Männern und jungen Frauen zurzeit und da eine sehr große Unzufriedenheit irgendwie herrscht. Das war schon etwas, was mir irgendwie in den Sinn gekommen ist, wo ich mir dachte, das

0: Aberkennung zu merken, was für ein Wohlstand man ist, vielleicht wieder in so eine Richtung führen kann. Also dieses Verständnis plötzlich oder diese Rückbesinnung auf solche Ordnungssysteme, die plötzlich wieder scheinbar en vogue sind, da frage ich mich, eigentlich sind wir im 21. Jahrhundert und.
1: Das waren wir damals auch schon.
0: Ja.
1: Nein, wir waren im 20.
2: Jahrhundert. Ja. Ja, vielleicht daran noch kurz anschließend. Also was uns auch im Vorgespräch relativ wichtig war, dass, also natürlich versucht man irgendwie immer einen Gegenwartsbezug herzustellen, aber es ist natürlich auch immer ein bisschen schwierig. Und so diese krisenhafte Entwicklung, die es irgendwie Ende der 20er, Anfang der 30er Jahre gab, die ist, glaube ich, noch nicht vergleichbar mit dem, was wir hier gerade haben. Also auch so diese Zahlen von Massenarbeitslosigkeit, die es damals gab, die haben wir jetzt ja noch nicht. Aber andererseits ist natürlich irgendwie steigende Armut und sowas schon ein Problem. Und ich glaube, es gibt auch diesen Artikel in der Hessenschau, dass Kassel irgendwie nochmal einen enormen Zuwachs an Armut irgendwie jetzt erfahren hat in den letzten Jahren. Also es sind schon auch beunruhigende Anzeichen zum Teil zu sehen.
3: Ja, und auch die Gewalt gegenüber Wohnungslosen zum Beispiel nimmt ja stetig zu. Also das ist ja schon eine Reaktion anscheinend auf eine Krisenerfahrung, dass man dann marginalisierte Gruppen verletzt.
0: Und die Zahl der Wohnungslosen nimmt natürlich zu. Ne?
3: Ja,
0: Das kommt
3: klar,
0: auch
3: also
0: noch
3: das ist.
0: dazu. Wir haben heute war, glaube ich, wieder der Leitartikel, dass zu wenig Wohnungen in Kassel gebaut werden, was, glaube ich, in ganz Deutschland ein Problem ist, aber im Moment wieder extrem in Kassel. Und da geht die Spirale halt immer weiter. Ne?
4: Ja, das Problem ist sozusagen, wenn wir immer jemanden brauchen, der dem schlechter geht als uns oder irgendwie jemand unter uns haben in der Hierarchie. Und dieses System von wir bestrafen Menschen dafür, dass sie eigentlich Unterstützung bräuchten, weil sie eben nicht komplett selbstständig leben können, aus welchen Gründen auch immer. Das ist letztendlich das, was ich auch in manchen politischen Debatten heute wiedersehe, was ich ganz, ganz gruselig finde, weil genau auf solchen Mechanismen von ich bin mehr wert, weil ich kann arbeiten, ich kann irgendwie gehorchen und mache das, was die Gesellschaft von mir verlangt, dass das nach unten treten auf Menschen, die genau das nicht können oder wollen, ja, letztendlich auch heute wieder in so manchen Debatten wieder zum Vorschein kommt, was ja vor 100, vor sogar 200 Jahren noch dazu geführt hat, dass Arbeitshäuser gebaut wurden und dass auf dieser Tradition ja auch in gewisser Weise der Nationalsozialismus aufbauen konnte mit seiner menschenverachtenden Ideologie, Menschen nach Arbeitsfähigkeit, nach Leistung sozusagen einzuteilen. Und ja, da sind wir uns, glaube ich, einig, dass wir da nie wieder hinkommen
0: Ich
4: wollen.
0: finde, mit den Asylantenlagern ist der erste Schritt ja schon fast gemacht. Ne? Also ich will es jetzt nicht ganz vergleichen mit dem KZ, aber wenn Leute, die aus dem Krieg flüchten und schutzsuchend sind und vielleicht alles verloren haben, als Dankeschön 2, 3 Jahre in Lager eingesperrt werden, die dann in Nordafrika oder wo auch immer sind, ich will es zwar nicht mit dem KZ vergleichen, aber unmenschlich ist es definitiv. Ja.
4: Ja, genau, das ist natürlich auch also eine Erkenntnis sozusagen dieser schrecklichen Verbrechen während des Nationalsozialismus gewesen, dass diese Lagerstrukturen, die Verbrechen, die in Lagern passieren, einfach ja, von der Anlage dieses Ortes schon dazu einladen, Menschen nicht mehr wie Menschen zu behandeln, sondern nur noch wie Objekte oder wie in den Konzentrationslagern eben wie Häftlingsnummern, wie ja, Menschen irgendwie zweiter Klasse. Und das ist natürlich auch eine Struktur, die auch heute noch in vielen Lagern auf einer anderen Dimension vielleicht, aber trotzdem auch zu Problemen führt. Ja.
0: Bitte schön, wenn es geht.
1: Ja, ab jetzt sowieso immer, sowieso immer, haben wir ja reden können. Und ich würde mich sogar jetzt sehr freuen, wenn Sie die ein oder andere, das habe ich schon gesehen dahin. Ich fange mal bei Ihnen bitte an.
5: Ist so ein bisschen zweiteilig, was ich sagen will. Das eine ist, das fand ich ganz toll von Ihnen drei, hier eben der Blick auf die Situation heute. Ich nehme das im Moment so wahr, dass es noch so ist, dass es langsam hoffähig wird gegen Minderheiten, gegen Fremde, gegen andere, gegen nicht normgerechte, gegen Arme, Frauen, Behinderte, Nichtdeutsche zu stänkern. Ja, damals war eine Gesellschaft zweizuteilen nicht nur hoffähig, sondern das war Systemvoraussetzung. Das ist nochmal.

0: Liter Schritt mehr. Okay. Aber es ist ein Schritt von dem her, was wir heute sehen. Wir haben heute, was ich sehr, sehr, sehr beruhigend finde, einen rechtsstaatlichen Blick auf diese Dinge, die in Moringen, in Breitenau oder hier in Kassel auf dem Mulang passiert sind. Im Mulang war ein Außenlager von Buchenwald etwa 150 Meter von den Villen entfernt. Und dort hat nicht unbedingt der dümmste Teil und der ärmste Teil der Kasseler Bevölkerung gewohnt. Das sind die Baracken und die Häuser, wunderschöne. Dietrich Krause-Filmer hat da vor anderthalb Jahren einen tollen Vortrag gehalten, in denen heute die Landesforstverwaltung oder ein Teil der Landesforstverwaltung sitzt am Waldrand. Und jetzt ein Blick auf die 30er Jahre oder auf die frühen 30er Jahre. Mich interessiert mittlerweile, früher war das auch anders, nicht so sehr das System und nicht so sehr die Instanzen, die dieses Wegsperren von anderen Menschen befördert oder verlangt haben, sondern ich fände es gut, wenn irgendjemand auch mal gut erforschen würde, wie die unmittelbare Bevölkerung, die da drumherum gelebt hat, das gesehen hat. Und ich behaupte, selbst dort oben am Mulang, und ich kann mir vorstellen, in Moringen mit seinen 2000 Einwohnern und seinen 400 Häftlingen, haben durchaus auch einige gesagt, das geschieht den Drecksäcken recht. Da geht es nicht nur darum, das war so eine Einleitungsformulierung von Ihnen, wir probieren mal aus und checken mal ab, was uns die Bevölkerung so durchgehen lässt. Nee, wir machen das, was die Bevölkerung will. Die Nazis sind von 50% der Bevölkerung gewählt worden unter demokratischen Verhältnissen. Gut, da waren auch noch 8 oder 10% Deutschnationale dabei, aber die Grenze verschwimmt. Und sozusagen die Bewusstseinsstrukturen in der Bevölkerung der damaligen Zeit auch mal aufzudecken. Gibt es Briefe, gibt es Tagebucheinträge? Mhm. Das fände ich auch noch wichtig.
1: Darf ich dazu was sagen? Natürlich. Also es gibt eine sehr gute Arbeit dazu, wo eine Studie mehr als nur Zaungäste, die im Vergleich, ist das nicht Moring, Bergen-Belsen und Esterwegen, die eben die Reaktion der Lokalbevölkerung untersucht. Und das ist aber natürlich aufgrund der Quellenlage auch eine unglaubliche Herausforderung. Also da muss man dann wirklich sehr in die Breite gehen, aber ich finde das auch ganz wichtig und spannend. Und ich denke, in dieser Vergleichsstudie kam auch nochmal raus, in Bezug auf Moring beispielsweise, was ja eine ähnliche Vorgeschichte und auch im Grunde Nachgeschichte wie Breitenau hat mit dem Arbeitshaus, also diese Kriminalisierungsdiskurse auch in der Lokalbevölkerung, da konnte man ja gut anknüpfen. Also das waren ja die kriminellen Elemente, die jetzt im KZ waren. Da konnte man das ja auch ganz gut für sich irgendwie legitimieren, dass die Menschen da so geschunden und misshandelt werden.
0: Also ich bin in der Zeit Lehrer geworden. Mitte der 70er Jahre sind an Elternsprechtagen noch die Eltern zu mir gekommen und haben gesagt, hauen Sie meinen Sohn doch mal ein. Ja. Und wenn man dann nach Moringen guckt und sagt, da sind die Leute und diese Jugendlichen doch nur geprügelt worden, ja, das war dann halt peinlich, das war ein bisschen strenger. Ja. Das musste überhaupt erstmal ins demokratische Bewusstsein rücken, dass das was mit Menschenrechten zu tun hat.
2: Ich glaube, jetzt waren Sie zuerst, oder Sie waren zuerst, genau. Dann habe ich Sie und Sie auf dem Schirm, ne?
3: Ja.
0: Ich weiß nicht, wie der Weg gekommen ist.
3: Das Außenlager war wohl im Useltal und am Panoramaweg sollten sie für den Prinz von Waldeck die Baracke ausbauen. Und das waren wohl die Arbeiterzwangsarbeiter.
0: Ja gut, aber die Häftlinge haben sich unter den Augen der Polizei.
3: Ja, waren ja auch Straßen, waren ja bei der Straßenbahn. Ja. Meine Frage ist eher so eine allgemeine. Waren alle frühen KZs unter der Leitung der SS? Bei Breitenau habe ich so verstanden, erst als Polizeidirektion hat das übernommen. Ne? Und waren alle, die eingesessen haben, mehr in Schutzhaft? War das sozusagen deren die Definition damals?
4: Wollt ihr zuerst? wer soll ich? tatsächlich war das bei den frühen Konzentrationslagern also unterschiedlich. Es war jetzt nicht immer die SS, sondern wie gesagt, also Breitenau war ja ursprünglich auch unter der SA quasi. Also gab eine SR-Wachmannschaft, aber die Trägerschaft war quasi eigentlich lokal. Also der Polizeipräsident von Kassel hat das quasi angestoßen in Zusammenarbeit mit dem Regierungspräsidenten. Und dann kommt erst in einem nächsten Schritt diese Vereinheitlichung, dass quasi alle KZs unter die SS kommen und zentral irgendwie gesteuert werden. Und ich glaube, es gibt doch mitunter sogar Lager, die vom Stahlhelm, also quasi von dieser DNVP-Organisation, bewacht wurden.
2: Von wem,
4: oder
2: bitte?
4: Vom Stahlhelm. Das war für so eine,
2: was für eine Organisation?
4: Von der Deutschnationalen Partei, so eine Art SA,
2: nur halt von dem. Class.
4: Ja. Genau, und auch von der Polizei zum Beispiel auch.
5: Ja. Also und neben dieser Mischung aus Zuständigkeiten sozusagen für diese Lager, wo sich dann am Ende im Laufe dieses Jahres 33 die SS einfach durchgesetzt hat, auf Reichsebene sozusagen, genauso vielfältig war, und das ist auch erst neuere Forschung, auch die Gruppe von Häftlingen. Also wir reden, wenn wir über die frühen Konzentrationslager reden, natürlich vor allem über Oppositionelle, politisch Verfolgte. Politisch motiviert oder oppositionell kann aber auch von KPD-Funktionär im Reichstag bis hat mit der Fußballmannschaft die Internationale gesungen, alles gewesen sein. Also das ist eine sehr weite Brandbreite von Widerstand und von letztendlich Aktionen gewesen, wo die Nazis Angst vor hatten. Also das konnte sehr dezidierte Parteiarbeit gewesen sein, aber auch Spaß mit Freunden irgendwie. Und dazu kommt, das ist so der neueste Stand der Forschung, dass eben auch nicht nur Menschen in Schutzhaft in diesen Konzentrationslagern verfolgt wurden, sondern auch schon die ersten, die ja letztendlich vorher schon in den Arbeitshäusern verfolgt wurden, dann aber auch in die Konzentrationslager gebracht wurden. Also diese Verfolgung von angeblich asozialen Menschen, wir nennen sie in der Forschung auch zumindest teilweise die sozialrassistische Verfolgung, also die Abwertung von Menschen als angeblich weniger wert, weil sie nicht so leistungsfähig sind. Diese Menschen sind auch schon in den frühen Konzentrationslagern verfolgt worden. Und auch da gibt es zumindest für Moring einzelne Beispiele, die wir inzwischen nachweisen können. Also das fängt dann sozusagen auch an, sich zu entwickeln.
2: Bitte.
6: Wie sich das ausbreitet und wie die Menschen reagieren, wie viel man dazu tun kann, da fehlt mir so, also jetzt ganz persönlich für mich, ein ganz, ganz wichtiger Aspekt, und das ist der Aspekt Angst. Was ja diese beginnenden Diktaturen oder auch andere Diktaturen gerne machen, ist das Phänomen der Sippenhaft. Das heißt, Menschen, die dort in Schutzhaft gebracht wurden für Minimalsdelikte oder weil sie einfach nur gesagt
2: haben... Sie werden ein bisschen lauter, bitte.
6: Weil sie einfach nur gesagt haben, dass sie vielleicht mit bestimmten Dingen nicht einverstanden sind, etc., die sind ja nicht nur weggeschlossen worden, sondern man hat ja sofort die Familien mit diffamiert, ihnen die Grundlage, die wirtschaftliche Grundlage mitgenommen, wenn das ging. Und ich glaube, da ist dieser Punkt Angst. Ich sage immer für mich, ich möchte nie wissen, ob ich diese Angst hätte oder haben müsste. Wir alle haben vielleicht Kinder, Angehörige, die wir schützen wollen. Und ich glaube, das ist ein ganz wichtiger Punkt. Wie kann man, also während den Anfängen, wie kann man etwas gegen diese Angst tun oder wie kann man etwas tun, dass es gar nicht erst so weit kommt?
5: Das ist natürlich ein total zentraler Punkt, dass wir, wenn wir über Öffentlichkeit reden, über Menschen, die neben einem Konzentrationslager reden, zumindest im Jahr 1933 auch schon dazu sagen müssen, dass es Menschen sind, die in der Diktatur gelebt haben und natürlich auch selber von einer KZ-Haft damit aktiv bedroht waren. Was auf der anderen Seite aber auch bedeutet, dass das Menschen waren, die gesagt haben, ja, da werden Menschen verfolgt vor meinen Augen, aber es bin ja nicht ich. Es ist vielleicht auch noch nicht mein bester Freund, sondern nur noch der entfernte Nachbar, der jetzt schon als Kommunist verfolgt wurde. Das Problem dabei ist, dass diese Diktatur ja immer weiter um sich gegriffen hat. Also am Anfang waren es die politischen Verfolgten und dann kamen immer mehr Menschen dazu. Und so sehr ich das verstehen kann, und wie gesagt, ich würde auch mir nicht anmaßen wollen, zu entscheiden, wie ich in einer Diktatur mich verhalten würde, aber das Problem ist sozusagen, wenn ich entscheide, mich dazu wegzusehen, dann bedeutet das auch, früher oder später kann es mich trotzdem treffen. Ganz egal, wie gut ich mich angepasst verhalte, sobald ich selber keine Verbrechen begehen will und keine Verantwortung für dieses System übernehmen will, bin ich spätestens irgendwann auch in einer Situation, wo ich ja nicht mehr dazugehöre und schnell Gegner eines Staates werden kann. Von daher, ja, die Angst kann ich verstehen, aber auch wenn man sich raushält, kann es einen treffen.
7: Beste Freunde, hier ist das Freie Radio Kassel mit der aktuellen Ausgabe der Sendung Themenwechsel. Und soweit die Aufzeichnung einer Buchvorstellung. Diese Veranstaltung fand am 15. Juni 2026 in der Buchhandlung Vitor statt. Und es ist das Buch Durchsetzung der Diktatur, frühe Konzentrationslager im Nationalsozialismus vorgestellt worden, das vor kurzem erschienen ist. Und wir haben es gehört, es waren eine Reihe von Experten da, die auch an diesem Buch mitgearbeitet und mitgewirkt haben. Und das ist eine dringende Empfehlung für Leute, die sich mit diesem Thema beschäftigen wollen und sich in die Frühzeit der NS-Diktatur einarbeiten wollen. Das Ganze wurde organisiert und moderiert von Gerrit Bräutigam von der Buchhandlung Vitor. Und wir haben gehört, eine ganze Reihe von Experten, die sich, ja, wir haben es gehört, mit dem Thema auskennen. Die Veranstaltung ging noch ein bisschen länger, aber aus Zeitgründen müssen wir da jetzt leider rausgehen. Ich denke, das Wesentliche haben wir alles gehört. Hier im Freien Radio Kassel in der Sendung Borderline Extra, die jetzt folgt, geht es nochmal um 50 Jahre Punkrock. Und wir hören uns dann nächste Woche an dieser Stelle im Freien Radio Kassel mit der Sendung Themenwechsel wieder. Ich wünsche ein schönes und angenehmes Wochenende und sage Tschüss bis nächste Woche.

Einen wunderschönen guten Abend. Ihr hört das Freie Radio Kassel. Es ist Zeit für Borderline Extra. Dazu begrüßt euch Dirk Liese. Love Lies Limp hieß das eben gehörte Stück. Erste Single von Alternative TV. Nee, eigentlich eine Flexi-Disc. Clark Mark Perrys Fansign Sniffing Clue der letzten Ausgabe von diesem bei ja das legendäre Punk Fan sein, dann kümmerte sich Mark Perry wohl mehr seiner Musik eben um Alternative TV, die zusammen mit Alex Ferguson gegründete Formation. Alex Ferguson ja später dann bei Psychic TV zusammen mit Genesis P. Orridge, der auch bei manchen Sessions bei frühen Alternative TV Sachen mit dabei war. Das erste Album von Alternative TV, The Images Cracked, das wollen wir in ganzer Länge heute hier hören. 1978 kam es im Mai heraus. Alex Ferguson war da schon nicht mehr dabei. Zum Teil wurden wenige Stücke live aufgenommen im 100 Club am 7. Februar 1978, andere Sachen im Studio. Die Besetzung ist jedenfalls Mark Perry, Gesang und Gitarre, Dennis Burns, Bass und Chris Bennett, Schlagzeug und Percussion. Bei zwei Stücken spielt Jules Holland im Übrigen mit, damals bei Squeeze aktiv. Der machte ja dann später eine Sendung, eine Musiksendung im BBC. Bei einem Stück spielt er Moog-Synthesizer, beim anderen Piano. Ja, Alternative TV, The Image Has Cracked, jetzt in ganzer Länge. Die Playlist findet ihr auf www.borderline-extra.de.

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Ja, das war das Album The Image Has Cracked von Alternative TV in ganzer Länge. Playlist gibt es auf www.borderline-extra.de. Ja, Formation rund um Mark Perry gibt es heute noch. Alternative TV in wechselnden Besetzungen haben viele, viele schöne Sachen gemacht. Mit Alex Ferguson zum Beispiel, dann später auch, hat er Anfang der 80er Jahre dann doch nochmal ein Album zusammen gemacht. Und ja, wir hören jetzt aber ein Stück aus dem Jahr 78 zunächst. Kam als Single raus, war glaube ich die vierte Single. Live heißt das Ganze.

Ja, Alternative TV, das zweite Album hieß dann Wiping Up the Senile Man und da waren viele verwundert. Der bekennende Frank Zappa-Fan Mark Perry nannte das Ganze so Free Jazz beeinflusst, das Album. Er mochte auch sehr das Art Ensemble of Chicago oder Sun Ra. Auf der anderen Seite spielten natürlich Alternative TV auch zum Beispiel mit Here and Now zusammen. Ja, mehr so eine Anarcho-Hippie-Band damals gewesen. Gwen Showbiz im Übrigen war da Mitglied. Mit dem gründete er auch die Formation The Reflections. Und Gwen Showbiz ist ja dann auch als Produzent so ein bisschen bekannter geworden, hat viele Alben von The Fall zum Beispiel produziert. So ein bisschen an Wiping Up the Senile Man erinnert auch schon die Single The Force is Blind und die hören wir hier jetzt zum Abschluss. Ja, diese Sendung wird am morgigen Samstag um 12 Uhr hier im Freien Radio Kassel wiederholt werden. Nächsten Freitag gibt es eine neue Folge in unserer Sommerserie 50 Jahre Punk. Schaut einfach auf der Webseite, da seht ihr schon, was es da demnächst in ganzer Länge zu hören gibt.

Einen wunderschönen guten Abend. Ihr hört das Freie Radio Kassel. Es ist Zeit für Borderline-Musik für Grenzgänger. Dazu begrüßt euch Dirk Liese. Lee Scratch Perry zusammen mit Mouse on Mars haben wir eben gerade gehört. Aufnahmen, die jetzt unter dem Namen Spatial No Problem von Domino veröffentlicht wurden und die kurz vor Lee Scratch Perrys Tod im Jahre 2021, im Alter von 85 Jahren ist er ja gestorben, gemacht wurden. Ja, wir hörten von dem Album Rock Curry und hören jetzt gleich noch ein Stück, den die beiden Düsseldorfer Jan Stefan Werner und Andy Thoma alias Mouse on Mars mit die Scratch Perry, der Ikone der jamaikanischen Reggae-Musik, gemacht haben. Das Stück heißt Ja, Ja, Ja. Und dann wird es ganz elektronisch. Wir kommen zu den Brüdern Sendissen, ja, die Edinburgher, die sich Boards of Canada natürlich nennen. Seit 2013 haben sie kein Album mehr herausgebracht. Jetzt ist Inferno erschienen, Entschuldigung, ein Doppel-LP, wunderbares Doppelalbum. Wir hören deswegen auch gleich zwei Stücke, den Opener, der dann übergeht in Prophecy at 1420 Megahertz und You Retreat in Time and Space.

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Ja, das waren Boards of Canada. Ihr Album Inferno ist bei Warp erschienen und wir bleiben beim Warp-Label und auch bei einer Formation, die schon lange nichts mehr herausgebracht hat. Sogar noch ein paar Jahre länger liegt es zurück, dass sie fiel, die in London 1992 gegründete Formation ein Album herausgebracht hat. Soul Herz ist, ne, Entschuldigung, Soul Herz X, das X in Klammern. So heißt ihr neues Album. Und auch aus dem hören wir zwei Stücke: Brazen Haze und AM Flares. Ja, heute gibt es hier. Oder hören wir in aktuelle Neuerscheinungen hinein oder fast in aktuelle Neuerscheinungen. Scheinung nach Seafield kommen wir nämlich zu Ulaanbaatar. Die haben bereits im letzten Jahr, Ende letzten Jahres, ein neues Album rausgebracht, Dark Times. Das ging da an mir vorbei. Jetzt habe ich aber entdeckt, freudig entdeckt, dass es erschienen ist, denn ich mag die französische Formation sehr, sehr gerne. Die Band rund um Amaury Cambusat und beim Label Improved Sequence ist das Album Dark Times erschienen, in Bologna ansässig. Amaury Cambusat wohnt auch, glaube ich, mittlerweile in Italien. Auch von dem Ulaanbaatar-Album hören wir zwei Stücke: L'Imperatrice und Solitaire. Also zweimal Seafield und zweimal Ulaanbaatar.

Ja, Ulaanbaatar hörten wir zuletzt. Die sind ganz am Anfang ihrer Karriere bei Le Disque du Soleil et de l'Acier, ein Nancy.

0: mit Kinderinstrumenten eingespielt. Metaphysik, die Hitparade heißt das Ganze. Und da hören wir dann auch eine Coverversion eines Fauststückes, The Sad Skinhead, und dann noch China is a Punk Rocker, ja, Ramones Coverversion natürlich.
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Wir sind fast am Ende der heutigen Borderline Musik für Grenzgänger-Ausgabe angekommen. Wir hörten in aktuelle Neuerscheinungen hinein, werden gleich noch in eine hineinhören, aber vorher natürlich die Hinweise, dass diese Sendung am morgigen Freitag um 14 Uhr hier im Freien Radio Kassel wiederholt werden wird. Morgen Freitag 20 Uhr gibt es dann hier im Freien Radio Kassel Borderline extra zu hören. Dann geht es weiter mit unserer Sommerserie 50 Jahre Punk, wo ich Alben in ganzer Länge spiele. Und das werden morgen die Alben Marquee Moon von Television sein und Plank Generation von Richard Hell and the Voidoids, also zwei Alben von zwei New Yorker Formationen aus dem Jahre 1977. Wir gehen jetzt aber zum Ende nach Baltimore zu den Horse Lords und hören Auszüge aus dem Album Demand to be Taken to Heaven Live bei Raving Intel. Das Ganze erschienen. Damit darf ich mich dann auch verabschieden. Am Mikrofon war der Gliese. Macht's gut. Bis bald.

0: Das ist ein schöner Einstieg in die Sendung The World's Worst Loser, der schlimmste Verlierer der Welt. George Jones war das, alter Country-Haudegen, einer der ganz großen der Country, der klassischen Country-Musikszene. Aus dem Jahr 63 stammt diese Aufnahme von George Jones, den viele für den wahrscheinlich besten Country-Sänger, also Interpreten, überhaupt halten. Hier ist es Freie Radio Kassel mit der aktuellen Ausgabe der Sendung Kabarett Live. Ich habe hier vor kurzem in der Sendung eine Aufzeichnung von Max Gold gespielt. Max Gold war hier in Kassel zu Gast im Schlachthof, hat gelesen und ich habe die Lesung aufgenommen und gesendet vor kurzem hier in der Sendung Kabarett Live und ich habe daraufhin tatsächlich mehrere Anfragen bekommen, die das super toll fanden, die ihn gar nicht kannten vorher, Max Gold, und die gesagt haben, spiel doch nochmal mehr von dem, denn der ist wirklich großartig, sowohl die Texte sind großartig, extrem witzig, extrem komisch, also auch die Art und Weise, wie er das vorträgt, das ist schon was ziemlich Besonderes. Und deswegen habe ich mich entschieden, heute mal eine Sendung zu machen, in der ich auf CDs zurückgreife. Es gibt nämlich von Max Gold sehr, sehr viele CDs. Der bringt fast jedes Jahr eine neue Doppel-CD raus mit Lesungen, mit Texten, teilweise live aufgenommen, teilweise aber auch Studioproduktionen. Und zwar Texte aus verschiedenen Phasen seiner Karriere. Er ist ja inzwischen seit, ich weiß nicht, über 40 Jahren, glaube ich, oder fast 40 Jahren tätig im Bereich der komischen Literatur. Hat also schon einiges produziert. Und er hat, wie gesagt, die Eigenart, in seinen Texten dann auch wirklich zu springen in den Zeiten. Manchmal werden die Texte dann, die schon ein bisschen älter sind, nochmal überarbeitet oder verändert. Aber er liest eben teilweise auch Texte, die schon sehr alt sind und wo man dann feststellt, dass die eigentlich immer noch aktuell sind. Und deswegen wollen wir jetzt mal ein bisschen reinhören in die Aufnahmen von Max Gold. Denn, wie gesagt, ich habe da Nachfragen bekommen und wir werden heute also in den nächsten 3 Stunden weitere Aufnahmen, weitere Lesungen von Max Gold hören. Und wir gehen zunächst mal auf eine CD, die vor, weiß ich, 2, 3 Jahren ungefähr erschienen ist, mit dem Titel Die Toilette bleibt weiß. Die Titel der CDs, die sind manchmal ein bisschen skurril und ein bisschen absurd, genau wie auch die Titel der Texte von Max Gold. Aber wenn man dann den Text hört, dann stellt man doch fest, dass eine gewisse Beziehung zwischen dem Text und dem jeweiligen Titel zumindest hergestellt werden kann. Und deswegen heißt diese CD eben Die Toilette bleibt weiß. Und wir werden, glaube ich, nachher auch einen Text hören, der diesen Titel trägt. Aber jetzt zunächst mal einige andere Texte. Und die gehen wirklich zeitlich, liegen die zwischen 2019 und 1988, also schon ein ganzes Teil von Jahren auseinander, aber es sind alle ziemlich großartig. Hier also Max Gold und es geht zunächst mal um einen Flammkuchen.
1: Herzlich willkommen auf der zweiten CD des Hörbuches Die Toilette bleibt weiß. Im Jahre 2015 habe ich ein Buch herausgebracht namens Räusper, das ausschließlich aus 32 in Kurzdramen bzw. Dramolettform umgewandelten Comic-Szenarien besteht.
2: Komischerweise gibt es von diesem Buch Räusper hier an dem Buchtisch nur ein einziges Exemplar. Dafür aber Unmengen von Katz-und-Gold-Büchern. Ich habe noch nie so viele Katz-und-Gold-Bücher auf einem Haufen gesehen. Da sollten Sie zugreifen, meine ich. Natürlich können Sie Katz-und-Gold-Bücher auch bei Amazon bestellen. Und dann sind Sie nicht zu Hause und dann wird es bei einem Nachbarn abgegeben. Und Sie stellen dann fest, dieser Nachbar ist ein ganz vereinsamter, trauriger Mensch. Und zum Dank müssen Sie den dann zu Weihnachtsgans oder Ähnlichem einladen. Und dann kommt der dann auch noch. Und dann stehen Sie unter dem Druck, ihn dann jedes Jahr einzuladen. Deswegen empfehle ich, Bücher nicht bei Amazon zu kaufen, sondern bei Ihrem regionalen Buchtisch, zu dem ich mich dann auch nach dem Ende der Veranstaltung hinbequemen werde, wie man so sagt. Der nun folgende Text ist weder in einem dieser vielen Katz-und-Gold-Bücher drin, noch in dem Buch Räusper, weil er einfach zu neu dafür ist. Das Stück heißt Flammkuchen. Heiß ist's. Ein englisch sprechendes Paar nimmt an einem Biergartentisch Platz. Am Nebentisch ein alleinstehender Herr, bedrohlich kommunikativ dreinschauend. Eine Serviererin bringt Speisekarten und fragt, German, English? Die Angelsächsin, English, please. Die Serviererin, anything to drink? Der Angelsachse, a beer would be nice. Die Serviererin, big, small? Der Angelsachse, big. Die Serviererin, Cash, Credit Card. Die Serviererin zieht sich zurück, das Paar blättert in der Speisekarte. Der alleinstehende Herr macht sich Gedanken. Komisch, dass Kellner das Wort oder nicht mehr sagen können. Kaffee, Tee, Englisch, Deutsch, Milch, Zucker, groß, klein, alles immer ohne oder. Der Angelsachse, I wonder what Flammkuchen is. Der alleinstehende Herr mischt sich aufdringlich ein. It's like a pizza, but thinner, and it's not round, but rectangular. In East Germany, they also had rectangular pizza. It was called Krusta, but it immediately disappeared when the wall collapsed. Die Angelsächsin, so it's like a disappearing rectangular pizza that survived the collapse of the wall. Der Alleinstehende, no, it's from Elsass, the formerly German-speaking part of France. Maybe you know Albert Schweitzer, he was from Elsass. Die Angelsächsin, yes, we know him. Der Angelsachse, he taught African children to play cello, didn't he? Die Angelsächsin, you speak very good English, by the way. Der Alleinstehende, thank you. By the way, there are Germans who think it's racist to say to other people, sie sprechen gut Deutsch. That means you speak good German. Der Angelsachse flüstert seiner Frau zu, this weird guy is really getting on my tits. Seine Frau, I wish we could be somewhere else. Man hört ein Harfenglissando und prompt ist man, als wäre die Welt ein fantasievoller Kinderfilm, tatsächlich ganz woanders. Und zwar auf einer Baustelle in der Nähe des Regierungsviertels von Berlin-Mitte. Es entsteht ein weiteres langweiliges Bürogebäude mit Schießschartenfenstern. Ein Herr guckt sich das an und fragt einen anderen, der zufällig anspaziert kommt, was entsteht denn da schon wieder für ein ödes Bauwerk? Der andere, eine Behörde, in der sich Leute mit Migrationshintergrund beschweren können, denen jemand gesagt hat, sie sprechen aber gut Deutsch. Der Erste, wozu das denn? Der Zweite, die Stadtverwaltung meint wohl, man dürfe die Larmoyanz nicht dem Internet überlassen. Der Erste, hey, mein Lieber, Sie sind wohl einer, der kein Blatt vor den Mund nimmt. Sind Sie mutig oder sind Sie bloß von der AfD? Der Zweite, Gott bewahre, ich meine bloß, dass sich kein vernünftiger Mensch über eine solche Bemerkung beklagen sollte, weil Angehörige jeder gesellschaftlichen Gruppe irgendwelche nervtötenden Sätze kennen, die sie einfach nicht mehr hören können. Zum Beispiel Physiotherapeuten. Man sieht einen augenrollenden Physiotherapeuten, der eine auf dem Bauch liegende Person massiert und von einem Interviewer gefragt wird, ist das nicht eklig, immer weltfremde Menschen zu begrabbeln? Oder Schriftsteller. Man sieht eine augenrollende Schriftstellerin, die von einer Schülergruppe gefragt wird, wo tanken Sie Ihre Inspirationen? Oder Polizeibeamte. Man sieht einen augenrollenden Polizeibeamten, dem gesagt wird, Sie werden so schlecht bezahlt und zum Dank werden Sie Tag und Nacht mit Steinen beschmissen. Ich verdiene viel mehr als Sie und mich bewirft keiner mit Steinen. Das ist so ungerecht. Oder Betreiber informeller Gastronomie. Sag mal, könnt ihr Betreiber informeller Gastronomie nicht mal irgendwas anderes anbieten als diesen ewigen Flammkuchen? Zurück bei den beiden Herren vor der Baustelle. Der eine, hätten Sie vielleicht Lust, mit mir gemeinsam das im Entstehen begriffene überflüssige Bauwerk in die Luft zu jagen? Der andere, ist eigentlich nicht mein Stil, aber Lust hätte ich schon. Man holt einen Sprengsatz aus dem Rucksack und wumm, kawumm. Die Konstruktion kollabiert. Am Ende hocken die beiden in einem schützenden Gebüsch. Der eine kichernd. Ich fühle mich wie ein Kind nach einem Klingelstreich. Der andere? Ich mich auch. Dabei war das eben voll der Terrorismus. Der erste?
3: Diesen Unterschied kennen heute viele nicht mehr.
1: Es folgt ein Text aus dem Jahr 1994, den ich zwar für dieses Hörbuch jetzt hier kräftig überarbeitet habe, der aber trotzdem sein Alter keineswegs verleugnen soll. Es wimmelt in diesem Text vor Helmut Kohl. 3 oder 4 Mal kommt er vor. Es gibt Postämter mit angeketteten Kugelschreibern. Es gibt die Reichstagsverhüllung. Es gibt Wetten, dass. Also alles richtiger 90s Stuff. Voll die Botten, ey, die Alte. Bin ich ein toller Typ? Nein. Ich senke mein Haupt und bekenne mit bebender Stimme: Ja, ich bin Polunderträger. Ich stehe an der Schwelle zum 21. Jahrhundert und trage Polunder. Es fällt mir schwer, darüber zu sprechen. Im therapeutischen Stuhlkreis wäre es leichter, doch einzeln, allein in der privaten Stube fällt es schwer. So schwer, wie es mir fiele, einen 1000-seitigen Roman über die spanischen Erbfolgekriege zu schreiben, und zwar nicht daheim im Schein der Lampe, sondern in einem Postamt mit Hilfe eines dieser angeketteten Kulis, die immer nicht gehen. Hinter mir stünden zeternde Berliner mit Zahlkarten, welche riefen: »Spanische Erbfolgekriege? 1000 Seiten? Das kann doch nie wahr sein. Schreib lieber was Kurzes über Polunder.« »Nun gut, mach ich halt. Manche Leute wissen vielleicht gar nicht, was Polunder sind. Es handelt sich um ärmellose Pullover mit V-Ausschnitt. Das Wort Polunder ist ähnlich wie Dressman, Hometrainer, Oldtimer, Mobbing, Beamer, Topfit und auch unser uralter, übelriechender, beengender, schlecht waschbarer Pullover, ein vorgetäuschtes Fremdwort. Das heißt, im Englischen gibt es diese Ausdrücke nicht. Sehr wohl aber gibt es im Englischen den Begriff Fashion Victim, zu Deutsch Modeopfer. Damit werden Menschen bezeichnet, die gut aussehen, wenn sie sich irgendetwas Normales anzögen, es aber stattdessen bevorzugen, etwas aus sich zu machen, das heißt in sonderbaren Kreationen, Kreationen mit C geschrieben, herumgehen. Es gibt sogar Fachgeschäfte für Fashion-Victims. Sie befinden sich in Kurfürstendamm-Seitenstraßen und heißen Chez Daniel oder Boutique Arabesque. Man sieht dort Schlagersänger, Presseballbesucher und Assistentinnen von Zauberkünstlern einkehren. Aber auch unter sogenannten Jugendlichen finden sich Fashion-Victims. Jugendliche lassen sich eigentlich leicht daran erkennen, dass sie jung sind. Manche meinen jedoch das Reiche nicht und versuchen mit aller Kraft zu unterstreichen, dass sie dieser Generation und nicht etwa einer anderen angehören, indem sie sich dermaßen generationstypisch rausputzen, dass sie wie ein lustiges Klebebild wirken und gar nicht mehr hübsch jung. Natürlich sind Jugendliche nicht jung, um von anderen Generationen reizvoll gefunden zu werden. Gewiss ist es auch amüsant zu beobachten, dass auch der Schnickschnack- und Verunstaltungsbereich einem stetigen Wandel unterliegt und ganz sicher brummt und lodert in mir die Grundüberzeugung, dass jeder so herumlaufen soll, wie er meint. Doch mit einem erlaube ich mir, herauszuplatzen. Die Kombination Rasterlocken plus Ballonmütze plus Ohrringknäuel an mehreren Stellen des Kopfes, das macht aus jedem ein Fashion-Victim eine jahrzehntspezifische Fratze. Zumindest die Ballonmütze schreit nach weggelassen werden, wie ein verlassenes Kind nach der im Ausland weilenden Mutter.
2: Hören Sie nicht das diesbezügliche Schreien der Ballonmütze?
1: Ich höre es.
2: Sie hören es nicht?
1: Dann nehmen Sie Ihre verdammten Kopfhörer vom Ohr. Sie verderben sich damit Ihr Gehör und sehen damit eh nicht so gut aus, wie Sie meinen. Sie sehen aus wie jemand, der sich nicht für die Welt interessiert. Sie sehen aus wie jemand, who doesn't give a fuck. Finde ich nicht gut, wie Sie aussehen. Allerdings habe ich gelernt, dass die Menschen für ihre Kleidung und technische Ausstattung fast ebenso wenig verantwortlich sind wie für ihre Hautfarbe. Sie kommt einem so zugeflogen. Ich zum Beispiel kann für meine Sammlungen von Karohemden und Strickjacken überhaupt nichts. Die sind genetisch vorgegeben. Das Erbgut verrichtet hier seine Pflicht. Ich besitze sogar mehrere Polunder und ziehe die zum Erbleichen meiner Mitmenschenschaft auch noch häufig an. Mein Standardargument: An den Armen friere ich nicht. Und anders als in Pullovern fühle ich mich nicht gefangen. Pullover sind Gefängnisse, wandelnde Gefängnisse. Okay, wenn sie in der Kommode liegen, wandeln sie nicht. Wie sollten sie auch? Sie wandeln nur, wenn sie Gelegenheit bekommen, über einen Menschen gestülpt zu werden. Sie wölben sich und stülpen sich und würgen und zwängen. Zwingen Sie mich niemals, das Wort Rollkragenpullover auszusprechen, denn dann müsste ich nicht nur würgen, sondern würde wie ein dummer Tischvulkan Gegessenes ausspeien, was Sie dann, nicht ich, wegwischen müssten. Deswegen Polunder. Polunderträger genießen trotzdem keine hohe Wertschätzung. Es ist schon vorgekommen, dass ich mit Bekannten zum Besuch eines top-hippen Trendlokals verabredet war. Und als ich in meinem blauen Lieblingspolunder mit den hübschen gelben Sternen eingetrudelt kam, blau mit gelben Sternen wie die Flagge des Europarates, und ich bin Helmut Kohl nicht unähnlich, ein begeisterter Europäer, also wie ich da gelb besternt, wie das beliebteste Gedicht von Matthias Claudius angedackelt kam, schlugen die Bekannten vor, doch lieber in den Ratskeller zu gehen und ein Glas Mosel-Sar-Ruwer-Wein zu trinken. Das war aber auch gut. Ich habe nichts gegen Mosel-Sar-Ruwer. Am wenigsten gegen Ruwer. Ruwer ist immer der Gruwer. Ruwer, wo der Winzersohn Karl Marx seine bartlosen Tage und Nächte verbrachte. Ruwer ist ja immer am, Gänsefüßchen unten, leckersten, Gänsefüßchen oben. Mir behagt es nicht, Kleider zu kaufen. Es gibt zwei Sorten von Geschäften. Erstens Disco-Jeans-Shops, in denen 20 Fernsehapparate hängen, aus denen MTV dröhnt und wo mit dem Phänomen des Arbeitseifers noch nicht in Berührung gekommene Stadtrand-Schminkteufel am Kassentisch lehnen und sich Kaugummiblasen werfend die Nägel feilen. Zweitens die Chez Daniels, wo sogleich ein Gustav Ganz herbeischwebt und sagt: Beige ist jetzt wieder sehr aktuell, besonders für den bereits etwas kräftiger gewordenen Herrn. Gebildete Leute sagen auch, etwas kräftiger gewordene Herren hätten ein Embonpoint. Embonpoint. Geschrieben Embonpoint. Volkmar Arnulf, der am Kurfürstendamm ansässige Schneider von Helmut Kohl, benutzt das Wort Embonpoint nicht. Er sagt, sein nobelster Kunde, Kohl, habe einen hohen Magen. Was ein ganz edler Euphemismus ist. Ein hoher Magen, Ein hoher Magen erfordert höchste Schneiderkunst. Leider kann ich mir die Dienste von Volkmar Arnulf nicht leisten, wenn ich Armes, schon leicht angeschwollenes, doch noch nicht zu allerhöchster Finanzpower angeschwollenes Wesen. Wenn ich also Hosen kaufen muss, dann blicke ich erst mal lang von außen ins Schaufenster, um zu gucken, wie die Verkäufer aussehen. Wenn ich das Glück habe, eine ältere, verständig wirkende Frau zu erspähen, stürze ich direkt zu ihr und flüstere, »Bitte, bitte, bitte, bitte helfen Sie mir, bitte geben Sie mir irgendeine normale Hose, deren Beine die gleiche Länge wie meine haben und die oben zugeht, bitte, bitte.« Nach 2 Minuten ist der Handel beschlossen. »Was für eine Marke ist mir eigentlich Powiedel?« Dies ist ein schmuckes Wörtchen aus Österreich. Es bedeutet sowohl Zwetschgenmus als auch Wurst. Wenn ich wissen wollte, was für ein Fabrikat ich just in diesem wunderbaren Augenblick trage, müsste ich auf die Straße gehen und Passanten auffordern, doch bitte mal einen Blick auf mein Gesäß zu werfen. Anderen bedeutet die Kleidung mehr. In der S-Bahn saß ich einmal gegenüber 2 jungen Damen, und zwar solchen, die der grausame Volksmund Pippi-Mädchen nennt. In Sichtweite von sowohl ihnen als auch mir saß ein besonders arabesker Fall von Fashion-Victim, eine Dame mit Schuhen, die sowohl Glitzer-Applikationen als auch Puschelbesatz aufwiesen. Da sagte das eine vom, wie gesagt, grausamen Volksmund sogenannte Pippi-Mädchen zum anderen, »Voll die Botten, die Alte!« Worauf beide quietschten, wie es Meerschweinchen tun, wenn sich ihnen ihr Hüter mit der Heutüte nähert. Ihre Bemerkung bedeutete, diese Frau bildet sich mächtig was ein auf ihre hässlichen, jedoch mit vermeintlichem Geschmack akquirierten Schuhe. Keiner Übersetzung bedarf ein S-Bahn-Dialog zwischen 2 Herren, der mir von interessierter Seite zugespielt wurde. Herr 1, die Alte, die hasse ich jetzt echt. 1,5 Jahre waren wir zusammen und jetzt verarscht sie mir so. Herr 2, hau ihr doch eine runter, wenn du sie siehst. Herr 1, nee, das kann man ja heute nicht mehr machen. Herr 2, dann spuck sie doch an! Fashion Victims gibt es auch unter Gebäuden. Aufgrund einer Profilneurose bedingten kollektiven Sinnesschwäche hat es der Bundestag einem der langweiligsten, aber auch kommunikationsbegabtesten Künstler der Welt erlaubt, das Berliner Reichstagsgebäude zu verhüllen. Ich habe keine Lust mehr, wegen des Namens des Künstlers auch nur eine Schrecksekunde lang die Lippen zu verbiegen. Nur Helmut Kohl und ich waren strikt dagegen. Eberhard Diepken, der regierende Bürgermeister, war hingegen ganz außer Atem vor Freude über die drohende künstlerische Aussage, die meines Erachtens exakt derjenigen einer Saalwette in Wetten, das entspricht. Lustig war, dass die Berliner Abendschau gleich nach Bekanntgabe der miserablen Entscheidung eine Umfrage durchführte, wie denn der Berliner Volksmund das verhüllte Reichstagsgebäude nennen werde. Die Einheimischen waren spritzig wie eh und je. Deutschlands größtes Kondom. Butterbrot.
4: Wickelkommode.
1: Und natürlich Kohlroulade, lauteten die schnauzigsten Vorschläge. Eine kleine Schande, dass selbst die Grünen für die affige Aktion stimmten. Wieso ist denn dieses Vorhaben befürwortenswerter als die Olympischen Spiele? Ein Leitsatz der Politik sollte immer lauten, grässliche Großereignisse sind zu vermeiden. Sie erzeugen vor allen Dingen überflüssigen Verkehr und einen Haufen Müll. Ich bin überhaupt nicht gegen Sport. Man muss neidlos anerkennen, dass Menschen, die Sport treiben, besser aussehen als Menschen, die das nicht tun. Und Schönheit ist das Salz in der Suppe der visuellen Wahrnehmung. Es ist ein erstklassiges Vergnügen, gut gestaltete Personen über die Erdoberfläche spazieren zu sehen und nicht nur Gestalten meines Niveaus. Das wichtigste Argument für den Breitensport ist aber, dass die Menschen davon schön müde werden. Wer des Abends müde ist, geht zu Bett und treibt keinen Unfug. Der Staat muss alles fördern, was die Menschen rechtschaffen ermüdet. Arbeit, Familie und Sport löschen zur Wohlzeit die Nachttischlampen. Auch gegen Spitzensportler habe ich wenig zu mosern. Es sind ja nicht meine Gelenke, die sie ruinieren. Wer findet, dass im Fernsehen zu viele Sportsendungen kommen, der meckere nicht, sondern greife zum Buch, greife zur CD, greife zum Körper des lieben Lebensgefährten. Einen Einwand habe ich aber. Einmal am Tag möchte ich gerne so richtig von vorne bis hinten mit allen Schikanen durchinformiert werden. Dazu bieten sich die Hauptnachrichten des Fernsehens an. Mich wundert, dass ich bislang aus keinem außer meinem eigenen Munde Kritik daran gehört habe, dass in diesen Sendungen Sportergebnisse gleichrangig mit Nachrichten aus Politik, Wirtschaft und Kultur behandelt werden. Sportergebnisse sind im Grunde überhaupt keine Nachrichten, sondern Mitteilungen auf dem Niveau von Treppenhausklatsch. Brummweins aus dem ersten Stock haben sich eine neue Ledergarnitur gekauft und Nadeschda Schostakowitsch aus der Ukraine ist in München 1 Zentimeter höher gehopst als Antje Müller aus Zwickau. Diese Meldungen passen doch sehr gut zusammen. Mann, kapier's doch mal, Sport interessiert halt viele Leute. Entgegnen nun genervt die Freunde der Welt, wie sie ist. Ich kann das nicht akzeptieren. Es interessieren sich auch Millionen von Menschen für die Aktivitäten von Phil Collins oder Bryan Adams. Sollen demzufolge in seriösen Informationssendungen allabendlich deren aktuelle Hitparadenplatzierungen durchgegeben werden? Tatsächlich meint, zwischen Sportergebnissen und Hitparadenpositionen sei ein essentieller Wertunterschied, der möge mal 5 Jahre bei Mönchen und Nonnen Unterschlupf suchen, damit der zu sich findet und merkt, was er Ungutes schwatzt. Wenn Sportlern oder Sängern mal was Ungewöhnliches passiert, dann soll das schon in den Nachrichten kommen. Wenn die eine Eislauftrulla der anderen die Knie zerschmettert, klopft sich ja vor Mitleid und Empörung die halbe Welt auf die Schenkel. Marianne Rosenberg ist es neulich ähnlich gegangen. Nicht, dass ihr von einer neidischen Kollegin die Knie zertrümmert wurden. Aus Künstlern knospt der schäbige Rotzustand der menschlichen Natur seltener hervor als aus Sportlern. Aber der Sängerin Kosmetikkoffer wurde in die Luft gesprengt. Zwecks Gesangsdarbietung in arabeskem Gewand flog sie am 25.02.1994 von Hamburg nach Düsseldorf und geriet dabei ihres Schminkkoffers verlustig. Die Düsseldorfer Polizei fand ihn, konnte auf dem Röntgenbild nichts erkennen und entschloss sich zu einer routinemäßigen Sprengung an Ort und Stelle. Dem Fernsehen hätte es gut zu Gesicht gestanden, sein Programm zu unterbrechen und die sprengmeisterliche Aktion direkt zu übertragen. Da rennt eine Berliner Sängerin ohne ihre Schminksachen durch eine wildfremde Landeshauptstadt und das Fernsehen überträgt Schneehasen aus Norwegen. Ein neuerlicher Peitschenhieb in das von Faustschlägen und Ohrfeigen dauerverschorfte Gesicht von uns Gebührenzahlern. Text zu Ende, liebe Lesefröschchen. Text zwar zu Ende, klar, aber Text gut, weiß nicht. Vielleicht hätte ich doch lieber in ein Postamt gehen und mit einem angeketteten Kuli, der nicht geht, einen 1000-seitigen Roman über die spanischen Erbfolgekriege schreiben sollen. Durchs Seitenfensterchen. Wir sehen einen Parkplatz. Was ist denn das für ein Parkplatz, fragen wir uns da natürlich. Ein Schild klärt uns auf. Parkplatz der Christiane Vulpius und Johann Wolfgang von Goethe-Universität. Christiane Vulpius? Wer war das denn noch? Ach ja, Goethes Ehefrau. Die soll nicht mehr an seinem Schatten stehen. Hat man denn die Uni umbenannt? Zuzutrauen wär's der Uni immerhin. Ein sehr gut aussehender professoraler Typ, Anfang 40, parkt seinen liebevoll polierten Youngtimer. Alte Autos, die zu neu sind, um Oldtimer genannt zu werden, heißen Youngtimer, zumindest in Deutschland. Das muss man wissen, um die folgenden Szenen zu begreifen. Ach, was muss man gar nicht. Eine Frau klopft an das Seitenfensterchen des Youngtimers und ruft: Kurbeln Sie mal bitte Ihr Seitenfensterchen herunter, Herr Professor. Der Herr Professor kurbelt wunschgemäß und fragt: Was gibt's denn? Die Frau: Sie haben doch neulich so einen Vortrag gehalten. Rauschgift vertreibt keine Parkplatzsorgen. Will ich mich inhaltlich gar nicht zu äußern. Sie werden schon wissen, was Sie den jungen Leuten erzählen. Aber wahrer wäre doch eher, Rauschgift verursacht Parkplatzsorgen. Der Professor: Ja, habe ich denn so verkehrt eingeparkt? Die Frau: Nein, nein, ganz vorbildlich haben Sie eingeparkt. Absoluter Profi. Und wer wäre ich zu behaupten, Sie würden Rauschgift nehmen? Wer wäre ich denn? Der Herr Professor: Weiß nicht, wer Sie wären. Ich weiß ja noch nicht mal, wer Sie sind. Die Frau: Genau, wer bin ich denn, Ihnen solche Sachen zu erzählen? Durchs runtergekurbelte Seitenfensterchen. Ich wünsche Ihnen noch einen wunderschönen Restmittwoch. Der Herr Professor: Kein Ding, werde ich haben. Die Frau: Und ganz viele anerkennende Blicke von den Studierendenschaftsvertreterinnen und Studierendenschaftsvertretern. Aber die bekommen Sie ja eh hinterhergeschmissen als Kapazität. Der Herr Professor, seinem Wagen entsteigend: Kann dann und wann schon vorkommen, dass ich den einen oder anderen anerkennenden Blick hinterhergeschmissen bekomme? Die Frau, pedantisch mahnend: Die Anerkennung sollte sich immer aufs Fachliche beziehen. Immer darauf achten. Entscheidend ist das Fachliche, sonst nichts. Aber das wissen Sie ja sowieso in Ihrer Position. Der Herr Professor, seinen Youngtimer abschließend: Das wüsste ich auch ohne Position. Die Frau, sich entfernend: In dem Sinne, wir verstehen uns. Der Herr Professor: Kein Ding. Er schreitet der Uni entgegen und denkt: Der Kollege Möller ist ja neulich von einer Hashtag-Feministin kritisch angemotzt worden. Aber die Tante eben war ja wohl eher Freestyle unterwegs. Statt Freestyle unterwegs könnte man auch sagen, leicht daneben. Amüsiert spinnt er seinen Gedanken weiter. Hätte wohl auch nichts gebracht, wenn ich ihr gesagt hätte, dass mein Vortrag keineswegs Rauschgift vertreibt keine Parkplatzsorgen geheißen hat, sondern im Gegenteil, Rauschgift vertreibt Parkplatzsorgen, aber eben nur Parkplatzsorgen. Wer Rauschgift genommen hat, kann oder sollte zumindest nicht Auto fahren und muss daher überhaupt nicht parken. Ernsthaftere Sorgen lassen sich durch Rauschgift nicht vertreiben. Das war Tenor meines Vortrags, für den ich in der Tat manch einen anerkennenden Blick zugeworfen bekam, und zwar verdientermaßen. Aber eines war wirklich genial an der verpeilten Freestyle-Tante: die Verbindung von substantiviertem Partizip Präsens mit deutschlandfunkmäßiger Doppeltsagerei. Das probiere ich gleich mal aus. Meine Schäfchen werden es lieben. Fürchten wir mal, dass er recht hat. Schauen wir mal in den Hörsaal. Der Herr Professor steht im Hörsaal vor seinen sogenannten Schäfchen und sagt:
4: Liebe Studierendenschaftsvertreterinnen und Studierendenschaftsvertreter!
1: Ein begeisterter Student flüstert:
3: Er treibt die Geschlechtergerechtigkeit in bislang unbekannte Höhlen.
1: Ein anderer flüstert zurück:
5: Du meinst eigentlich, er treibt die Geschlechtergerechtigkeit in unbekannte Höhen, nicht Höhlen.
1: Der Erste:
6: Logisch.
1: Habe ich Höhlen gesagt? Ich meinte natürlich Höhen.
3: Ein kritisch dreinblickendes Menschenwesen denkt:
4: Höhlen trifft's eigentlich besser.
2: Mütter mit nach hinten. So, unser Vincent Klink ist jetzt ein paar Minuten mit dem Schneebesen und der Hartkäsereibe beschäftigt. Und die Gelegenheit nutzen wir gern, uns der Sachbuchautorin Claudia Uhlmann zuzuwenden. Müttern nach hinten, lautet ihre bissige These.
3: Nee, Mütter mit nach hinten.
2: Ach so. Ich dachte Mütter nach hinten, weil sie ja vor ein paar Jahren, meine ich, schon bei Mütter nach vorn mit dabei waren.
3: Mütter nach vorn ist eingeschlafen.
2: Eingeschlafen, interessant. Und Sie hoffen jetzt natürlich, Ihre neue Initiative, die da heißt Mütter mit nach hinten, die wird sich als langlebiger erweisen. Schon. Wir haben ja nur ein einziges Anliegen, dass nämlich im Auto, sofern ein Kind im Kindersitzalter mitfährt, die Mutter mit nach hinten muss. Jede Minute, die eine Mutter neben ihrem Kind sitzt, macht nämlich das Kind nachweislich stärker und konfliktfähiger. Es ist nämlich falsch, immer nur zu rufen, Bildung, Bildung, Bildung. Ab und zu muss man auch sagen, Bindung, Bindung, Bindung. Richtig, richtig, richtig. Allerdings dürfte Ihre Idee in der Praxis des Alltags nur in den seltensten Fällen in die Tat umzusetzen sein. Neben dem Kindersitz steht doch normalerweise eine Getränkekiste. Wollen Sie Mütter zwingen, sich zwischen die Kiste und den Kindersitz zu zwängen? Oder sollen Sie sich etwa auf den Getränkekasten setzen, um die Bindung zu Ihrem Kind zu pflegen? Die Kiste kann doch in den Kofferraum. Ich finde, das ist eine etwas weltentrückte Forderung. Die Kofferräume sind im Allgemeinen voll mit Gerümpel, Schlafsäcken, Schläuchen, Spraydosen, Hundefressnäpfen und so weiter. Man weiß doch, wie es in Kofferräumen aussieht. Autos sind rollende Privatmüllkippen.
3: Dann kommt die Kiste eben auf den Beifahrersitz. Oder noch besser, man lässt sich seine Getränke ins Haus liefern. Bei uns in Berlin kann man zum Beispiel den Durstexpress anrufen. Man ruft an und schnips kommen zwei nette, schnaufende Herren und man hat zu trinken fürs ganze Jahr.
2: In der Tat äußerst praktisch. Aber warum dürfen diese, wie Sie sagen, netten, schnaufenden Herren nicht auf dem Rücksitz Platz nehmen?
3: Wie bitte? Ich soll zwei wildfremde Herren vom Getränkelieferservice neben meinem Kind auf der Rückbank Platz nehmen lassen?
2: Das müssen ja nicht direkt die beiden schnaufenden Herren vom Durstexpress sein. Es könnten genauso gut die Kindsväter sein, die im Auto hinten sitzen.
3: Natürlich dürfen auch die Väter hinten sitzen. Uns ist eigentlich nur wichtig, dass überhaupt irgendjemand hinten beim Kind sitzt.
2: Würden Sie mir dann bitte mal erklären, warum Ihre Initiative nicht Mütter und Väter mit nach hinten heißt?
3: Na, überlegen Sie mal. Wenn sowohl Vater als auch Mutter hinten beim Kind Platz nehmen,
2: dann würde das Auto...
3: Was meinen Sie, was das Auto dann garantiert nicht tun würde?
2: Explodieren? Keine Ahnung. Ach so, Sie meinen losfahren. Ja, garantiert nicht losfahren würde es, wenn Vater und Mutter beide auf dem Rücksitz neben dem Kindersitz säßen. Ja, das stimmt.
3: Sehen Sie? Auf dem Parkplatz stehen bleiben würde das Fahrzeug. Man käme einfach nicht vom Fleck. Freilich haben wir seinerzeit an allen möglichen Slogans für unser Projekt getüftelt. Unter anderem ist uns natürlich auch eingefallen, ein Elternteil mit nach hinten. Aber das schien uns spröde und emotionsfern. Es geht doch bei allem immer um Gefühle. Man hat Muttergefühle, man hat Vatergefühle, aber wer bitteschön hat denn Elternteilgefühle? Außerdem war ein Elternteil mit nach hinten einfach zu textlastig für einen Aufkleber. In 4 Wochen starten wir nämlich eine landesweite Aktion mit 11,5 Millionen Stickern. Ihre Zuschauer sind übrigens die Ersten, die von unserer Aufkleberkampagne erfahren.
2: Ich hoffe, unsere Zuschauer werden sich dieser Ehre würdig erweisen. Aber darf ich Sie darauf hinweisen, dass wir im Internetzeitalter leben und nicht mehr im Aufkleberzeitalter?
3: Aber Aufkleber und Internet verhalten sich zueinander doch nicht wie Hund und Katze. Aufkleber sind ein zeitlos witziges Ergänzungsmedium. Fernsehen, Internet, Social Media, Aufkleber und manchmal sogar noch Radio. Das sind die klassischen 5 Beine der Informationsgesellschaft. Lernt man auf jeder halbwegs vernünftigen Uni?
2: Ich fürchte, da ist zumindest einer von uns beiden nicht ganz auf dem Laufenden. Aufkleber sind regelrecht verhasst, weil man sie nie wieder abbekommt. Eine mit Aufklebern übersäte Tür kann man doch nur noch zum Gratis-Mitnehmen für die Nachbarn auf die Straße stellen.
3: Ich fürchte, Sie sind derjenige, der hier nicht ganz auf dem Laufenden ist. Man hat längst pfiffige neue Klebstoffe entwickelt, die sich smoother than ever ablösen lassen.
2: Schön, aber wo wollen Sie Ihre 11,5 Millionen mit pfiffigem Klebstoff ausgerüsteten Aufkleber denn hinkleben? Wir leben schließlich in einer Zeit, in der man auf Wohnkultur wieder Wert legt. Manche sprechen sogar von einem Neo-Biedermeier. Wenn man sich einen wunderbaren Wiener Biedermeier-Sekretär in seine Wohnung stellt, will man den doch nicht mit Aufklebern bekleben. In der goldenen Ära der Aufkleber, den 70er und 80er Jahren, hatte man ja praktisch nur Schrott in der Wohnung stehen. Resopal und unbehandelte Kiefer. Um das Zeug war es nicht schade. Auf dem Bettkasten meiner

0: Flashmobs gehört. Da verabreden sich Tausende von ganz, ganz jungen Leuten an einem bestimmten Ort und kleben da alle Lampen und Ampelmasten mit Aufklebern voll. Da steht möglicherweise nicht mehr südliches Ostfriesland drauf oder WDR, sondern Vive la Menstruation oder Fuck dieses, Fuck jenes. Aber um was Versöhnliches nachzuschicken, ich hatte auch einen Aufkleber vom WDR an meiner Spielsachenschranktür, obwohl ich nie in dessen Einzugsbereich gewohnt habe. Das ist tatsächlich eine hübsche Gemeinsamkeit. Aber der WDR war halt damals eine alles dominierende Meinungsmaschine überbezahlter sozialdemokratischer Sesselkleber. Ist er ja heute noch. Wie kann es nur sein, dass ein einziger kleiner WDR-Aufkleber am Badezimmerspiegel ihres Elternhauses sie so mürbe, so neidisch, so kalt, so anti-everything, so rundum bitter gemacht hat? So klein war der eben gar nicht. Gerade in der Pubertät will man ja sein Gesicht sehen, wenn man in den Spiegel schaut. Wegen des WDR-Aufklebers musste ich mich immer total strecken und verrenken. Meine Physiotherapeutin meint noch immer, ich wäre ganz schief. Na gut. Ich fürchte, das Gespräch führt jetzt zu nichts allzu Wertvollem mehr. Vielleicht sogar zu gar nichts mehr. Ein Blick auf die Uhr sagt mir auch, Moment, nicht nur das Aufkleberzeitalter ist vorbei, sondern auch dasjenige des Rollentausches. Und beim Fernsehen ist es nach wie vor der Moderator, nicht der Gast, der mit einem Hinweis auf die fortgeschrittene Uhrzeit das Gespräch ausleitet. Leiten Sie nur aus, lassen Sie sich von mir nicht am Ausleiten hindern. Ja, und das mache ich jetzt auch. Ich leite aus. Also, ein Blick auf die Uhr sagt mir, dass wir eigentlich noch 2 Minuten und 30 Sekunden Gesprächszeit hätten. Aber ich möchte der Technik vorschlagen, dass wir heute einfach mal unseren Abspann entsprechend langsamer ablaufen lassen. Und was soll der Vincent Klink jetzt mit dem ganzen Hartkäse, den er während unseres Gesprächs gerieben hat, und dem ganzen Schnee, den er geschlagen hat, anstellen? Den muss er doch noch irgendwo draufstreuen bzw. unterheben. Oh ja, der Vincent. Den hätte ich beinahe vergessen. Gucken wir mal, wo er den Hartkäse draufstreut und wo er den Eischnee unterhebt. Danke, danke, danke. Sehr kollegial und kooperativ, gerade nach unserem kleinen Zoff.
1: Zu Beginn des 21. Jahrhunderts schrieb ich ein Buch namens »Wenn man einen weißen Anzug anhat«, das sich von früheren und auch späteren Veröffentlichungen durch die tagebuchartige Anordnung der Texte unterschied. 6 Einträge aus diesem Buch lasse ich nun folgend ihre Hörbuchpremiere erleben. 4.12.2001 Im Reiche des altdeutschen Walters. Auf der Fahrt von München nach Klagenfurt komme ich durch Malnitz-Oberfellach. Erinnerungen werden wach an das Kärntner Landesfestival im Sommer 1993, bei dem ich vor einer Almhütte vortrug. Dex Rubinowitz war da, auch Carina, die rumänische Prinzessin mit den harten Haaren, Hermes Fettberg, sowie ein mir musikalisch leider gar nicht geläufiger österreichischer Rockstar namens Ronny Urini. Ich war auf Schloss Trabuschken untergebracht in einem großen Saal voll knarrender Betten. Nach dem in Österreich üblichen Getrinke nahm ich die Prinzessin, Tex und Herrn Urini mit auf mein Zimmer, weil die nicht mehr wussten, wo sie wohnten. Dort fand ein in Österreich ebenfalls nicht unübliches Gekokse statt, worauf Tex und Prinzessin Carina, die übrigens einmal Schwammtaucherin in Malaysia gewesen sein will, sich entkleideten. Nachts um 3 kam ein Hunger.

0: Hunger, den wir stillten, indem wir auf allen Vieren, ich meine zu viert, die Tür zur Schlossküche knackten und darin dicke Scheiben kalten Schweinebratens verzehrten. Das ist natürlich noch nichts Besonderes. Ihre kaiserliche Hoheit, Prinzessin Soraya von Persien, hat in den Nächten ihres Lebens sicher noch weitaus fetzendere Episoden durchlebt. Unvergleichlich schien mir aber das Bild, das sich mir beim Erwachen bot. In einem kleinen, hölzernen Kastenbett lag der Rockmusiker in vollständiger Ledermontur bäuchlings halb diagonal auf dem in eine weiße Tagesdecke eingewickelten muschelkalkweißen Prinzessinnenkörper. Nicht dem von Soraya allerdings, sondern dem von Carina. Die beiden müssen die ganze Nacht so gelegen haben. Ronny Urini hatte übrigens beim Zechen ein schwarzes Kopftuch getragen, welches ihm, soweit ich mich erinnere, im Rausch vom Kopf glitt. Darüber hinaus trug er, offenbar sehr lichtempfindlich, zwei Sonnenbrillen übereinander. Ohne diese abzunehmen, krabbelte der Musiker nun durch den nächtlichen Biergarten, um sein Tuch zu suchen, wobei eine in kleinem Kreis noch immer gängige Redensart entstand, die lautet: Mit zwei Sonnenbrillen auf der Nase im Dunkeln schwarze Tücher suchen will gelernt sein. Im Klagenfurter Hotel reicht man mir ein Fax, auf welchem die Veranstalterin sich erbietet, mich durch das Geburtshaus von Robert Musil zu geleiten. Ich gehe aber lieber spazieren. Die ganze Stadt ist mit Plakaten, mit meinem Namen zugepflastert, was immer ein ganz schlechtes Zeichen ist. Wo viele Plakate hängen, ist es nötig zu plakatieren. Das heißt, es wird keiner kommen. Nur am Landhaus, dem Sitz des Kärntner Parlaments, klebt nichts, denn der darin altdeutsch waltende Jörg Haider, der duldet nur Volkstänze. Die Veranstalterin holt mich vom Hotel ab und fragt, ob ich ihr Fax nicht erhalten habe mit der Einladung ins Musilhaus. Oder sei ich zu erschöpft gewesen? Ich sage, erschöpft nicht direkt, ich hatte bloß keine Lust. Zwei Minuten Schweigen im Auto, dem eine für eine Kulturpatriotin offenbar in zu wenig diplomatisches Seidenpapier eingewickelte Auskunft vorausgegangen war. In den Veranstaltungsort, einen verwitterten Ballsaal, hat man etwa 100 Stühle gekarrt. Das scheint mir übertrieben, und ich frage vorsichtig, ob man denn nicht wisse, dass Österreich, Wien vorsichtig ausgenommen, ziemlich resistent sei gegen die Lockdüfte meiner Person. Es kam zurück, dass man es in Klagenfurt überhaupt sehr schwer habe mit solcher Kultur, denn Jörg Haider, ja, vervollständige ich den Satz, der duldet nur Volkstänze. Man widerspricht mir nicht, und der Kreis derer, die anderes als Volkstänze dulden, erweist sich, wie erwartet, als überschaubar. 5.12.2001 Beine auf der Bühne. Auf der Fahrt nach Innsbruck komme ich schon wieder durch Malnitz-Oberfellach. Und wen wundert's da, dass schon wieder Erinnerungen an das Kärntner Landesfestival von 1993 wach werden. Und zwar daran, wie ich vor der Almhütte saß, Texte vorlas und in der ersten Reihe ein Mann, bei dem es sich nicht um den Rockstar Ronny Urini handelte, seinen Hosenstall öffnete und in hohem Bogen Wasser ließ. Durch das Geprassel irritiert hielt ich inne und betrachtete das Naturspektakel. Der Mann und auch seine neben ihm sitzende Frau schienen das völlig normal zu finden. Da ich dem Mann verwundert ins Gesicht schaute, meinte der, das sei nicht gegen mich, im Gegenteil, aber das sei halt am Land so üblich. Malnitz-Oberfellach. Es gibt auch Stationen namens Rattenberg, Kramsach, Pill, Fomperbach und Fritzens Wattens. Österreichische Bahnhöfe heißen so wie in den 70er und 80er Jahren. Deutsche Frauen mit anspruchsvolleren Berufen hießen Politikerinnen oder Anwältinnen. Kabarettisten und Gegenwartskritiker warfen sich aber wie afrikanische Wildhunde auf die armen Weiber und hetzten sie zwar nicht direkt zu Tode, verdarben ihnen jedoch gründlich die Freude an ihren ausufernden Namen. Es ist der einzige mir bekannte Fall, dass Satire jemals etwas bewirkt hat. Die deutschen Frauen warfen ihre viel verspotteten Doppelnamen ab, wie Stripperinnen einen kratzigen BH. Heute haben nur noch einige leicht angeknackste und verkorkste Funktionärinnen jenseits der 55 solche Namen. Frau Dr. Rattenberg-Kramsach, eine Frage. Stimmt es, dass Sie sich zu diesem Zeitpunkt lieber auf Sachfragen konzentrieren, statt eine Personaldebatte zu entfachen? Oder wollen Sie zu unser aller Überraschung mal die öden Sachfragen außer Acht lassen und stattdessen eine Personaldebatte auslösen? In der Innsbrucker Location gibt es zwei Säle. Hinter der Kasse steht ein Schild, auf dem ein Pfeil nach unten zu Paul Kuhn 250 Schilling weist und ein anderer nach oben zu Max Gold 100 Schilling. Der Preisunterschied ist nicht zu beanstanden, schließlich reise ich nicht mit einem Rhythmustrio. Bei der Lesung wird geraucht, auch das beanstande ich nicht, denn ich verfüge über ein belastbares Organ. Ich nehme auch hin, dass diverse Leute aus der ersten Reihe ihre Füße auf dem Bühnenrand abgelegt haben, obgleich dieses ostentative Verneinen der Bühnenmajestät eine Protestmemorabilie der hohlsten Art ist, die sonst nur noch in der Volksbühne am Berliner Rosa-Luxemburg-Platz üblich oder sogar erwünscht ist. Die Leute denken, das sei lässig, dabei sehen sie eher pflegebedürftig aus, als ob sie in einem elektrisch betriebenen Fernsehsessel für Senioren darauf warten, dass es endlich an der Zeit ist, ins Bett zu gehen. Eklig finde ich nur, dass ein langhaariger alter Mann aus der ersten Reihe seinen Aschenbecher auf der Bühne abgestellt hat. Er verputzt während der knapp zwei Stunden etwa 15 Zigaretten und zwischendurch flüstert er seinem Sitznachbarn immer wieder was ins Ohr. Muss auch nicht schön sein, man will lauschen und ein Kettenraucher kaut einem das Ohr ab. In Deutschland ginge das nicht. Die Nichtraucher würden den Rauchern was husten, im direkten und übertragenen Sinn. Ist man nicht gerade in einem Altkreuzberger Anarchistenkeller, wird man der Kombination Literatur und Zigaretten nur noch selten begegnen. Insofern hat der je nach Einschätzungswillen entspannte oder depressiv tolerante Umgang damit in Österreich fast etwas Nostalgisches, wie eine Hommage an die Qualm-Sessions der Gruppe 47. Wenn auf Dreisat das merkwürdige Klagenfurter Wettlesen übertragen wird, zeigt sich einem ebenfalls ein Bild wie aus den 60er Jahren. Ein Autor liest etwas vor und um den Vortragenden herum sitzen die Juroren und blasen ihm Rauch ins Gesicht. Ganz leise dringt übrigens während meiner Lesung die Session von Paul Kuhn an mein Ohr. Was spielt er da gerade? They can't take that away from me. Cheek to cheek. Das hatte ich auch noch nie. Beim Vorlesen die Titel von auf die Bühne wehenden Jazz-Evergreens raten. Nach dem Signieren hänge ich noch etwas an der Bar ab. Zuerst kommt eine Frau, die meint, ihr habe das Skurrile gefehlt. Meine Texte seien alle so logisch gewesen. Ein anderer kommt und tut kund, ich sei für ihn zu Fleisch und Knochen gewordenes Wort. Ich freue mich mehr über die Knochen als über das Fleisch. Ein Dritter fragt mich, wie der Bürgermeister von Hamburg heiße. Sein Freund habe dem nämlich schon mal die Hand geschüttelt. Ich sage, Oskar Runde, ach nee, das ist ja der von Bremen. Oder nee, stimmt nicht. Der ist doch auch aus Hamburg, aber er heißt irgendwie anders oder so ähnlich. Nee, warten Sie, die haben da jetzt einen neuen, so einen komischen, der heißt Blase oder Beule oder Beutel, ist aber adelig. Der Mann ist unzufrieden und sagt, auf dem Klappentext von Ihrem Buch steht, Sie wohnen in Hamburg. Da sage ich, das Buch ist alt. Dann erscheint jemand, der erzählt, er habe sich eben noch die Zugaben von Paul Kuhn angehört und sich dabei mit jemandem unterhalten, worauf er von Publikumsangehörigen um Ruhe gebeten wurde. Das sei doch unmöglich, das sei doch schließlich Bar Jazz. Ich sage, wenn ein Anonymus in einer Hotelbar Klavier spielt, könne man sich schon unterhalten, doch wenn ein respektables Urgestein in einem Konzertsaal für 40 Mark Eintritt spielt, dann müsse man schon schön den Rand halten. Diese Auffassung findet der Mann unmöglich und wendet sich kopfschüttelnd ab, was das denn mit dem Eintrittspreis zu tun habe. Wenn jemand in einer Bar Standards spielt und ich mich mit jemandem unterhalten möchte, setze ich mich so weit wie möglich von der Musik weg. Nicht, weil mich das Klavierspiel stört. Mein Respekt vor Musikern ist einfach so groß, dass es mir peinlich ist, wenn sie sehen, dass ich an ihrem Vortrag geringeres Interesse habe als an meiner Begleitung. 6.12.2001 Gemalte Hotelchefin. Heute wird in Meran gelesen, was in Italien gelegen und daher Lesereisen Neuland für mich ist. Eine Dame und ein Herr, Buchhändler, holen mich mit einem für heutige Verhältnisse schönen Auto ab, einem Rover. Schönes Armaturenbrett. Ich sage zu der am Steuer sitzenden Buchhändlerin, Sie haben aber ein schönes Armaturenbrett. Zu Rokoko-Zeiten sind Damen sicher noch charmantere Komplimente gemacht worden. Zum Beispiel hätte man statt Armaturenbrett Näschen gesagt. Doch ich sitze hinten und sehe kein Näschen. Weil ich es nicht liebe, mich anzuschnallen, bevorzuge ich die Rückbank und sage immer, dass ich nicht gern auf dem Todessitz Platz nehme. Womit ich den Beifahrersitz meine. Ich sollte mir diese Auskunft aber abgewöhnen, denn wenn drei Personen fahren und einer davon den Todessitz verweigert, bedeutet das ja, dass er durchaus vorbereitet ist, einem seiner Mitreisenden unfallbedingtes Ableben auf dem Beifahrersitz billigend in die Schuhe zu schieben. In deutschen Taxis kann man es sich manchmal gar nicht aussuchen, ob man vorn oder hinten sitzt. Es scheint vorne Sitzgebiete und hinten Sitzgegenden zu geben. Da ich immer in hinten Sitzgegenden gewohnt habe, finde ich es befremdlich, wenn ich in kleineren Städten Baden-Württembergs, aber auch schon in Potsdam genötigt werde, neben dem Fahrer zu sitzen, da mir das so vorkommt, als ob ich die Ehefrau oder Mutter des Fahrers wäre und von ihm zur Mammoskopie oder einem ähnlich gelagerten Damenkloschwert gefahren würde. Unter einem Damenkloschwert ist dabei ein Schwert zu verstehen, welches in einem Damenklo hängt. Es ist eine Erfindung des Zeichners Markus Rattelschneck, die bislang offenbar noch nicht zu größerer Bekanntheit gelangt ist, sonst würde man die praktischen Damenkloschwerter viel häufiger antreffen. Das Damenkloschwert darf übrigens um Himmels willen nicht mit dem ähnlich klingenden, aber viel unangenehmeren Damoklesschwert verwechselt werden. Dem Prospekt des schönen Hotels Meraner Hof entnehme ich, dass es sich unter der Leitung von Traudel und Astrid Eisenkeil befindet. Gegenüber des Fahrstuhls hängt ein Gemälde von, ich nehme mal an, Traudel Eisenkeil, könnte aber auch Astrid Eisenkeil sein, in der Pose einer Grande Dame. Ich fühle mich an die leider bereits 1936 tödlich verunglückte belgische Königin Astrid erinnert, doch mir fallen auch Namen wie Lou Andreas Salomé oder Alma Werfel-Mahler ein und ich hoffe, mein Hinweis, dass diese beiden keine deutschen Politikerinnen der 70er Jahre waren, wird als eine unverschämte Unterschätzung der Allgemeinbildung des Publikums gedeutet. Frau Eisenkeil trägt eine für große Damen gewagt transparente Bluse, was indessen kein Problem ist, da der Maler in puncto Brustwarzen beide Augen naturnegierend zugedrückt hat. Das kleine Theater ist schön voll, aber niemand lacht. Da ich jedoch an den Vibrations merke, dass mir die Leute wohlgesinnt sind, stört mich das überhaupt nicht. Der Theaterdirektor meint hinterher, wie zur Entschuldigung, unsere Leute lachen nicht laut, weil sie ja alles mitbekommen wollen. Die Südtiroler sind in dieser Hinsicht offenbar genau wie ich. Ich werde demnächst, vielleicht am 15.12. oder am 23. Januar, einige Bemerkungen über die Beziehung zwischen Humor und lautem Gelächter machen, denn darüber liegen einige bleiernde Missverständnisse in der Luft. 7.12.2001 Gemalte Hotelierfamilie. Wie ich am Vormittag das Hotel verlasse, springt mir eine elegante Dame hinterher und ruft: »Herr Gold, Herr Gold, ich wollte Sie noch begrüßen. Ich bin die Chefin des Hotels.« Ich erkenne die Dame von dem Gemälde wieder, wenngleich seitdem gut 30 Jahre vergangen sein müssen, und sage: »Ah, Frau Eisenkeil, freut mich.« Frau Eisenkeil ist bass erstaunt, dass ich ihren Namen weiß, und erwidert eigenartig langsam, als ob sie soeben mit einer verwirrenden Nachricht konfrontiert worden wäre: »Ja, ich bin Frau Eisenkeil.« »Traudel oder Astrid Eisenkeil?« frage ich munter, womöglich sogar locker. Dass ich nun auch noch die Alternativen kenne, scheint Frau Eisenkeil wie einen Einbruch in ihre Souveränität aufzufassen, und es klingt etwas kühl, als sie nun antwortet: »Traudel, Astrid ist meine Tochter.« Auf dem Weg zum Bahnhof überdenke ich mein Verhalten, kann nichts Falsches daran finden, komme mir aber trotzdem vor wie ein stoffeliger Berliner, der in einem feinen Haus zu laut nach der Toilette gefragt hat. Auf jeden Fall bin ich gerne in Hotels, in denen Gemälde der Betreiber hängen. Ich erinnere mich an ein kleines Berghotel in der Schweiz, unweit der Rigi, in dessen Erdgeschoss es zwei Gaststuben gab. In der einen hing ein großer Fotoabzug der Hotelierfamilie, in der anderen ein Gemälde, beides etwa aus der gleichen Zeit. Zur Familie gehörte ein Sohn mit Down-Syndrom, der zwar auf dem Foto nicht, aber auf dem Gemälde zu sehen war. Offenbar hielt die Familie einen Behinderten nicht für gemäldewürdig. Man könnte ja mal einen sonnigen Nachmittag hinter zugezogenen Vorhängen vertrödeln und sich die Ausreden ausdenken, welche die Familie dafür sicherlich in Hülle und Fülle parat hat, dass der Sohn, als das Bild gemalt wurde, gerade Blumenpflücken gewesen sei, dass er nicht stillsitzen könne, dass er nicht habe gemalt werden wollen, dass der Maler Nazi gewesen sei, dass der Maler zwar kein Nazi gewesen sei, aber über einen stechenden Blick geboten habe, vor dem sich der Sohn fürchtete, oder dass der behinderte Sohn ein eitler Geck sei, der darauf bestanden habe, separat auf einem eigenen Bildnis verewigt zu werden, welches auch realisiert worden sei. Letzte Woche aber hätten Hippies aus Bremen das Gemälde gestohlen, worauf es jetzt vermutlich in einem schicken Szenecafé hänge, was so schlimm jedoch nun auch wieder nicht sei, weil es dort von viel mehr Menschen gesehen werde als hier in einem zappendusteren Alpenhotel, wo kaum je ein Mensch vorbeikomme, außer ein paar Greisen mit Reisigkiepen, die eine Bretteljause bestellen obwohl man in der Schweiz wohl nicht den österreichischen Ausdruck Bretteljause verwendet, aber das ist ja völlig egal jetzt. Man ist den Hippies aus Bremen jedenfalls nicht böse. Hier in unserer rußigen Stube würde das gute Stück ja noch voreilig nachdunkeln. Weil im Zug nach München nichts anderes mehr frei ist, muss ich mich zu einer laut telefonierenden Frau in ein Abteil setzen, die, noch bevor ich mich ganz installiert habe, anfängt, dramatisch zu weinen. Ach du Schreck, denke ich, hoffentlich muss ich die nicht trösten. Möglicherweise hat sie gerade vom Tod eines ihr Nahestehenden erfahren. Ich empfinde ihre Tränen allerdings weniger als mitleiderregend, denn als schamlos, da sie ihre Empfindungen auslebt wie eine Rampensau im Volkstheater. Sie flennt und greint und konzertiert, und ich versuche ungerührt aus dem Fenster zu schauen. Die will ich nicht in den Arm nehmen, die nicht. Nach einiger Zeit bekomme ich mit, dass da keineswegs jemand verstorben ist, sondern dass die Frau einen unbekannten Mitreisenden mit einem 10-minütigen Heulkrampf belästigt, weil sie erfahren hat, dass sie an Heiligabend arbeiten muss. Für solche Tränen ist schamlos tatsächlich der richtige Ausdruck. 8.12.2001. Beim Blättern im Lexikon stolpere ich über eine wunderbare Definition, und zwar für Erde. Erde sei Stoff, aus dem Land ist. Das ist wunderbar zart, einfach gut und richtig. Stoff, aus dem Land ist. Ich freue mich 10 Minuten daran. Guter Stoff, gutes Land, gute Definition. Ekelhaft ist dagegen die als Reklamespruch verwendete Definition: Liebe ist, wenn es Landliebe ist. Immerhin fällt mir etwas dazu ein. Ein Ehepaar fährt im Auto nach Neu-Isenburg, denn dort findet ein Konzert des Walzerkönigs André Rieu statt. Der Mann, welcher den Wagen steuert, findet den Abzweig nach Neu-Isenburg nicht und sagt daher zu seiner Frau: Kannst du mal auf die Karte gucken? Da sagt die Frau: Ja, gern, und liest vor: Marek Lieberberg, Konzertagentur, präsentiert André Rieu und seine verkleideten Walzergeigenweiber, Einlass 18 Uhr, Beginn 20 Uhr, Eintritt 128 D-Mark zuzüglich Vorverkaufsgebühr. Und da sagt der Mann: Karte ist, wenn es Landkarte ist. 27.12.2001. Ab wann im Leben weiß man etwas? Bald muss ich raus aus meiner Wohnung, und ich will auch. Am Vormittag des Heiligen Abends wurden die Kartons geliefert, worauf ich sofort mit dem Packen angefangen habe. 60 Kartons sind schon voll. Von Weihnachten habe ich überhaupt nichts gemerkt. Doch allmählich ist die Luft raus. Ich mag nicht mehr. Warum habe ich das Angebot, von Profis packen zu lassen, nur ausgeschlagen? In den nächsten Tagen kommen befreundete Packhilfen, denen ich gesagt habe, dass sie mit Geschenken und Essenseinladungen wohl rechnen können, aber keineswegs damit, dass ich ihnen als Gegenleistung bei ihren eigenen Umzügen helfen werde. Der Ablenkung und Erbauung dient die umfängliche Diskothek. Heute höre ich die Lieblingsgedichte der Deutschen. Auf dem Flohmarkt gekauft, weil, wenn ich schon auf den blöden Flohmarkt gehe, muss ich auch irgendwas kaufen. Mit Ausnahme der von Gerd Westphal gesprochenen schätze ich Hörbücher im Allgemeinen nicht besonders, aber bei monotoner, körperlicher Arbeit ist Lyrik gar nicht falsch. Die Aufnahme basierte auf einer Aktion des WDR, bei der die Hörer ihre Lieblingsgedichte eingereicht haben, die auf der CD wie in einer Hitparade, also in der Reihenfolge der Beliebtheit, angeordnet sind. Das beliebteste Gedicht der Deutschen ist »Stufen« von Hermann Hesse. Das kannte ich gar nicht, doch ist es sehr ordentlich. Auf Platz 19 ist die Todesfuge von Paul Celan, auf Platz 34 die Made von Heinz Erhardt. Was hätten die CD-Compiler getan, wenn die Made im Hörervotum direkt nach die Todesfuge gekommen wäre? Hätten sie die authentische Reihenfolge respektiert oder irgendwie geschummelt, um dem harten Bruch in der Stimmung auszuweichen? Zum Spaß programmiere ich den CD-Spieler so, dass die beiden Texte hintereinander kommen. Und das Ergebnis ist nicht so, dass der Himmel kracht, die Stube schwarz wird und man vor Scham vom Stuhl fällt. Man merkt nur, dass die Todesfuge viel besser als die Made ist. Besonders wenn letztere von ihrem verklemmten, sich selbst infantilisierenden Autor vorgetragen wird. Ich hätte als Compiler die Made weggelassen, denn die verdirbt die ganze CD. Die Gedichte von Paul Celan habe ich mit ca. 14 beim Stöbern in der Stadtbücherei entdeckt und fand sie sofort wunderbar. Das Rätselhafte war mir stets eine Stütze in meiner ereignisarmen Jugend gewesen. Ich kannte den Hintergrund der Celan-Texte nicht, und so las ich sie oberflächlich, ganz dem schönen Schimmer ergeben, also genau so, wie ich mich zum Beispiel an den Songtexten von Mark Bolan erfreute. 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I am a social person, I'm the creature in disguise. There's a man with a whip on his silver lip, living inside my eyes. Schimmelgrün ist das Haus des Vergessens, vor jedem der wehenden Tore blaut dein enthaupteter Spielmann. Er schlägt dir die Trommel aus Moos und bitterem Schamhaar, mit schwerender Zehe malt er im Sand deine Braue. Der Mann, der mit einer Peitsche auf seiner Silberlippe in Mark Bolans Augen wohnte, und der blauende, enthauptete Spielmann, der auf eine Trommel aus bitterem Schamhaar schlägt, kamen für mich mit 14 aus derselben Welt, aus einer Welt, die schön war, war wilder als meine. Später erzählte mir ein Lehrer, dass Paul Celan seine Gedichte geschrieben habe, um seine Erfahrungen im Konzentrationslager zu verarbeiten. Diese Information verleidete mir die schönen Texte vorübergehend. Gewiss war mir aufgefallen, dass in ihnen häufig vom Tod die Rede ist, aber es gab ja schon Black Sabbath und andere düstere Musik, und den Tod, der ein Meister aus Deutschland ist, hatte ich mir als eine Art Heavy-Metal-Skelett vorgestellt, das auf einer Harley durch die Nacht braust. Vom Lehrer aufgeklärt, empfand ich es nun als unpassend, Freude an Gedichten zu haben, hinter denen leidvolles Erleben steht. Wie konnte ich mich nur an deren Sprache aufgeilen? Ich sah in mir einen unwürdigen Leser und legte den Celan beiseite. Etwas später dachte ich, hätte er nicht auch ohne seine grauenvolle Erfahrung so gute Gedichte geschrieben? Wird man denn vom Lebenslauf in die Kunst geschubst? Kommt die Kunst nicht von ganz allein, auch wenn man nur im Wohnzimmer sitzt und Grauenhaftes nicht geschieht? Kommt die Kunst allmählich und bröckchenweise, oder fällt sie einen an, wie ein Grizzly am Yukon? Ist Kunst ein Fluchen und Fauchen oder ein Unterdrücken von Fluchen und Fauchen? Sind meine Fragen schlapp und nicht wichtig? Sind sie, was man so denkt, wenn man noch nichts weiß? Und ab wann im Leben weiß man etwas? So gehe ich hin und so gehe ich her. Erst dachte ich, ach, der Herbst. Ich dachte, der Herbst kann töten. Ich dachte, was Blätter von Bäumen reißt, kann auch für Menschen nicht gut sein. Dann dachte ich, Gott, dieser Sommer. Ich dachte, der Sommer ist irre. Ich dachte, was Menschen die Kleider vom Leib reißt, kann auch für Bäume nicht gut sein. Oder für Träume. Dann kam der arglose Frühling. Ich rannte im Raum hin und her. Draußen donnerten 1 bis 2 Glocken. Und zweitens vergilbte mein Atem im Mondlicht. Was unverschämt ist, aber sprachlich okay. Halbwegs okay. Doch dann all der Schnee. In der Tat, dann der Winter, ach je, der Winter. Ich dachte, der Winter kann töten. Ich dachte, was Hirsche vor Schlitten spannt. Das kann auch für Menschen nicht gut sein. Vor allem, was Hirsche vor Schlitten spannt, bin ich selber zeitlebens nur weggerannt. Ich rannte und sah selbst im Schnee nur noch Schwarzes, im Dickicht des Schwarzwalds oder des Harzes. Doch mein Geschrei, als verschiedene Schrauben den Kiefer durchdrangen, dass mehrere Frauen vor der Tür etwas sangen, habe ich Sau beim Geschrei nicht bemerkt. Der Sommer kam und ich schrie nicht, sondern habe mich irgendwo fröhlich verborgen. Fröhlich verborgen? So fröhlich war es nicht. So gehe ich hin und so gehe ich her, hab manches bekommen und will immer noch mehr, hab Sonne im Herzen und Ärger im Blut, will immer mehr tanzen und niemals ist's gut. So gehe ich her und so gehe ich hin, ich danke der Krankheit, dass ich nun mal so bin. Der Gesundheit verdanke ich mehr als der Krankheit und dem dämlichen Dicksein mehr als der Schlankheit. Was ich zuletzt gesungen habe, ist nicht richtig, doch was ich eigentlich meinte, ist nicht wichtig. Zum Schluss noch ein schlecht klingender Werbehinweis.
1: Vor 6 Wochen ist ein neues Produkt von mir erschienen. Eine Retrospektive meiner musikalischen Vergangenheit. Die 6-CD-Box heißt Draußen die herrliche Sonne, Untertitel Max Gold, Musik 1980 bis 2000. Wie weist man aber auf sowas hin, indem man einen Songtext vorliest? Ja, in der Tat, aber ich mach's trotzdem. Ein etwas nihilistischer, ziemlich nihilistischer Songtext aus dem Jahre 1988. Was ist super? Die erste Frage lautet, was ist super? 50 Pfennig oder 50 Mark? Der Präsident sagt, beides super und wünscht uns Mut und einen guten Tag. Die zweite Frage lautet, was ist super? Zigaretten oder Solidarität? Der Präsident sagt Zigaretten, denn für Solidarität ist es zu spät. Du, das war nicht super neulich, wie du da standst und mir sagtest, du würdest jetzt mit Superleuten woanders etwas machen. Für dich lernte ich Falkplan falten und lernte Italienisch. Für dich stand ich vor Strafanstalten und trat gegen das Tor. Das war nicht super. Die dritte Frage lautet, was ist super? Wen super finden oder selber super sein? Der Präsident sagt, wen super finden, denn wer selber super ist, ist ganz allein. Die letzte Frage lautet, was ist super, wenn man weint oder aus vollem Halse lacht? Der Präsident sagt, keins von beiden und wünscht uns Mut und eine gute Nacht.

Beste Freunde, hier ist das Freie Radio Kassel mit der aktuellen Ausgabe der Sendung Kabarett Live. Und soweit Auszüge aus einem Hörbuch von Max Gold. Wir haben vor einiger Zeit, hier vor kurzem, eine Aufzeichnung von Max Gold gespielt, der hier in Kassel im Schlachthof zu Gast war und gelesen hat aus seinen Werken. Und das haben wir hier gesendet. Und daraufhin habe ich mehrere Anfragen bekommen von Leuten, die gesagt haben, Max Gold, der ist toll, der ist super. Den müssen wir öfters hören und deswegen habe ich mal in meine CD-Sammlung geguckt und einige der Hörbücher rausgekramt, die in den letzten Jahren erschienen sind. Denn Max Gold ist sehr produktiv, er ist schon seit vielen Jahren dabei und hat deswegen eine ganze Reihe von Büchern schon veröffentlicht und auch Hörbücher. Wir haben es gehört, er liest seine Texte dann auch gerne selbst und sowohl live als auch im Studio und bringt dann eben ja fast jedes Jahr eine neue Doppel-CD raus, ein neues Hörbuch mit älteren und teilweise auch neueren Texten. Es wird immer behauptet, ich glaube, er hat das selbst irgendwann auch mitgeteilt, dass er seit einigen Jahren unter einer Schreibblockade leidet. Das äußert sich darin, dass er vielleicht nicht mehr ganz so produktiv ist wie früher, aber er schreibt trotzdem immer noch neue Texte und vor allem auch seine Katz- und Gold-Texte sind natürlich auch ziemlich berühmt. Er ist seit vielen Jahren Teil des Duos Katz und Gold, das hat er eben auch erwähnt in seinen Ansagen. Und die machen so Comic-Geschichten in verschiedenen Zeitungen, erscheinen die auch als Bücher. Und viele von den Geschichten, die er heute so vorliest, die entstammen auch diesem Bereich Katz und Gold. Die werden etwas umgearbeitet und zu Geschichten, zu vorlesbaren und druckbaren Geschichten umgemodelt. Das haben wir eben auch gehört. Wir hören zunächst mal noch zum Durchschnaufen ein bisschen Musik von George Jones, dem amerikanischen Country-Superstar, der 60er, 70er Jahre, eine der ganz großen legendären Gestalten der Country-Musik, vor allem eine der ganz großen Stimmen der Country-Musik. Und wir hören aus dem Jahr 1963 Lonesome Old Town. Und danach hören wir noch weitere Aufnahmen von Max Gold.

Lonesome Old Town von George Jones. Damit kann er nicht Kassel gemeint haben. Er war auch, glaube ich, auch nie in Kassel, soweit ich weiß. Lebt schon lange nicht mehr und ich glaube nicht, dass er jemals hier gewesen ist. Ja, hier im Freien Radio Kassel geht es weiter mit Max Gold. Wir haben eben Auszüge gehört aus dem im Jahr 2020 erschienenen Hörbuch Die Toilette bleibt weiß. Die Aufnahmen dafür sind kurz vor dem großen Lockdown entstanden, also in der ersten, im ersten Jahresdrittel des Jahres 2020, in den ersten Monaten. Und die CD, Doppel-CD ist dann kurz darauf erschienen. Wir wollen nochmal auf diese CD zurückgreifen und noch einige Stücke daraus hören. Und wir hören dann auch den Titeltrack sozusagen, Die Toilette bleibt weiß. Und da werden wir auch erfahren, was es mit diesem Zitat, mit diesem Spruch auf sich hat. Hoffe ich jedenfalls. Also hier nochmal mehr von Max Gold. Ich wünsche hier in Kabarett Live im Freien Radio Kassel viel Spaß.

Gedanken bei der Kranio. Was verändert sich schon? Wenn ich aus meinem Fenster schaue, sieht alles genauso aus wie vor 30 Jahren. Nur die Autos sind anders, sagte mir einmal ein Anhänger einer unaufgeregten Lebensweise. Doch war nicht richtig, was er sagte. Schaut man nämlich der Abwechslung halber in den Spiegel, ist festzustellen, dass sich keineswegs bloß die Autos verändern. Und so kann es nicht falsch sein, den Zahn der Zeit von Zeit zu lähmen, sein Malwerk trickreich anzuhalten, indem man sich zum Beispiel in ein Fastensanatorium begibt und sich von der Abteilung Therapieplanung einen abwechslungsreichen Terminkalender aufbrummen lässt. Eines Tages stand eine 70-minütige Kraniosakral-Session auf meinem Programm. Zwar hatte mir ein Mitfastender zuvor weiszumachen versucht, es würde sich bei dieser Anwendung um so eine Art modischen Minimalkram handeln, bei welchem der Therapeut lediglich seine Zeigefinger in teils streichelnder, teils pressender, hin und wieder auch stechender Weise verwende. Man würde eigentlich die ganze Zeit nur daliegen und sich darüber ärgern, dass man nicht auf die Armbanduhr schauen könne, weil man diese zur Vermeidung irgendwelcher albernen Energieblockaden zuvor auf einem Stuhl ablegen müsse. Und deshalb würde er, dieses Kranio, ganz bestimmt nicht noch einmal über sich ergehen lassen. Aber der solcherlei sprechende Herr war ein richtiger Vaterfigurdarsteller. Sein Lieblingswort: Verantwortung. Ein Baulöwe, der seinen Bademantel wie einen Hermelin trug und in diesem Aufzug auf dem Weg zur Sauna jedermann gütevoll zugrüßte. Ganz so, als ob er der Besitzer des Anwesens wäre. Noch beim Brühelöffeln nahm er wie selbstverständlich einen ganzen Kar unnötigen Vorsitz ein und hielt dröhnende Vorträge, zum Beispiel über das seiner Meinung nach total verostete Berlin, wo der Kultursenator dem Hotel Adlon verboten habe, einen Empfangsbaldachin zu errichten, weil der kommunistische Senator und sein schwuler Bürgermeister der Ansicht gewesen seien, die Reichen sollten gefälligst auch mal nass werden. Von einem solchen Prahlbonzen also wollte ich mir keinesfalls meine Aufgeschlossenheit für mir bis dato unbekannte sanatorische Behandlungen vergällen lassen und nahm auf dem Vorzimmergestühl Platz, wo ein Zettel auslag, dem ich aufgrund der kurzen Wartezeit lediglich überfliegenderweise entnahm, dass es bei Kranio um bestimmte 1899 entdeckte Säfte des Schädels gehe, die in Zusammenhang mit einem 1902 aus dem Dunkel menschlichen Unwissens befreiten Lebensatem stehen, der um ein ordnendes Prinzip von Mitte und Stille herumkreise, welches allerdings bei fast allen Menschen reichlich aus dem Lot sei, was vom Therapeuten sanft korrigiert werde. Bitte keine Jeans tragen. Ein Punkt, der bei körperverbessernden Wohltaten wie etwa einer Massage einer gewissen Planung und Bewusstheit unterliegen sollte, ist die Gesprächsdosierung. Die Behandlung darf auf keinen Fall auf eine heitere Plauderstunde hinauslaufen. Aber man kann sich auch nicht einfach auf die Liege werfen und sich so konsumentenhaft wie ein sogenannter neuer Russe bepranken lassen. Ein paar auflockernde Worte am Anfang müssen schon sein. Da allerdings eine unserer besten Konversationsregeln, nämlich diejenige, dass man den anderen nicht nach seinem Beruf fragt, jedenfalls nicht gleich zu Beginn eines Gesprächs, bedauerlicherweise in umfassende Vergessenheit geraten ist, sollte es unbedingt der Patient sein, der diese Angelegenheit in die Hand nimmt. Denn es müsste einer schon extrem dumm oder dünkelhaft sein, um einen Masseur zu fragen, was er denn eigentlich beruflich mache. Bei der Heublumenmassage am vorangegangenen Tag hatte ich das Problem gelöst, indem ich den wohltuenden Mann fragte, ob er meinen Eindruck teile, dass der Briefkasten vor dem Sanatoriumseingang verschwunden sei. Ja, sagte er, der sei weg, und zwar schon länger. Sehr ertragreich ist ein solches Thema glücklicherweise nicht. Es kam noch zu zwei, drei Einwürfen wie:
Dann muss man ja jetzt einen halben Kilometer bis zum nächsten Briefkasten an der Bushaltestelle gehen. Und Postämter gibt es ja mittlerweile fast nur noch an Hauptbahnhöfen von Millionenstädten. Aber damit war die Sache dann auch durch. Der Gesprächsnotwendigkeit war Genüge getan. Und es konnte ohne weiteres zu einem gedeihlichen Schnaufen übergegangen werden. Die für das Kraniosakrale zuständige Dame ließ mir jedoch keine Möglichkeit, die Gesprächsmenge durch die listige Wahl eines unergiebigen Gegenstandes zu reduzieren. Ich solle die Augen schließen, sagte sie eingangs, um sogleich hinzuzufügen, ich könne sie ebenso gut offen lassen. Wenn ich sie aber schlösse und Farben und Formen sähe, möge ich ihr das mitteilen. Sie für ihren Teil würde währenddessen unten bei den Füßen anfangen und sich langsam emporarbeiten. Ich betrachtete die Zimmerdecke und dachte, wenn ich ihr nun sagte, ich sehe weiß und ich sehe ein Rechteck, ich sehe ein weißes Rechteck, ihr aber verschwiege, dass ich die Augen nicht geschlossen hätte, ob sie dann etwas heilungsdienlich Deutendes vorbrächte? Ich sagte natürlich nichts, denn ich hatte weder etwas gegen die Frau persönlich noch gegen ihren Beruf und somit keinen Anlass, sie reinzulegen. Im Übrigen sehe ich, wenn ich die Augen schließe, insbesondere mit Druck, immer Farben und Formen, und zwar solche, die der spätabstrakten Malrichtung des Informel entsprechen, von der man eine hervorragende Sammlung im Gustav-Lübcke-Museum zu Hamm in Westfalen besichtigen kann, was zu verschweigen ich auf der Therapiebahre ebenfalls für richtig hielt. Denn mir stand nicht der Sinn nach einer Stunde leichten Austausches an, dass die Therapeutin, ob ich mich als Kind auf dem Schulhof geprügelt hätte. Nein, sagte ich, das sei bei uns nicht üblich gewesen. Zu meiner Zeit hätten die Schüler während der Pausen nur grundlos abgenervt in den Ecken gestanden und sich die Haare aus dem Gesicht gepustet. Aber spätere Verletzungen hätte es doch sicherlich gegeben. Züchtigungen, Unfälle, irgendwas. Ich soll mich ganz scharf erinnern und ihr alles sagen. Jedes noch so kleine Detail sei wichtig, selbst wenn jemand sich nicht traumatisiert fühle. Sein Körper vergesse nichts. Alles werde irgendwo gespeichert. Beim einen im Kopf, beim anderen im Knie oder in den Nieren, in den Energiesäften halt. Ja, doch, stimmt, erwiderte ich. Zweimal sei ich auf der Straße zusammengeschlagen worden. Einmal nur ein bisschen und einmal etwas ärger, aber beide Geschehnisse lägen lange Jahre zurück. Sie hätten mich nicht nachhaltig belastet. Ich hätte keine Angst auf nächtlichen Straßen und nie von den Überfällen geträumt. Die Therapeutin, die 10 Minuten lang den auf dem Infozettel angekündigten sanften Druck auf meine Füße ausgeübt hatte, war nun bei meinen Fesseln angelangt, die sie ebenfalls etwa 10 Minuten lang sonst regungslos verharrend umfasste, wobei sie meinte, mich darüber aufklären zu müssen, dass die Wörter Traum und Trauma nichts miteinander zu tun hätten. Was ich beleidigend fand, hatte ich die Abwesenheit von Prügelszenen in meinen Träumen doch nur erwähnt, um zu verdeutlichen, dass mich die mir zugefügte Gewalt nicht lange waltend seelisch beschädigt hat. Es folgte nun eine Weile mir zu einseitig interviewartigen Gesprächs über physische Beschädigungen, so dass ich bald das Bedürfnis hatte zu fragen, hätten Sie vielleicht etwas Musik? Die Heilende erwiderte, bei Kranio gäbe es niemals Musik. Auf meinen Hinweis, bei der Ayurveda-Ölmassage bekomme man aber durchaus Musik, wurde mir mit einem mir aufgrund meiner liegenden Lage unsichtbaren, aber atmosphärisch spürbaren Augenrollen mitgeteilt, Ayurveda sei ja schließlich bei allem Respekt für die damit befassten Kollegen nur Wellness. Da dachte ich und sagte nicht, ja, und das hier ist noch nicht mal Wellness. Das ist nur Ausfragen und Begrabbeln.
Die Therapeutin meinte daraufhin, ja, Männer würden manchmal nicht so gern reden. Das kenne sie, freilich ginge es auch ohne, ohne sei es auch wirksam. Zwar hätte ich jetzt erneut beleidigt sein können, weil ich mein Bedürfnis nach zelebratorischer Schweigsamkeit unberechtigterweise auf das billige Geschenkbüchlein-Thema Männer und Frauen hätte reduziert sehen können. Doch bevorzugte ich es, mich während der folgenden halben Stunde Drückens und Pressens meinen Erinnerungen hinzugeben. Wie war das noch mit dem Zusammengeschlagenwerden? Ich hatte mich in der Zeit um 1979 herum einer gewissen Selbstgestaltungsleidenschaft hingegeben, die sich, bedingt durch finanzielle Enge, in nicht viel anderem äußern konnte als durch das Schwarzlackieren meiner Fingernägel und der Benutzung eines Kajalstiftes. Ich finde es auch heute noch attraktiv und sinnvoll, wenn sich sehr junge und sehr dünne Männer so zurechtmachen. Soweit ich mich erinnern kann, empfand ich mich damals weder als Punk noch als Tunte, sondern als Industrial Polymorph, Dark Wave, Neo-Bohemian, Transurban, Synthetisch, wenn ich es einmal so bindestrichgewaltig ausdrücken darf. Das war keine Lebensphase, bei der ich allzu lang verweilte. Allerdings war mein Abrücken von diesem Look einzig und allein meiner Einsicht zu danken, dass dem adoleszenten Wunsch nach Otherness nicht durch das Lackieren von Körperauswüchsen beizukommen sei. Keine Rolle beim jugendlichen Inszenierungswandel spielte hingegen das durch die Geschminktheit verursachte Verprügeltwerden, das sich zweimal zutrug, einmal am Rande des deutsch-amerikanischen Volksfestes und das andere Mal auf der nachts um vier in Westberliner Zeiten noch volksbelebten Tauentzienstraße. In beiden Fällen waren die Aggressoren GIs, also amerikanische Soldaten, und in beiden Fällen war ich wohl einigermaßen sauer, aber nicht traumatisiert. Was mich allenfalls hätte traumatisieren können, waren beim zweiten, ärgeren, weil blutigeren Fall, die Schwierigkeiten heimzukommen. Taxi um Taxi hielt an, doch wenn die Fahrer mein rot verschmiertes Gesicht sahen, sagten sie, nee, den nicht, und brausten davon. Schließlich nahm mich eine ältere Frau mit, die sich allerdings unentwegt umdrehte oder im Rückspiegel darauf achtete, dass ihre Polster nicht verunreinigt wurden. Inzwischen schweigend war die kraniosakrale Spezialistin recht unvermittelt vom Fußbereich zu meinem Kopf übergegangen. Offenbar gab es ihrer Ansicht nach beim Mann zwischen Bein und Schädel keine Säfte, deren Fluss zu regulieren, die Mühe lohne. Auch gut, sagte ich mir, dann hat sich dort eben kein übles Körpererinnern eingefleischt. Und richtig, da war tatsächlich nichts. Das Verprügeltwerden durch Angehörige der US-Streitkräfte hatte noch nicht einmal mein damals eher positives Amerika-Bild beschädigt. Allenfalls war mir dadurch eine gewisse Zögerlichkeit beigebracht worden, das in dankbarkeitskonservativen Kreisen seinerzeit übliche Wort von der Schutzmacht zu verwenden. Was sich mir vielmehr einbrannte, war das freilich berechtigte, kontrollierende Misstrauen der Taxifahrerin. Noch heute verabscheue ich es, blutend in ein Taxi zu steigen. Ich bedankte mich bei der Therapeutin, indem ich sagte, ich würde zwar nicht direkt etwas merken, aber angenehm sei es durchaus bei ihr gewesen. Energiesäfte hat sie bei mir zwar nicht in Fluktuation gebracht, aber doch immerhin die Erinnerung an ein paar brutale Knilche. Das ist gewiss auch 120 Euro wert. Auf dem Weg in mein Zimmer sah ich im Lesebereich den Bonzen sitzen, der mir von der Therapie abgeraten hatte. Er las die Tageszeitung Die Welt, blickte aber von ihr auf, um mir Arbeit

Es sollte eine ganz normale Lesung sein, jedoch bin ich gebeten worden, zumindest in einem Text irgendwie zumindest, auf das Thema der Ausstellung Lachen.Kabarett einzugehen. Ich nahm einige alte Notizen, ergänzte sie mit einigem Frischen, und damit ich mir den Text nicht umsonst aus den Rippen geleiert habe, setzte ich ihn während meiner Veranstaltungen in der Wintersaison 1920 regelmäßig ein. Was den Titel meines Textes anbetraf, habe ich mir vor Ehrgeiz nicht allzu viele Wimpern ausgerissen. Ich nannte ihn in einem Anfall von Schlichtheit Humor und so. Wann immer über das Thema Humor populär referiert wird, kommt offenbar unvermeidlicherweise ein Zitat von Charlie Chaplin zum Vorschein, welches besagt, dass ein Tag, an dem man nicht gelacht habe, ein verlorener Tag sei. Diese Aussage ist ein lästiger alter Käse, unsinnig und unrichtig. Ich kann mich nicht erinnern, heute gelacht zu haben, aber ich war unverdrossen und gut zu Fuß. Menschen waren freundlich zu mir und ich war freundlich zu ihnen. Und ich habe einiges von dem, was ich mir vorgenommen hatte, erledigen können. Das war keineswegs ein verlorener Tag. Man stelle sich auch einen Goldschmied vor. Den ganzen Tag hat er an einer kostbaren Uniformschließe für eine von ihm verehrte Industriespionin gearbeitet. Er ist behende bei der Sache, er tut, was er immer tun wollte, denn sonst hätte er diesen Beruf nicht ergriffen. Er liebt die Materialien, mit denen er Umgang hat, und freut sich am allmählichen Entstehen von etwas Prachtvollem. Einen Anlass, in Gelächter auszubrechen, wird er bei seiner Arbeit allerdings nicht haben. Ärgerlich ist, dass die bloße Bereitwilligkeit zu lachen meist mit dem Vorhandensein von Humor gleichgesetzt wird. Ich schaue mir schon lange die Menschen an und habe nicht feststellen können, dass solche, die mit Humor gesegnet sind, häufiger oder lauter lachen als andere. Vielmehr verhält sich der Humor zum Lachen wie die Musikalität zum Tanzen. Und wie töricht wäre es, den, der sich still und aufmerksam ein Konzert anhört, für weniger musikalisch zu halten als den, der sich auf einer Party ausgelassen seiner Freude an Bewegung widmet. Nicht selten hört man, dass der Humor eine lebensverlängernde Wirkung habe, sogar mehr noch als Sex und langjährige Partnerschaft. Dann hört man wieder, es sei das Lachen, welches den medizinisch günstigen Effekt ausübe, und zwar, wie es unter Ortsgruppenleiterartigen Menschen gern heißt, weil beim Lachen 200 und so und so viel Muskeln bewegt würden. Ja, was genau verlängert denn nun das Leben, Humor oder Lachen? Leben etwa auch die Angehörigen von Ausflügler-Klicken, die in der Bahn alle paar Minuten gruppenzwanghaft aufkreischen, länger als Leute, die das nicht tun? Das fände ich ungerecht. Erst alle nerven und dann auch noch länger leben. Die sprachliche Lage in all diesen Fragen ist unbefriedigend. Witz, Komik, Humor, alles wird ständig leichtfertig durcheinandergebracht. Es ist aber auch schwierig. Öffentlich auftretenden Künstlern, die diese Mittel anwenden, wird in Rezensionen gern bescheinigt, dass sie eine erfrischend pointenlose Komik erzeugen. Darauf kann man nur mit den Achseln zucken und sagen, Komik hat keine Pointen. Das mit den Pointen heißt Witz. Und Witz wiederum wird ständig mit dem Erzählen von Witzen verwechselt. Die vielgefragte Fürstin Gloria schrieb einmal in einem Lebensratgeber, dass Leute, die memorierte Witze erzählen, solche aus Witzbüchern beispielsweise, in ihren Kreisen sofort von der Einladungsliste gestrichen würden. In meinen Kreisen, sollte ich Kreise haben, ist das genauso. Ich kenne überhaupt keine Menschen mehr, die in geselligen Runden vorgestanzte Witze erzählen. Das gilt in allen möglichen eher kleineren Kreisen als im peinlichsten Sinne Oldschool. Konversationsfähige Gäste, die ein gut fließendes, thematisch freies Gespräch mit frisch aus der Hüfte schießendem Witz bereichern, sind hingegen theoretisch überall willkommen. In der Praxis allerdings nur bei Leuten, die einigermaßen mithalten können.
Die anderen fühlen sich rasch überfordert.

gemordert und unbehaglich und empfinden es als Erlösung, wenn sie im vertrautes Terrain zurückkehren können, wo aufgeschnappte Sprüche und vorkonfektionierte Fremdwitze repetiert werden. Was mich immer wieder überrascht, ist die Beliebtheit schematischer Witze bei Kindern. Es ist nicht lange her, dass ich in der S-Bahn saß und drei etwa 11-jährige Knaben erzählten einander einen Ostfriesenwitz nach dem anderen, und zwar nicht etwa inhaltlich aktualisierte, wie etwa, wie viele Ostfriesen braucht man, um bei der Telekom anzurufen. Nein, sie erzählten die gleichen, die vor 45 Jahren in Umlauf waren. Und ein mir bekannter Vater berichtete neulich fast geschockt, wie ihm sein 8-jähriger Sohn einen anscheinend gut 100 Jahre alten Witz erzählte. Was sieht ein französischer Panzerfahrer im Rückspiegel? Antwort: die Front. Wenn vorpubertäre Jungs mit ihren Glockenstimmen ressentimentgeprägte Witze aus dem Ersten Weltkrieg aufsagen, hat das allerdings schon wieder etwas Komisches. So wie es auch immer sehr komisch war, wenn während der zähflüssigen verwandtschaftlichen Geburtstagssitzungen meiner Kindheit ein bestimmter schlecht riechender alter Kerl, dessen genaue verwandtschaftliche Beziehung zu mir ich nicht mehr rekonstruieren kann, während der heiseren Vorträge seiner witzlosen Witze schleimig rasselnde Hustenanfälle bekam. Hätte man damals über seine Hustenanfälle gelacht, wäre man jedoch böse angeschaut worden, denn den Humor hatte der alte Knacker nicht einzusehen, dass sein Husten komischer war als seine Beiträge zur Unterhaltung. Im engeren Sinne bezeichnet Humor eine bestimmte heitere Lebenseinstellung, eine Gelassenheit, eine Fähigkeit zum Selbsttrost. Eine der zentralen Fragen in Max Frischs berühmten Fragebogen zum Humor lautet: Haben Sie Humor, wenn Sie allein sind? Genau darum geht es. Wenn man allein ist, tritt die selbsterzieherische Kraft des Humors zutage. Wer Humor hat, hat Distanz zu sich selbst, kann sich von Weitem sehen, ist dadurch gegen Wut und Hass zwar nicht gefeit, wird aber nicht von ihnen aufgefressen. Ein kluger Mann sagte mir einmal, Humor sei das Gegenteil von sich gehen lassen. Aus terminlichen Gründen bin ich leider noch nicht dazu gekommen, ausreichend über diese Aussage nachzubrüten. Möglicherweise hätte ich sonst festgestellt, dass sie zu sehr darauf aus ist, auf verblüffende Weise lebensklug zu klingen. Zum anderen gibt es den weitergefassten populären Humorbegriff, der alles Mögliche umfasst, was irgendwie mit spaßiger Unterhaltung zu tun hat. Wenn jemand sagt, dass er zum Beispiel den britischen Humor liebe, ist damit gewiss nicht gemeint, dass er eine Schwäche für Einwohner Großbritanniens habe, die allein zu Hause sitzen und Kraft ihnen innewohnender seelischer Selbstheilungskräfte die Sicht auf ihre missliche Lebenslage relativieren. Menschen, die weder Witz noch Sinn für Komik noch Humor haben, schämen sich manchmal dafür und sagen, sie hätten halt einen anderen Humor. Es ist sehr rücksichtsvoll gegenüber diesen tristen Menschen, sich an diese Sprachregelung zu halten. Dem anderen Humor begegnet man auch häufig, wenn man durch die Gegend fährt. Überall trifft man Regionalpatrioten, die überzeugt sind, dass die Bewohner ihres Landstrichs über einen völlig eigenen Humor verfügen, den Außenstehende unmöglich verstehen könnten. Behauptungen dieser Art erinnern mich an einen touristischen Schnack, den man am Bodensee gern manipulierbaren alten Menschen erzählt, dass nämlich die Blumeninsel Mainau über ein völlig eigenes Inselklima verfüge. Angesichts der mediterranen Pflanzenpracht, die natürlich nichts als dem großen Geschick erfahrener Gärtner zu verdanken ist, wird das Inselklima-Märchen gern geglaubt, obwohl die Behauptung, dass eine Insel, die durch eine 200 Meter lange Fußgängerbrücke mit dem Festland verbunden ist, ein eigenes Klima haben soll, unfassbar albern ist. Mit dem Humor verhält es sich ähnlich. Die folkloristische Vorstellung, dass es regionale Humore gibt, übersteht keine seriöse Prüfung.
Wenn wir einen tschechischen Witz von 1957 nicht lustig finden, dann liegt das daran, dass wir mit seinem kulturellen und politischen Hintergrund nicht vertraut sind oder daran, dass er durch veränderte Tabukonstellationen überholt ist. Das bedeutet nicht, dass die Tschechen damals einen völlig anderen Humor hatten als unser eins im Hier und Heute. Selbst der vielgerühmte jüdische Humor verlöre viel von seiner Eigenart, wenn seine literarischen Zeugnisse nicht von einem betagten Burgschauspieler mit beeindruckender Nase vorgetragen werden, sondern von einem konfessionslosen Achtjährigen mit gar nicht beeindruckendem Stupsnäschen. Man sollte allerdings auch die Möglichkeit in Betracht ziehen, dass es den Reiz der alten jiddischen Witze aus dem galizischen Städtel eventuell sogar steigern könnte, wenn sie von einem unbeleckten Achtjährigen vorgetragen werden. Die Kulturfabriken würden überschäumen vor Begeisterung über den schönen Verfremdungseffekt. Am verfremdetsten wäre es freilich, wenn es in den jiddischen Witzen um Gegenstände ginge, von denen Achtjährige normalerweise keine Ahnung haben. 24-teilige Kaffeeservices etwa, Panzer und Plattenspieler. Französische Panzer am besten, die deutsche Plattenspieler überrollen. Könnte aber über kurz oder lang passieren, dass das ausführende Kind sich missbraucht und ausgebeutet fühlt und unschöne Lebenswege einschlägt und bald schon Internetlisten anführt namens 15 ehemalige Kinderstars, die nicht gut gealtert sind. Schon schlimm, was alles passieren könnte.

Die Toilette bleibt weiß. Eines Tages kamen mehrere harsche E-Mails. Zum Beispiel, sagen Sie mal, was ist denn mit Ihnen los? Ist Ihnen eine Laus über die Leber gelaufen oder was? Haben Sie eine Schwarte zu wetzen oder ein Süppchen zu kochen? Wieso pesten Sie bei Amazon über Ihren alten Haberer Tex Rubinowitz ab? Anderes Beispiel. Ich schreibe Ihnen das Folgende im Namen meiner Frau Christina, mit der Sie vor einigen Jahren mal in der Cafeteria der Kunsthalle Tübingen ein freundschaftliches Glas Bio-Zisch getrunken haben. Sie ist sehr enttäuscht von Ihnen. Sie hätte Sie niemals für jemanden gehalten, der seine Privatfäden im Internet austrägt. Schmutzige Wäsche zu waschen ist doch eigentlich nicht Ihr Stil. Christina kann momentan nicht garantieren, dass sie sich noch einmal ein Buch von Ihnen kaufen wird. Ich dachte, ich? Schwarte wetzen? Süppchen kochen? Schmutzige Wäsche waschen? Bei Amazon abpesten? Und heißt es nicht eigentlich Scharte wetzen? Was meinen die guten Leute? Ich schaltete auf Amazon.de und erfuhr, dass irgendeine Person, ich sollte mich nicht scheuen zu sagen, ein Wicht, ein Gewürm, ein Würstchen, unter meinem Namen folgende Rezension eines Romans namens Ramses Müller meines alten Fernkameraden Tex Rubinowitz veröffentlicht hat. Ein pelziges Gefühl im Hirn hinterlässt dieses Buch. Sprachlich ein Sven Regener auf schlechtem polnischen Amphetamin mit einem Schuss Charlotte Roche, um dem Ekelhype halb lahm hinterher zu surfen. Unterhaltsam sicher die Versuche, Assoziationsketten in ganze seitenlange Sätze reinzuzwängen. Unverständlich aber der Hass auf die Protagonisten, auf Stuckrad Barre, Schlingensief, Hausmann, auf Berlin und Berlin-Mitte. Ist das ein Bewältigungsbuch? Schreibt sich hier jemand seinen Neid von der Seele? Von dem feinen Humor, den der Autor in seinem grafischen Werk beweist, fehlt leider jede Spur, ärgerlich und wenig empfehlenswert. Ich dachte, Ekelhype halblahm hinterher surfen? Das sollte doch ein Kenner erkennen, dass es nicht mein Sound ist. Vielleicht mutmaßte man, ich hätte die Meckerei in alkoholisierter Aufgelöstheit rausgesendet. Denkbar wäre das immerhin. Wer kennt nicht das Phänomen der Schwips-Mail, im Englischen angeblich Drail genannt, zusammengesetzt aus Drunken Mail. Man schreibt irgendwas und wie leicht drückt es sich angeschickert auf den Sendeknopf. Früher hätte man sich andern Tags neben den Briefkasten gestellt und den Ausleerer abgepasst, um den bedauerlichen Brief wieder herauszufischen. Geht aber nicht mehr. Deswegen habe ich mich schon vor Jahren einem strengen Anti-Drail-Programm unterworfen und mein Anti-Klage-Programm könnte gleichfalls kaum rigoroser sein. Ich halte es nämlich mit Dagobert Duck, der sich mit dem Mantra »Heuwägelchen, Heuwägelchen« zu beruhigen pflegte, wenn er sich einen Wutanfall ersparen wollte. Nein, ich werde jetzt keinen Sturm im Wasserglas entfachen, indem ich die Rechtsabteilung meines Verlages kontaktiere, obwohl rechtlich wäre es vielleicht gar nicht mal uninteressant, wenn nun ich irgendeinen Kram schriebe und die Öffentlichkeit glauben machte, der Kram wäre von, sagen wir, Thea Dorn verfasst worden. Wäre das eine Verleumdung, eine mäßig heimtückische Irreführung, Hochstapelei, eine Fälschung oder einfach ein nicht justiziabler Schmarrn?
Ich fühlte mich an eine Lappalie aus dem Jahre 1991 erinnert. Der Polemiker Wiglaf Droste hatte mir in einem veröffentlichten Text ein uncharmantes Zitat untergeschoben. Er schrieb, Frauen mit ihrem Geschmadder da unten, und in Klammern setzte er meinen Namen. Prompt kamen Zuschriften von Frauen, die sich von mir enttäuscht zeigten, sie von mir lossagten und sich fragten, welcher Teufel mich geritten habe, dass ich Frauen pauschal bezichtige, da unten ein Geschmadder zu haben. Dabei saß der Teufel lediglich im schlechten Gedächtnis Wiglaf Drostes. In Wahrheit war es Günther Tews gewesen, ein Mitglied des Spaß-Guerilla-Theaters Die drei Tornados, der gesagt hatte, Frauen hätten da unten ein Geschmadder. Ob privat oder auf der Bühne, weiß ich nicht mehr. Ohnehin ist der kleine, analoge Shitstorm bald eingeschlafen und hat mich nicht anhaltend beschädigt, so dass ich auch in Bezug auf die Amazon-Angelegenheit zäh entschlossen bin, mich keinesfalls zu ärgern. Bloße Entschlossenheit ist allerdings keine ausreichende Basis zum Erhalt des Seelenfriedens. Es stört mich doch ein wenig, dass nichtsahnende Versandhauskunden zu der Annahme verleitet werden, ich sei ein Vertreter des notorischen enthemmten Senfabgebens. Ich habe nämlich niemals, auch nicht als ich 20 war, Toilettenwände mit Sprüchen beschmiert. Aus dem gleichen Grunde habe ich noch nie eine Amazon-Rezension geschrieben. Nein, ich will nicht alle verdammen, die das tun. Es kann durchaus ein Akt der Liebenswürdigkeit sein, wenn jemand auf diese Weise zum Beispiel seiner Lieblingsplatte zu mehr Beachtung verhelfen möchte. Und, das muss man sagen, Toiletten in öffentlichen Einrichtungen sind sauberer, seit es das Mitmach-Internet gibt. Rezensionen schreiben, ein nettes, harmloses Hobby und sich ein besseres als nachts auf der Straße anders Empfindende zu verprügeln. Einer klebt gern Dinge mit Superkleber zusammen, ein anderer sammelt Schneekugeln oder Wackeltiere, ein dritter verteilt wertende Sternchen in einem Forum des Versandhandels, erweckt damit unter Umständen aber den Eindruck, seine Ansichten seien in der harten Wirklichkeit nicht gefragt. Es drängt sich der Eindruck eines kompensatorischen Austobens auf. Nun kurzum, ich möchte nicht als einer gelten, der sich des Nachts unbezahlt Verbrauchertipps abringt. Das werde ich doch wohl ungetadelt nicht wollen dürfen. Einige mögliche Einwände. Ihr Text hat einen erheblichen Schönheitsfehler, nämlich, dass er die Schmähung, als deren Urheber Sie auf keinen Fall dastehen möchten, in voller Länge zitiert. Erwiderung. Allerdings, das ist ein Makel, der mir an publizistischen Entgegnungen regelmäßig unangenehm auffällt. Sogar auf die seit Jahrzehnten im Dunkeln ruhende Geschmadder-Affäre fällt neues Licht. Einwand 2. Ein weiterer Nachteil Ihres Textes ist, dass ein digitaler Toilettenschmierant sich nun rühmen kann, Sie zu einem Wortschwall veranlasst zu haben. Erwiderung, ein schlimmer Aspekt, in der Tat. Ich ermögliche einem elenden Troll, sich wahrgenommen zu fühlen. Übrigens, Daniel Kehlmann glaubt zu wissen, dass die unter meinem Namen publizierte Schmähkritik des Rubinowitzschen Buches von einem stets zur ziellosen Giftigkeit neigenden, ihm namentlich oder schlimmstenfalls sogar persönlich bekannten österreichischen Schwatzschriftsteller stamme. Der mache so etwas öfter. Seines Namens habe er sich auch schon bedient. Der Rowohlt Verlag meinte später, eine Klage gegen den Schwatzschriftsteller sei nicht sinnvoll.
Wieso denn das plötzlich, dachte ich. Die klagen doch sonst immer unaufgefordert in der Gegend herum. Als ich vor einigen Jahren eine Pro-7-Moderatorin anschickte, eine elende, rosa verpackte Hervorbringung namens Hochgefickt zu veröffentlichen und ihr Verlag das Machwerk mit dem Slogan »Sie schreibt wie Max Gold mit Titten« ankündigte, erhielt ich einen aufgeregten Anruf des Rowohlt-Literaturschiffs, dass man dagegen unbedingt etwas unternehmen müsse. Man könne sich nicht alles bieten lassen. Ich riet dringend von einer Klage ab. Der Verlag klagte trotzdem, leider in meinem Namen, wovon ich nichts wusste, und einige Monate später las ich in der Presse, ich würde mich mit einer vulgären Tante aus dem Dunstbereich des Kommerzfernsehens vor Gericht auseinandersetzen. Es wurde die Auffassung des Hohen Gerichtes zitiert, ich als arrivierter Dichter würde einer jungen Autorin, statt sie väterlich zu fördern, Steine in den Weg werfen. Da dachte ich, Heuwägelchen, Heuwägelchen, Heuwägelchen, Heuwägelchen, Heuwägelchen, Heuwägelchen, Heuwägelchen. Es folgt nun ein Berlin-Text aus der Nachwendezeit, geschrieben im August 1991, den ich nie auf meinen Leseabenden zum Einsatz brachte, obwohl mir bekannt war, dass es sich um ein Lieblingsstück mehrerer Leser handelte. Allerdings erhielt ich wegen dieses Textes auch meinen ersten Drohbrief, anonym zwar, aber immerhin aus Berlin-Kreuzberg, wie man am Poststempel erkennen konnte. Sicherlich gibt es Leute, die sich ihren ersten Drohbrief gerahmt an die Wand hängen, wie Dagobert Duck seinen ersten Kreuzer, aber ich habe den meinigen nicht aufgehoben und kann nicht daraus zitieren, zumal ja im digitalen Zeitalter fast jeder fast täglich Drohbriefe erhält und daher mit dem Sound solcher Zusendungen vertraut sein müsste. Viel lieber lese ich meinen alten Text vor, und zwar ungekürzt, sogar ein wenig verlängert, insbesondere jene ausgelassenen und unverblümten Stellen, die das Berliner Heimatempfinden stören könnten, habe ich ganz unverändert gelassen, damit es nicht heißt, ich würde mit 30 Jahren Verspätung vor Drohbriefen einknicken. Berliner Befremdlichkeiten. Meist bin ich durchaus auf den Mund gefallen, habe Maulsperre, wo andere prompt losgewittern. Was die wenigen Ausnahmefälle angeht, in denen ich in Sache Revolverfresse berlinischem Standard genügte, war mein Gedächtnis bislang ein perfekter Tresor. Erstmals will ich nun dem Publikum Einblick in meine nicht eben prall gefüllte Schlagfertigkeitsschatzkammer gewähren. Ich stand im Postamt am Schalter. Ich hob Geld vom Girokonto ab, wovon ich wiederum einen Teil aufs Sparbuch einzahlte, kaufte allerlei Briefmarken, hatte diverse Briefsendungen zu wiegen, kurz ein Maßnahmenpaket war abzuwickeln und es zog sich hin. Das Hinziehen missfiel einem Hintanstehenden. Er hatte schon die ganze Zeit gegrummelt und meinte nun, ich solle mal hinne machen. Nun mach mal hinne, Kollege. Da drehte ich mich um und sagte, wenn Sie nicht bald Ruhe geben, dann eröffne ich noch ein Sparbuch mit wachsendem Zins und beantrage einen Telefonanschluss. So hat mich die Muse auf der Post geküsst. Die zweite Geschichte ist beinahe noch beeindruckender. Dabei ist sie 10 Jahre her. 1980 war es. Ich radelte nahe dem Johanneskirchhof auf dem, ich gebe es zu, Bürgersteig, aber der war ganz leer, bis sich plötzlich die Gestalten zweier Greise aus dem städtischen Dunst schälten, welche schrien, mit den Stöcken auf die Fahrbahn deutend, »Da ist die Straße!« Darauf deutete ich mit dem Arm auf den bereits erwähnten Gottesacker und rief, »Und da ist der Friedhof!«
Man kann die Pointe dieser Geschichte besser verstehen, wenn man sich einmal ganz deutlich das biblische Alter der Passanten vor Augen führt, welches ich in der vorangegangenen Schilderung mit dem Wort Greise vielleicht in nicht ausreichend kräftigen Farben illustrierte. Möglicherweise sollte ich die ganze Angelegenheit überhaupt noch einmal von vorn und etwas einleuchtender und bildhafter erzählen. Also, wie gesagt, vor 10 Jahren gab ich mich dem Drahteselvergnügen hin. Galant wie Croque Monsieur segelte ich meines Weges. Kein Mensch war da, aber die Situation ging im 9. Monat schwanger mit Unheil in Form von sich unerwartet aus dem Nichts herauspellenden, Spazierstock gepanzerten Methusalemen, die sich mir nichts, dir nichts als Experten in puncto Unterschied zwischen Straße und Gehsteig aufspielen wollten. Und kaum, dass ich hätte Zeit finden können, noch einmal mit der Wimper zu zucken, öffnete das Schicksal seine beträchtliche Vagina und gebar mir 2 Hochbetagte direkt vors Fahrrad. Was die beiden dann sagten und was Frechdachs entgegnete, habe ich bereits vorhin in befriedigender Qualität dargelegt. Ein Dance-Remix davon wäre aus dem Fenster geschmissenes Geld. Es gab also Zeiten, da konnte man mich fröhlich pfeifend Berlin durchradeln sehen. Mal eierte ich vergnügt zwischen den Autos herum, mal wich ich auf den Gehsteig aus und wenn dort zu viel Volk war, schob ich eben mein Gefährt. Ärger gab's kaum. Alle halbe Stunde vielleicht sah man einen anderen Radfahrer auf einer anderen Hollandmühle und die beiden Verkehrsnostalgiker nickten einander zu wie Pilzsammler in der Waldesfrühe. Eine unglückliche Wende setzte ein, als die Straßenarbeiter der Stadt angewiesen wurden, einen Teil des Bürgersteiges mit roten Steinchen neu zu bepflastern, auf denen sich nun Brigaden grässlicher Vorstadtadrenalisten mit Sturzhelmen und manchmal fast operettenartigen Uniformen die sinnlosesten Wettkämpfe liefern. Ich bin unwillens, mich an diesen Geschwindigkeitsbesäufnissen zu beteiligen. Ich empfinde keine Wärme für Leute, die schweißdurchsogen an Ampeln stehen, wenn sie denn überhaupt halten, und keuchend erklären, sie hätten es in 10 Minuten von Tempelhof bis zur Siegessäule geschafft. Mein Radl habe ich fortgeschenkt. Ich benutze den ÖPNV. Damit brauche ich zwar eine halbe Stunde nach Tempelhof, aber ich kann derweil in der Neuen Zürcher Zeitung die interessantesten Meldungen lesen. Zum Beispiel: Kinder stellten Schaukelpferd auf heiße Herdplatten. Das wird sich vermutlich folgendermaßen abgespielt haben. Da waren so Kinder und die hatten so ein Schaukelpferd. Und dann haben die das Schaukelpferd auf so heiße Herdplatten gestellt. Wahrscheinlich ist hinterher die Wohnung abgebrannt, denn sonst hätte es ja wohl kaum in der Zeitung gestanden, dass die Kinder das Schaukelpferd auf die Herdplatten gestellt haben. Aber ich weiß es nicht mehr, denn ein brennendes Haus ist verglichen mit einem Schaukelpferd auf einem Herd eine recht wenig erinnerungswürdige Sache. Schön wäre eine Zeitung, die etwas so Interessantes wie Schaukelpferde auf glühenden Herden vermelden würde, auch ohne dass Bauten und Menschen Schaden nehmen. Aber auch diese Zeitungen könnten die Rennradbestien auf ihrer Hatz von A nach B nicht lesen und so erfahren die gar nichts, noch nicht mal, wie doof sie sind. Manche sind nicht nur doof. Eine Geschichte von vorgestern,
Vor dem Café Hutmacher am Zoo lauerte ein tätowierter Langhaariger mit Ohrringen auf einem Mountainbike im US-Army-Design. Auf dem Gehsteig kam ein spastisch gelähmter junger Mann angerollt. Der Proletengammler fuhr nun mit Affenzahn direkt auf den Rollstuhl zu, bremste eine Handbreit davor. Dem Gelähmten entfuhr ein Schrei des Entsetzens und das Miststück brüllte: "Super Spasti, kannst ja super schreien, du Spasti." Basti. Dann kam noch ein zweiter Mountainbike-Mann von irgendwoher und die beiden rasten johlend ins Touristengedränge mit der erkennbaren Absicht, wahllos zu verletzen. Immerhin ein Passant stürzte. Ich bin in solchen Fällen unbeirrbarer Denunziant, aber als ich die Herren Beamten 50 Meter vom Ort der Gewalt entfernt in ihren Einsatzwagen dösen sah, verließen mich Mut und Bürgersinn. Wenn Berliner schlafen, richten sie wenigstens keinen Schaden an. Die selbstherrlichen Gewalttäter sah ich wenig später vor der Wechselstube am Bahnhof zu einer Sektflasche öffnen. Sekt hat sich ja im vergangenen Jahrzehnt zum Gammlergetränk Nummer 1 gemausert. So sind sie halt, die Proleten. Sie können nur anderen alles wegnehmen. Der Bohème haben sie das Sekttrinken weggenommen, den Linken die langen Haare und das Graffiti schmieren, den Schwulen haben sie die Ohrringe abgeguckt und den Ökos das Radfahren. Eigenes bringt diese Kaste nicht mehr hervor. Wie sollte sie auch? Ist sie doch das Produkt ewiger Inselinzucht. Hand aufs Herz. Wer will schon mit einem Berliner ins Bett? Berliner verkehren nur mit ihresgleichen. Wen anders kriegen sie nicht in ihre muffigen Betten gezerrt. Und jede Generation gerät gröber und übler gestimmt als die vorangegangene. Man kann sagen, dass mich im vorigen Absatz ein demagogischer Derwisch geritten hat. Gram und Sinnestrübung führten meinen Filzstift in die Schmierseife. Satirischer Zuspitzung soll nicht wieder vorkommen. Sicher, sicher, es gibt auch nette Berliner. Im Osten zum Beispiel, wo sie ja allesamt nichts dafür können, sich so mit den Unschuldsuhlen wie die Sauen im Sausuhlensee auf dem Friedhof Heerstraße, auf dem neben anderen der bedeutende gesellschaftskritische Maler George Gross sich an die ewige Ruhe geschmiegt hat, nachdem er am Savignyplatz nach einem Besuch in der noch heute existierenden Künstlergaststätte Franz Diener eine Kellertreppe tödlich hinuntergepurzelt ist. Savignyplatz 5 im Westen, als dann noch was los war. Die Westberliner sind ja helle. Ich habe mal eine hiesige kennengelernt, die Abitur hatte und sogar Geige spielen konnte. Die hat natürlich auch nicht berlinert. Im Gegensatz zu beispielsweise Bayern, wo sogar Ärzte und Fernsehansager Mundart reden, tun dies im Westen Berlins ursprünglich die niederen Stände. Hier hat sich der Dialekt, anders als im Ostteil der Stadt, in einen Jargon oder Argot verwandelt. Mit den Benutzern dieses Jargons halten es die Zugereisten, und das sind glücklicherweise um die 60% der Einwohner, derart, dass man sie sich vom Leibe hält. Man lebt hier in einer Art freiwilliger Apartheid. Ich kenne Leute, die seit 10 Jahren in Berlin wohnen und mit keinem einzigen Eingeborenen je privaten Kontakt pflegten. Die sagen: "Was sollte man denn mit denen reden?" Wenn Begegnungen nicht zu vermeiden sind im Hausflur oder auf der Straße etwa, wird man ihr geistloses Geplapper mit geduldigem Lächeln ertragen, so wie man es aushält, wenn ein Schimpanse langweilige Kunststücke vorführt. Wegignorieren sollte man sie nicht, das würde im Ausland zu Missverständnissen führen. Sie sind auch nicht völlig wertlos. Sie sind durchaus geeignet, einem bei Bolle Wurst abzuschneiden oder den Omnibus zu steuern. So reden manche Extremisten. Ich bedauere das sehr. Gern hätte ich ein behagliches Miteinander mit den Alteingesessenen und Alteingetretenen. Ich meine Alteingetreten jetzt im Sinne von Rosinen, die auf dem
Linoleumfußboden eingetreten wurden und nicht mehr zu entfernen sind. Doch wie kommt man auf die Planeten der Alteingesessenen und Alteingetretenen? Ich plauderte neulich mit einem Mann, der sich mir als Suchtberater in einem Möbelmarkt vorstellte. »Ob denn die Berliner Möbelverkäufer alle so saufen?«, fragte ich staunend. »Das sei nicht das Problem«, versetzte der Suchtberater, »die Leute seien vielmehr möbelsüchtig. Sie seien den ganzen Tag von Möbeln umgeben und der festen Überzeugung, dass es bei ihnen zu Hause genauso aussehen müsse wie an ihrem Arbeitsplatz. Und gerade weil sie als Angestellte Prozente bekämen, seien sie der Auffassung, dass sie sich diese Chance nicht entgehen lassen dürften und orderten ständig Möbel. Möbelverkäufer seien daher hochverschuldet, demzufolge depressiv, aber nur zu einem kleinen Teil versoffen. Aufgabe des Suchtberaters ist hier, den Möbelverkäufern zu vermitteln, dass es nicht notwendig ist, Möbel zu kaufen. Meine neue Nachbarin ist ca. 20 und wenn sie ihre Katze im Treppenhaus herumlaufen lässt, hält sie ihre Wohnungstür einen Spalt offen, manchmal luge ich hinein. Ich habe in ihrer Einzimmerwohnung bisher ein viersitziges Sofa, ein zweisitziges Sofa, zwei schwere Sessel, drei Tiffany-Lampen und einen gläsernen Couchtisch entdecken können. Wie gesagt, 20-jährige Prolette in Einraumwohnung. Ein sündhaft teures Fahrrad hat sie auch. Ihren Schuldenberg möchte ich nicht besteigen müssen. Ich verstehe Menschen nicht, die Schulden haben. Man braucht doch bloß ein Postgirokonto und das Talent, immer etwas weniger Geld auszugeben, als man verdient. Den Rest tut man aufs Postsparbuch, so einfach ist das. Die Schuldenproleten indes sieht man am Sonnabendvormittag in langen Reihen in der Einkaufsstraße stehen, wo sie Geld aus der Hauswand ziehen. Am Nachmittag hetzen sie dann ihre Kampfhunde auf Rollstuhlfahrer. Am Abend gibt es Sekt. Das nächste Stück ist ein dramolettisiertes Comic-Szenario. Das Stück heißt »Schicksalsbilder der neuen deutschen Welle«. Man sieht zwei fröhliche junge Gays, die vor einem LGBTQ-Café sitzen und sich über dies und jenes, das eine und das andere, vor allen Dingen über Folgendes austauschen. Der Erste, du hast letzte Nacht so putzige Sachen gesagt beim Kopulieren. Was meinst du, was sagen Heteromänner beim GV? Der Erste, weiß nicht, vielleicht Hauruck. Der Erste, ich glaube eher Potz, Blitz, jetzt geht die Luzi ab. Der Zweite, oder Jappa Dappa Du. Der Erste, und beim Orgasmus dann Holla die Gewaltfee. Der Zweite, Gewaltfee klingt zu gay. Eher schon Holla der Urknall. Der Erste, oder Honk Honk, hier kommt der Onk. Der Zweite, war das nicht mal ein ganz kleiner Hit des NDW-Sängers Mickey Diagonal, der jetzt in einem verwanzten Wohnwagen sitzt und seine Ravioli kalt aus der Dose essen muss, weil irgendwelche fiesen Typen seinen Campingkocher zertrampelt haben? Der andere, ja, das kam neulich in Brisant oder Hallo Deutschland. Schwenk auf einen Dauercampingplatz am Starnberger See. Man sieht den armen alten Popstar in einer Unterhose trist herumsitzen, neben sich einen Wäschetrockenständer mit seinen beiden anderen Unterhosen. In der Tat, verwanzt ist der Wohnwagen, verjubelt die Gagen, die eh niemals groß waren, und vergessen, völlig vergessen, seine LP Tesafilm und Gummibärchen, die 1983 immerhin zwei Wochen lang Platz 57 der Media-Control-Charts belegte. Auf einem vermutlich irgendwo entwendeten Stapelstuhl aus ergrautem weißem Plastik liegt eine Ananas. Ein bürgerliches Ehepaar naht mit mitleidigen Blicken. Die Frau, wir haben aus dem Fernsehen von ihrem schrecklichen Schicksal erfahren. Der Mann, irgendein Schrottsender, der beim Kieferchirurgen im Wartezimmer lief. Mickey Diagonal.
Über Leute wie mich berichten generell nur Schrottsender. Die Frau: Das haben Sie gesagt. Der Mann: Aber wir haben natürlich riesen Respekt vor Ihrer berechtigten Verbitterung. Die Frau: Und naja, weil wir in unserer Schulzeit Riesenfans von ihrer Single Huhu, hier kommt der Uhu waren, wollten wir mal gucken, wie es ihnen jetzt geht, nachdem Nazis ihre Warmhalteplatte zertrampelt haben. Der Mann, seine Börse zückend, nah dran, einen 50-Euro-Schein herauszuziehen und ihnen mit einer kleinen Spende unter die Arme zu greifen. Micky diagonal: Gequirlter Bullshit. Keiner hat hier was zertrampelt. Und Ravioli esse ich nie. Die Leute von dem Schrottsender haben mir 500 Euro gegeben. Und dafür musste ich so tun, als ob ich eine kalte Ravioli-Dose auslöffele. Mein Essen hole ich mir von der Tafel. Heute gab's sogar Ananas. Hier, gucken Sie. Der Mann, dem bereits gezückten 50-Euro-Schein in die Börse zurücksteckend: Ach so. Ananas? 500 Euro? Dann sind Sie ja versorgt. Micky diagonal: Bin ich. Und jetzt entschuldigen Sie mich, ich muss pissen. Nun uriniert der gute Micky, ohne sich aus dem Sichtfeld seiner Münchner Anhänger herauszubequemen, in hohem Bogen in die Landschaft und sagt: Ich hätte sogar 800 Euro bekommen, wenn ich beim Ravioli-Fressen meinen einzigen Hit gesungen hätte, der allerdings zu keinem Zeitpunkt Huhu, hier kommt der Uhu geheißen hat, sondern Honk, Honk, hier kommt der Honk. Aber da habe ich gesagt: Nee, Leute, sieht zwar nicht so aus, aber einen kleinen Rest Würde habe ich schon noch in mir stecken. Und nun zieht Leine. Das Ehepaar entfernt sich pikiert. Die Frau: Also bei allem Respekt vor Leuten, die Pech haben und ihr Leben nicht in den Griff kriegen. Man kann ja Pech haben, davor ist ja keiner von uns gefeit. Aber dass er einfach so sein Glied aus der Hose holt, nachdem wir ihm menschliche Hilfe angeboten haben, da kann man doch eigentlich einfach nur sagen. Der Mann: Irgendwo soll hier doch noch der Schlagzeuger von der Spider-Murphy-Gang bivankieren. Wir gucken mal, ob der wenigstens das Wort Dankbarkeit noch buchstabieren kann. Back on the sunny side of the street, oder wie es jetzt immer in politisch unschwer zu definierenden Kreisen heißt, in der Komfortzone, zurück also in das eingangs genannte Straßencafé. Die beiden Gays halten sich die Bäuche vor Lachen über das drollige Schicksal des NDW-Musikers. Am Nebentisch ein gereiftes Mitglied der LGBTQ-Community. Er wendet sich tadelnd den Kichertucken zu. Ich will euch mal eins sagen. Diese ausgeprägte schwule Spottlust gab es auch zu meiner Zeit schon. Aber wir haben uns damals an den Eltern und Eliten abgearbeitet. Warum müsst ihr jungen Schwulen immer so wahnsinnig empathielos über Leute reden, die es nicht ganz so gut getroffen haben? Der Erste: Wir verspotten die nicht nur, wir feiern die auch. Wir finden scheiternde Mini-Promis super sweet. Der Zweite: Wir haben einfach Freude an skurrilen Versagern. Ist nicht so empathielos, wie es auf andere eventuell wirken könnte. Der Erste: Wir feiern und verspotten ja auch Reiche, zum Beispiel wohlhabende Schauspielerinnen, die sich operieren lassen und hinterher schief und geschwollen aussehen. Der Ältere in ernster Ansprache: Ich glaub euch einfach mal, weil ich ein zwar auch gebeutelter, aber doch unerschrockener Humanist bin, der einfach nicht glauben will, dass ihr von Natur aus die arroganten Schweine seid, als die ihr rüberkommt. Aber denkt mal an die eigene, auch nicht 100% sichere Zukunft. Ihr wisst schon, dass zum Beispiel ein überproportionaler Teil älterer Schwuler und Lesben in prekären Verhältnissen lebt, oder? Die jungen Gays: Ja, schon, stand ja neulich in den Rainbow News. Die liegen immer im Café Tuk Tuk im Toilettenzugangsbereich. Gut finden wir das natürlich nicht. Der Mann:
Das beruhigt mich, dass ihr das nicht gut findet. Ich wollte auch keinesfalls eure jugendliche Unbekümmertheit in Frage stellen, zu der ihr natürlich jedes Recht der Welt habt. Die jungen Gays, ist schon okay. Die Szene wird hier abgebrochen, weil niemandem zumutbar ist, mitzuerleben, wie die beiden jungen Männer sich über den älteren Herrn, kaum dass der gegangen ist, grausam lustig machen.

Liebe Freunde, hier ist das Freie Radio Kassel mit der Sendung Kabarett Live. Heute ein Special mit Aufnahmen von Max Gold. Wir haben ihn vor einiger Zeit hier mit Aufnahmen aus dem Schlachthof gehört. Er ist hier in Kassel gewesen, hat gelesen und das hat hier bei uns für so viel Begeisterung gesorgt, bei den Hörern, dass ich gesagt habe, komm, wir machen noch ein paar alte Aufnahmen oder nicht ganz so alte Aufnahmen aus den letzten Jahren von Max Gold, die auf CD erschienen sind, auf Doppel-CDs, und das waren eben Auszüge aus der CD, die Toilette bleibt weiß. Wir haben ja eben auch gehört, warum das der Fall ist. Die Aufnahmen stammen aus dem Jahr 2020. Anfang 2020 sind die aufgenommen worden, teilweise live, teilweise aber auch im Studio. Wir werden gleich noch ein bisschen mehr hören von einer anderen CD von Max Gold. Es gibt ja einige von ihm, der ist sehr, sehr fleißig, der Mann. Aber vorher nochmal Musik von George Jones aus den USA, großer Country-Klassiker. Und wir hören eine Aufnahme von 1963, glaube ich, mit dem Titel In the Shadow of a Lie, George Jones.

0: George Jones war das hier im Freien Radio Kassel in der Sendung Kabarett Live. Eine Aufnahme aus dem Jahr 1963, glaube ich, von diesem Country-Großmeister. Hier im Freien Radio Kassel in der Sendung Kabarett Live haben wir noch ungefähr eine halbe Stunde Zeit und ich möchte noch eine weitere Aufnahme von Max Gold hier spielen, und zwar eine relativ aktuelle aus dem Hörbuch Genieß deinen Starrsinn an der Biegung des Flusses. Ja, also literarisch bewandert ist er natürlich auch, mit Verweisen in die Hochkultur quasi. Das Hörbuch stammt von 2022, glaube ich. Und diese Aufnahme, die wir jetzt hören, ist relativ aktuell aus dem Jahr 2021. Und es geht dabei um die Volksseuche des sogenannten Genderns, die ja zurzeit immer noch grassiert, in manchen Kreisen zumindest. Und es geht um eine Frau, die dem einen oder anderen vielleicht bekannt ist, Frau Wenzin vom Deutschlandfunk. Das ist nicht, wie der Max Gold jetzt gleich sagen wird, die Chefin des Deutschlandfunks, sondern sie ist Chefredakteurin beim Deutschlandfunk, aber immerhin eine wichtige Position. Und er beschäftigt sich da, wie gesagt, mit dieser Seuche des sogenannten Genderns, also der falschen deutschen Sprache sozusagen. Und er hat in Interviews dann auch zum Besten gegeben oder zu verstehen gegeben, dass er diesem Phänomen des Genderns noch weitaus kritischer und weitaus feindlicher gegenübersteht, als er das in seinem Text hier jetzt verkündet. Das kann man auch verstehen. Ich hoffe darauf, dass er seine wirkliche Meinung zu diesem zu dieser gerade verbrecherischen Art und Weise, mit der deutschen Sprache umzugehen, dass er das auch nochmal vielleicht in einem Text mitteilt und verkündet. Aber jetzt hat er es zunächst mal in diesem Text getan, wo er auch relativ deutlich macht, was er davon hält, nämlich überhaupt nichts. Frau Wenzin vom Deutschlandfunk, eine Aufnahme aus dem Jahre 2021 von Max Gold.
1: Frau Wenzin vom Deutschlandfunk. Anders als die Überschrift vermuten lässt, soll es im Folgenden kaum über die Person Birgit Wenzins gehen, die Chefin des Deutschlandfunks. Ich habe diese Dame einmal anlässlich einer Preisverleihung für politische Cartoonisten erlebt. Wie vermutlich die meisten Teilnehmer dieser Veranstaltung war ich des guten Weines und der geselligen Gespräche wegen dort und weniger aus Freude an den Ansprachen, die so waren, wie Ansprachen zu Anlässen in Deutschland nun einmal sind, nämlich ganz öde. Frau Wenzins kurze Rede war vergleichsweise unterhaltsam, weil sie viermal versuchte, die Anwesenden mit Karikaturistinnen und Karikaturisten anzusprechen, sich aber jedes Mal versprach, und zwar immer ein wenig anders. Am memorabelsten fand ich Karikatistinnen und Karikaturen. Eigentlich nicht schlimm, doch musste kühl festgestellt werden, sie kam mit den Sprachempfehlungen ihres eigenen Senders nicht zurecht. Man fühlte sich auch an Klaus Wowereit, den ehemaligen regierenden Bürgermeister von Berlin, erinnert, der in dem bei Politikern üblichen Zustand der Übermüdung sein Volk regelmäßig als Wählerinnen und Wählerinnen oder Bürgerinnen und Bürgerinnen adressierte. Übrigens saßen im Saal keine Karikaturisten. Karikaturisten sitzen heutzutage in beliebten Touristenorten an möglichst trubeligen Ecken auf Klapphockern und fertigen routiniert übertriebene Zeichnungen von Flaneuren an, mit stark vergrößerten Kinnpartien und Hasenzähnen. Für so etwas bekommt man keine Preise, sondern, je nach Verhandlungsgeschick, 10 bis 25 Euro bar auf Kralle. Im Saal saßen Cartoonisten, etwa 50 männliche und genau 4 weibliche, und von diesen 4 wurden, soweit ich mich erinnere, 3 mit Preisen bedacht. Gute Quote, wurde hinterher beim Riesling geraunt. Natürlich ganz leise, denn wer raunt bei solchen Themen heute denn noch laut vernehmlich, außer Leuten, die sich in die Dreckecken der Gesellschaft verabschiedet haben? Muss ich jetzt eigentlich, um nett rüberzukommen, noch erwähnen, dass ich die 3 ausgezeichneten Cartoonistinnen alle persönlich kenne und schätze? Muss ich zwar nicht, aber schaden kann es auch nicht. Man will sich ja nicht die allerletzten Chancen verbauen. Die Sprachempfehlungen des Deutschlandfunks scheinen nicht allzu streng zu sein, werden aber umso gehorsamer befolgt. Die älteren Mitarbeiter pflegen die Doppeltsagerei, die jüngeren gendern mit Glottis Schlag, allerdings oft so schlampig, dass man nicht weiß, ob sie nun gerade gendern oder nur über Frauenkram sprechen. Das Freundlichste, was man über diese sprachbürokratischen Maßnahmen sagen könnte, ist, dass sie lächerlich sind. Ein noch freundlicheres Wort als lächerlich würde mir in 30 kalten Wintern nicht einfallen. Lächerlich sind allerdings auch die Argumente leichtfertig dreinredender Gegner. Das Gendern sei hässlich. Da frage ich, hässlich nach Maßgabe welcher Schönheitsdefinition? Was ist an einem Sternchen hässlich? Der Asterisk wird seit ewigen Zeiten zum Beispiel in Zitaten oder Aphorismensammlungen mittig in eine Zeile gesetzt, um die kurzen Texte voneinander zu trennen. Wenn der Typograf sein Handwerk versteht, sieht das sehr gut aus. Oder man könne es nicht verstehen. Es würde wie Schluck aufklingen. Der Chefredakteur der Neuen Zürcher Zeitung schrieb gar in einem Beitrag, der sich über den Deutschlandfunk lustig machte, wozu der Deutschlandfunk durchaus auch geeignet ist, das Gendersternchen würde die Sprecher zu einem plopsenden Glucksen zwingen. Ist nicht jedes Glucksen per se zu sehr mit sich selbst beschäftigt, als dass es gleichzeitig auch noch plopsen könnte? KarikaturistInnen sind kinderleicht auszusprechen. Ich höre da keinerlei Schluck auf. Ich höre ein normales, leicht zu bewältigendes Päuschen. Leute, die dieses Päuschen für schwierig halten, sollten vielleicht mal einen Dänischkurs belegen, wie ich es vor Jahrzehnten tat, völlig erfolglos allerdings. Im Dänischen gibt es den sogenannten Stoßton, Stöj, der einen zwingt, mitten im Vokal für eine Hundertstel Sekunde oder so die Luftzufuhr zu unterbrechen. Wer das nicht kann, bleibt sein Leben lang ein verfemter Sonderling, ein bejammernswerter Undäne. Das Personal des Deutschlandfunks bedient sich überwiegend der Zweifachnennung. Hin und wieder kriegen sie auch eine Dreifachnennung hin. Als während des ersten Corona-Lockdowns die Stadt Konstanz von ihrem Schweizer Nachbarort Kreuzlingen durch einen Zaun getrennt war, hieß es im DLF: Konstanzerinnen und Konstanzer haben seit jeher sehr viel Kontakt mit Schweizern, also mit Schweizerinnen und mit Schweizern. In meinen Ohren klingt das wie die Darstellung einer permanenten Orgie. Im Übrigen passt die weiterhin gewohnheitsmäßig betriebene Kavaliersgeste der Erstnennung von Frauen überhaupt nicht zum Ziel der Geschlechtergerechtigkeit. Wenn ich in einem Beitrag über die Shoah höre, Jüdinnen und Juden seien ins Gas geschickt worden, empfinde ich das Ladies First hier als

einer, den man zu DDR-Zeiten vermutlich als 150-prozentigen bezeichnet hätte, brachte es fertig, in der einstündigen Sendung etwa 50 Mal Patientinnen und Patienten und Hautärztinnen und Hautärzte zu sagen. Er teilte also den Hörern 50 Mal mit, dass sowohl Damen als auch Herren von Schuppenflechte befallen werden können und dass sowohl Damen und Herren befugt sind, sich an der Linderung dieses hässlichen Leidens zu versuchen. Die DDR-Assoziation ist übrigens berechtigt und naheliegend. Im DDR-Rundfunk durfte man unser östliches Nachbarland zum Beispiel nicht Polen nennen. Man musste sagen Volksrepublik Polen. Man konnte auch nicht einfach Erich Honecker sagen. Es musste heißen, der Generalsekretär des ZK der SED und Vorsitzende des Staatsrates der DDR, Erich Honecker. Wer das nicht tat, bekam Ärger. Obwohl im Deutschlandfunk niemand Ärger bekommt, der nicht 50 Mal Bürgerinnen und Bürger sagt, sondern vielleicht nur ein- oder zweimal, ist das neue Funktionärsdeutsch offenbar ungebremst auf dem Vormarsch. Rundfunkleute und Politiker wollen keine Gelegenheit auslassen, zu demonstrieren, dass sie auf der richtigen Seite stehen. Das ist als Überzeugung getarnte Unterwürfigkeit, die dem Sprachinhalt schadet. Wer in der Öffentlichkeit spricht, sollte sicherstellen, dass man ihm gern zuhört. Marottenhafte Befolgung von Sprachvorgaben ist diesem Ziel undienlich. Geschlechtergeschwätzigkeit wird niemals zu mehr Geschlechtergerechtigkeit führen, sondern nur zu Überdruss und letztlich dazu, dass sich noch mehr Leute von jenen Informationsquellen abwenden, in denen gegendert und notorisch doppelt gesprochen wird. Eine Ärztin tut das Gleiche wie ein Arzt, ein Cartoonist, nichts anderes als eine Cartoonistin, bloß mit anderen Geschlechtsteilen. Es gibt keinen Anlass, sich für diese Geschlechtsteile zu interessieren, außer in den seltenen Fällen, in denen einen der Besitzer der Geschlechtsteile wollüstig anschaut und man das Glotzen gern erwidert. Es ist eine zivilisatorische Errungenschaft der Menschheit, Geschlechtsteile zu verbergen. Die Sprache, zumindest jene, die der simplen Volksinformation dient, sollte sie ebenfalls verbergen und die bewährten neutralen Versionen verwenden, die leider das Pech haben, mit den männlichen laut identisch zu sein. Eine der Obsessionen der Woken-Szene ist es nun einmal, ständig Selbstverständlichkeiten sichtbar machen zu wollen. Und so kommt es zu immer neuen Exzessen der Sichtbarmachung. Es wird ja schon behauptet, die Forderung, weniger zu fliegen, sei falsch, weil man damit Menschen mit migrantischen Biografien, die auf das Fliegen angewiesen seien, unsichtbar mache. Ich hasse dieses Thema. Ich bin dieser Angelegenheit so leid, denn man kann nichts tun. Die Unvernunft rollt hinter einem her wie eine Gerölllawine in einem Albtraum. Man kann zwischendurch kurz mal aufwachen und sich trösten und sagen, diese Leute sind jetzt halt dran. Sind sie wirklich dran? Sie selbst sind sich da ganz sicher. Hochmütig verzichten sie auf jeden Zweifel und sagen, es geht längst nicht mehr darum, ob wir unsere Sprachnormen durchsetzen, sondern nur noch um das Wie. Sie glauben, dass die Geschichte bereits in ihrem Sinne gelaufen ist, dass es allenfalls noch um Nuancen geht. Die Praktikantinnen des Deutschlandfunks erklären dem Rest der Welt herablassend, diese ganze Diskussion in den Feuilletons ist doch albern. Was ist denn an Geschlechtergerechtigkeit so schwer zu verstehen? Das ist alles ganz leicht umzusetzen. Das müssten doch sogar ältere Männer schaffen. Man muss sich nur Mühe geben. Selbstgefälligkeit ist unstoppable.

0: waren in der jüngeren Geschichte schon zweimal noch verbohrtere Leute dran. Hoffentlich kommt's diesmal nicht ganz so schlimm. Das Vergleichen ist übrigens niemals falsch. Wir werden seit Jahrzehnten sehr ausführlich über den Nationalsozialismus informiert und auch über die Verhältnisse in der DDR. Warum hätten wir in den Genuss all dieser Informationen gelangen sollen, wenn es uns heute nicht gestattet wäre, Vergleiche mit unserer Gegenwart anzustellen? Man vergleicht, um die Unterschiede zwischen dem Selbsterlebten und dem geschichtlich Vermittelten herauszuarbeiten und eventuell auch die Gemeinsamkeiten. Man vergleicht den Apfel mit der Birne, um die kleinen Unterschiede zwischen den beiden sehr ähnlichen Früchten darzustellen, ohne die Gemeinsamkeiten zu verleugnen. Man vergleiche tapfer und unverzagt. Gibt es nicht sogar ein Studienfach namens Komparatistik? Womit wir auf der Uni wären. Eigentlich sind sie ja putzig, diese jungen Leute mit ihrem grammatikvermeidenden Drauflossprudeln, die sich aufführen wie Agenten einer Diktatur, obwohl wir gar keine Diktatur haben. Ihrem Glauben, dass man mit Sprachbürokratie der Gerechtigkeit auf die Sprünge helfen könne, ist allerdings mit Argumenten ebenso wenig beizukommen wie dem Glauben jener, die sagen, Bill Gates würde einem bei Impfungen kleine Chips unter die Haut pflanzen. Etwas zu glauben, verschafft einem ja eine gewisse Lebensgemütlichkeit. Man sitzt im Warmen in der Gesellschaft Gleichgläubiger. Nun zu etwas, was eigentlich hier nicht hinpasst. Doch was passt schon? Passt ein rotes Hemd zu einer roten Hose? Kommt aufs Rot an. Passen gelbe Schuhe zu einem gelben Auto? Ist nur beim Ein- und Aussteigen wichtig. Ein bei den drauf los sprudelnden linken jungen Leuten von der Uni sehr beliebtes Buch war vor ein oder zwei Jahren ein schmaler Band mit dem Titel »Warum ich nicht länger mit Weißen über Hautfarbe rede«. »Oh Gott, wie peinlich«, dachte ich, als ich es in der Sendung von Dennis Scheck wohlwollend besprochen vorfand. Im Original lautet der Titel »Why I'm no longer talking to white people about race«. Der bringt ein deutscher Verlag, Klett-Cotta, einstmals Verlag von Goethe übrigens, ein Buch heraus, was bereits im Titel einen der anfängerhaftesten und läppischsten Übersetzungsfehler überhaupt enthält. »No longer« heißt »nicht mehr« und nicht »nicht länger«. »I no longer smoke«, »ich rauche nicht mehr«. Wenn jemand begründet, warum er nicht länger mit Weißen über Hautfarbe redet, hätte das ja auch eine gewisse Bedeutung. »Ich rede mit Weißen immer nur 2 Minuten über Hautfarbe, denn Gespräche von 5 oder gar 10 Minuten ermüden mich zu sehr.« Es ist schon klar, es lohnt sich nicht für die Zielgruppe eines solchen Traktats, einen anständigen Übersetzer zu bezahlen. Diese Zielgruppe ist nicht an Feinheiten interessiert, sondern immer nur an der ganz groben Richtung. Und genau vor dieser ganz groben Richtung fürchte ich mich. Ich gebe trotz meiner generellen Neigung zum Unaufgeregten zu, dass mich diese grobe Richtung an andere grobe Richtungen erinnert. Am Ende soll mein Text wieder schön werden. Vor einigen Jahren war ich in der Berliner Akademie der Künste im Publikum, weil dort mehrere Cartoonisten des New Yorker Zeichnungen projizierten und kommentierten. Man hatte so viele Blumengestecke aufgetrieben, wie es der Akademie der Künste finanziell und sittlich möglich war. Ich war nur wegen Ross Chast gekommen. Ross Chast, seit Jahrzehnten die Königin des Mitteldings zwischen Cartoon und Comic. Eine Frau, die ich seit 1988 verehre. Endlich war sie erstmals in Berlin. Die Impersonifikation der breit informierten und charmant skizzierten komischen Zeichnung. Strahlend wie ein Diamant saß die herrliche Frau vor uns. Leider war die Show irgendwann vorbei und ein Funktionär von der Akademie forderte, das Publikum auf Fragen zu stellen, was immer ein schlechter Abschluss ist. Eine dumme Person weiblicher Art stand auf und fragte, warum gibt es so wenig Frauen, die Cartoons zeichnen? Was für eine Grobheit! Da kommt eine Legende erstmals in ihrem Leben von New York nach Berlin und bekommt schamlos eine dermaßen desinteressierte Frage gestellt. Rothschild blieb natürlich höflich und sagte, ich habe keine Ahnung. Wahrscheinlich haben Frauen keine Lust dazu, Cartoons zu zeichnen. Was hätte sie anders erwidern sollen auf diese lieblose Frage? Kein Mensch in der freien Welt hat jemals eine Frau daran gehindert, Comics und Cartoons anzufertigen. Hinterher saß man noch ewig zusammen in einem Lokal in der Nähe. Das war schön. Tolle Fotos sind gemacht und tolle Getränke getrunken worden. Beim Selfie-Schießen weiß ich aber nie, ob man, wenn man den Arm um die andere Person legt, deren Schulter sanft berühren darf oder den Arm über der Schulter schweben lässt. Ich persönlich glaube, sanft berühren geht in Ordnung.
1: Hier ist das Freie Radio Kassel mit der aktuellen Ausgabe der Sendung Kabarett Live. Und das war nochmal Max Gold hier mit seinem Text Frau Wenzin vom Deutschlandfunk, in dem er ganz deutlich gemacht hat, was er von der sogenannten Gendersprache hält, nämlich nichts zu Recht hält er davon, überhaupt nichts. Und es ist völlig verständlich, dass ein Sprachartist, ein Sprachkünstler wie Max Gold, dem die deutsche Sprache wirklich sehr am Herzen liegt, dass der von diesem Unfug wirklich überhaupt nichts hält und dass er sich dagegen verwahrt, dass man das kann man auch nur unterstützen. Ja, das war's mit Kabarett Live hier im Freien Radio Kassel. Heute eine Special-Sendung mit Max Gold, wahrscheinlich nicht die letzte. Wir werden möglicherweise demnächst auch nochmal auf das reichhaltige Repertoire dieses wirklichen Sprachartisten zurückgreifen. Hier ist das Freie Radio Kassel. Ich wünsche eine schöne Nacht und sage Tschüss, bis demnächst.

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Willkommen zur langen Nacht, zum Nachtprogramm des FRK und Nachtprogramm in der Nacht von Freitag auf Samstag. Das heißt Live-Musik hier im Freien Radio bis morgen früh dann um 6 Uhr mit unserer indischen Musik der Tag beginnt. Heute Nacht hören wir Musik von Grateful Dead. Wir haben eben schon ein Stück von ihnen gehört, Candyman von 1970 aus dem Album American Beauty. Aber das war natürlich eine Studioaufnahme. Wir werden heute Nacht Live-Musik hören von der wahrscheinlich besten, mit Sicherheit aber erfolgreichsten Live-Band aller Zeiten. Die Gruppe hat von 1965 bis 1995 in den USA für volle Konzerthallen und dann später auch für volle Stadien gesorgt. In den letzten Jahren ihrer Karriere sind sie regelmäßig vor 80, 90, 100.000 Leuten aufgetreten und haben in der Regel die Rekorde gebrochen, haben meistens dann, wenn es an die Jahresendabrechnung ging, die meisten Besucher, Konzertbesucher gehabt, mehr als Pink Floyd, die Rolling Stones, Michael Jackson, Madonna, Bon Jovi, Bruce Springsteen und so weiter und so weiter. Die Dead waren dann meistens in den USA vorne, was das betraf. Allerdings auch nur in den USA. Außerhalb Amerikas waren sie nie so erfolgreich. Auch nicht in Europa, obwohl es hier eine ganze Reihe von Dead-Fans gibt. Ich weiß, wovon ich rede. Sie waren im Laufe ihrer Karriere insgesamt nur 4-mal in Europa zu Tourneen und haben sich meistens auf den amerikanischen Markt konzentriert, weil sie da halt ihre größten Zuschauerzahlen hatten und ihre größten Fans hatten, logischerweise. Heute Nacht hören wir Musik aus dem Jahre 1974. Damals war die Gruppe schon eine der großen Konzertattraktionen in den USA. Sie hatten schon ungefähr 10 Jahre lang gespielt, live gespielt, und sie waren auch wirklich eine echte Super-Live-Band. Sie haben teilweise 5, 6 Stunden lang gespielt an einem Abend, haben also wirklich dem Publikum alles gegeben, was sie zu geben hatten. Und sie haben auch dann teilweise 100 und noch mehr Konzerte pro Jahr gespielt. Und im Jahr 74 waren sie etwas ausgelaugt und haben sich vorgenommen, ein Jahr lang keine Konzerte zu spielen. Das klingt für heute vielleicht nicht sonderlich spektakulär. Heute ist es ja üblich, dass Gruppen, auch bekannte Gruppen, mal eben 2, 3, 4 Jahre lang Pause machen. Das ist nichts Ungewöhnliches. Aber damals war das schon sehr ungewöhnlich. Und insbesondere für eine Band wie die Dead, die eben eine hauptsächliche Liveband waren, war das schon ziemlich seltsam, dass die nun ein Jahr lang keine Konzerte spielen wollten. Sie haben sich damals von ihren Fans verabschiedet mit einer Reihe von Konzerten im Winterland in San Francisco. Das war damals eine sehr berühmte Konzerthalle. Und diese Konzerthalle haben sie 5 Nächte lang, vom 16. bis zum 20. Oktober 1974 bespielt. Diese Konzerte sind aufgenommen worden, sowohl für Platte als auch für Film. Das ist gefilmt worden. Es gab auch einige Jahre später dann einen Film, den Grateful Dead Movie. Und es gab ein Doppelalbum, eine Doppel-LP, die im Jahre 1976 erschienen ist, Steal Your Face. Die gilt allerdings unter Dead-Fans nicht unbedingt als ihr Meisterwerk, vor allem weil die Tonqualität relativ miserabel ist. Und vor einigen Jahren hat sich dann die Plattenfirma nochmal rangemacht an diese alten Aufnahmen, hat das Ganze digital remastert, hat sich das nochmal zur Brust genommen, das Ganze entrauscht, entrümpelt und bei der Gelegenheit festgestellt, dass diese Aufnahmen doch mit zum Besten zählen, was die Gruppe jemals an Live-Aufnahmen hinterlassen hat. Und das ist eine ganze Reihe von Aufnahmen, die von den Dead existieren, von Live-Aufnahmen. Man hat das Ganze nochmal nachbearbeitet und daraus eine 5-fach-CD zusammengestellt, die dann vor einigen Jahren auch erschienen ist. Und aus dieser 5-fach-CD, die wirklich ganz fantastische Musik enthält, das werdet ihr jetzt merken in den nächsten 5 Stunden, aus dieser CD hören wir jetzt heute Nacht Musik. Das heißt, bis morgen früh um 6 Uhr Live-Musik von Grateful Dead aus dem Album The Grateful Dead Movie Soundtrack, aufgenommen in San Francisco im Winterland Theater im Jahre 1974. Und dazu wünsche ich heute Nacht hier im Freien Radio Kassel viel Spaß.

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